0: Auslöser der martialischen Drohung ist ein Angriff des Kiewer Militärs auf ein Wohnheim im von Russland kontrollierten Teil der Ostukraine. Dabei waren mehr als 20 Menschen ums Leben gekommen. Russland hat schon mit schweren Angriffen auf Kiew selbst reagiert, unter anderem mit einer neuen Mittelstreckenrakete. Das Außenministerium drohte mit weiteren Attacken, nun der Parlamentschef sogar mit Massenvernichtungswaffen. Aus Moskau, André Balin.
1: Für die deutsche Fußballnationalmannschaft startet heute die Mission Weltmeisterschaft. In Herzogenaurach trifft sich das Team zum Trainingslager. Dort will der Bundestrainer die ersten Grundlagen für den angestrebten WM-Titel legen.
2: Natürlich wollen wir Weltmeister werden. Diese Ansage machte Julian Nagelsmann vor knapp 2 Jahren nach dem EM aus, auch in Herzogenaurach. Hier will der Bundestrainer die taktischen und körperlichen Grundlagen schaffen für das XXL-Turnier. Viel Zeit dafür hat er aber nicht. Bis zum Mittag sollen die Spiele ankommen. Bis Samstag bleibt das Team in Franken. Am Tag danach geht es zum Länderspiel nach Mainz. Auch die Spieler aus Bayern und Stuttgart werden kommen, 4 Tage nach dem Pokalendspiel. Nur Kai Havertz fehlt. Er steht mit Arsenal London im Champions League. Endspiel. Thomas Bremser, Sportredaktion.
1: Und noch diese Meldung vom Fußball. Die Spielvereinigung Greuther Fürth hat in der Relegation den Klassenerhalt in der 2. Bundesliga geschafft. Fürth setzte sich im Rückspiel 2:0 gegen Drittligist Rot-Weiß Essen durch.
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4: Und damit sind hochoffiziell die Pfingstferien vorbei. Also ich hoffe, dass uns jetzt keine Schülerinnen und Schüler zuhören, die hoffentlich jetzt alle schön schlafen und dann gleich in ein paar Stunden frisch aufwachen und motiviert in eine neue Schulwoche starten, die zum Glück sehr kurz sein wird. Ja, Mittwoch, Donnerstag, Freitag, dann schon wieder Wochenende und nächste Woche auch schon wieder ein

0: Tag zusammen. Ich weiß nicht, habt ihr schon euren Sommerurlaub gebucht? Wer von euch geht auf eine Kreuzfahrt? Das ist der Reisetrend immer noch. Ich würde es ja auch mal ab und zu mal machen, aber meine Frau sagt, nee, kein Bock da drauf, mit 3000 Leuten auf so einem Kahn da zusammengefercht sein und alle kommen aus Deutschland. Hilfe. Ja, die Zahl der Kreuzfahrtgäste mit Abfahrt in Deutschland ist im vergangenen Jahr auf einen Rekord von 1,5 Millionen Urlaubern gestiegen. Und da gibt es vor allem ein Urlaubsziel vieler, sagt Kreuzfahrtexperte Matthias Mohr.
1: Von Deutschland aus ist natürlich ein Highlight Norwegen. Das ist auch mein Favorit, definitiv, weil die Landschaft einfach traumhaft ist. Es gibt so ein paar andere Routen noch, die man ab Deutschland fahren kann. Also zum Beispiel Richtung England, Richtung Frankreich. Ja, das machen viele halt, weil es unkompliziert ist, weil das dann eben eine Reise ist, die man ab Hamburg machen kann.
0: Ja, beliebt sind auch sogenannte Festival-Cruises. In diesem Jahr gibt es da zum Beispiel Kreuzfahrten mit Malestar, Mia Julia, Andrea Berg, Howard Carpendale, Maite Kelly, Beatrice Egli. Hier alles, was sonst bei Florian Silbereisen auftritt, die sind da. Modern Talking Star Thomas Anders, den haben sie auch nochmal rausgekramt. Und es gibt die Full Metal Cruise. Das finde ich ja ganz interessant. Europas größte Kreuzfahrt für Heavy-Metal-Music-Fans.
1: Das machen die Reedereien dann besonders gerne, weil das eben viele Leute an Bord bringt, die noch nie auf Kreuzfahrt waren. Es gibt für alle möglichen Zielgruppen gibt es Spezialkreuzfahrten, also für Veganer, für Schwule und so weiter. Also das ist ein ganz großer Markt.
0: Ja, und dann gibt es ja die zwei großen Anbieter in Deutschland, AIDA und Mein Schiff. Da wird Deutsch gesprochen. Und die unterscheiden sich allerdings, vor allen Dingen im Restaurantkonzept, sagt Experte Matthias Mohr.
1: Beim größten Anbieter AIDA ist es so, dass ich in erster Linie mein Abendessen zum Beispiel in Buffet-Restaurants zu mir nehme. Das ist natürlich dann ein anderes Flair, als wenn ich jetzt beim zweiten auf dem deutschen Markt, also bei Mein Schiff, wenn ich da nun abends esse, da bin ich dann in einem Restaurant mit Bedienung, bekomme 5 Gänge am Platz serviert. So, das hat schon so einen anderen Charakter.
0: Ja, übrigens, für Einsteiger empfiehlt Matthias Mohr, die erste Kreuzfahrt über ein spezialisiertes Reisebüro zu buchen, weil es eben etwas komplexer ist als ein Hotelurlaub. Also Kreuzfahrten immer beliebter und ein paar Sachen muss man da beachten, hat uns Matthias Mohr erzählt. Vielen Dank.
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Schöne Nacht mit uns. Wer heute keine Lust auf Sport hat nachher, ja, da rennt ihr ja bei mir eine offene Tür ein. Wobei, Rennen ist viel zu anstrengend. Ihr geht bei mir durch eine offene Tür. Aber wir können nichts dafür, ab und zu mal faul zu sein, keinen Bock auf Sport zu haben. Es liegt an den Höhlenmenschen. Da hat sich nämlich unser Gehirn entwickelt. Das empfindet Sport als anstrengend und nicht erholsam. Also, wenn wir nicht von Tieren bedroht werden oder Tiere fangen müssen, dann lassen wir es gerne mal. Ja? Das sagt unser Gehirn immer noch. Vielen Dank, Höhlenmenschen. Also, ich gehe erst wieder ins Fitnessstudio, wenn mich ein Säbelzahntiger dahin jagt. Vorher macht es ja keinen Sinn, sagt mein Gehirn. Ich wünsche euch eine schöne Nacht. Vielleicht könnt ihr die entspannt angehen lassen. Jetzt mit Over the Rainbow hier bei uns.

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0: Wattenkäse. Jedes Jahr in England lassen sie so einen Käserattenberg runterrollen und dann rennen zahlreiche Menschen hinterher und probieren, dieses Käserad zu fangen. Das ist in dem Ort eine englische Tradition. Gut englischer Käse, sagt der Franzose. So einen Berg runterrollen, das ist das Beste, was du wahrscheinlich damit machen kannst. Aber ja, die würden auch nicht anfangen, da hinterher zu rennen, die Franzosen wahrscheinlich. Ja? Jährlich brechen sich da zahlreiche Teilnehmerinnen und Teilnehmer die Haxen. Am Ende darf man dann den Käse behalten. Also die machen das alles für so ein Käserad. Ja? Und jetzt kommt das Beste. Ein Bayer, ein Deutscher, ja? Tom Kopke, 24 Jahre alt, hat jetzt zum dritten Mal diesen Wettbewerb gewonnen. Herzlichen Glückwunsch an dieser Stelle. Viel Spaß mit dem Käse. Er ist Bayer, was macht er damit? Einen ordentlichen Obotzen.
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1: Ich bin Diana Kramer. Nach dem russischen Aufruf an ausländische Staatsbürger und Diplomaten, die ukrainische Hauptstadt Kiew zu verlassen, hat die EU den derzeit ranghöchsten Vertreter Russlands bei der EU einberufen. Auch Deutschland und andere EU-Länder haben ihre jeweiligen russischen Botschafter einbestellt. Frage an Dieter Ebeling in Brüssel. Wie ist dieser Schritt zu bewerten?
2: Also die EU spricht von einer nicht hinnehmbaren Eskalation durch Moskau. Russland müsse aufhören, die Zivilbevölkerung der Ukraine zu bombardieren und sich stattdessen auf sinnvolle Friedensgespräche einlassen. Besondere Sicherheitsvorkehrungen für Diplomaten gibt es nicht in Kiew. Aber sie sind ebenso wie die ukrainischen Bürger natürlich daran gewöhnt, dass Russland ständig zivile Ziele angreift. Der russische Parlamentspräsident Volodin jedenfalls hat jetzt ja sogar mit dem Einsatz von Massenvernichtungswaffen gedroht.
1: Vielen Dank, Dieter Ebeling nach Brüssel. Der gesetzlichen Krankenversicherung droht ein Milliardendefizit. Die Bundesregierung arbeitet deshalb an einer Reform. Nun ist eine weitere Erhöhung des Beitragssatzes für Kinderlose um 0,1 Prozentpunkte im Gespräch.
3: Kinderlose Versicherte ab 23 Jahren müssten dann einen Pflegebeitragssatz von 4,3% zahlen. Für versicherte Mütter und Väter würden die Sätze gleich bleiben, also bei 3,6% bei einem Kind und entsprechend kleineren Beiträgen bei mehr Kindern. Gesundheitsministerin Wagen wollte die Pläne nicht bestätigen, sondern kündigte ein Gesamtkonzept an. Das wünscht sich auch der Koalitionspartner SPD. Es sei legitim, unterschiedliche Stellschrauben zu diskutieren. Das ersetze aber keine umfassende Reform, hieß es. Ursula Winkler, Nachrichtenredaktion.
1: Schwellungen an den Beinen, Blutergüsse an den Händen. Donald Trumps Gesundheitszustand sorgt immer wieder für Spekulationen. Jetzt hat sich der US-Präsident seiner turnusmäßigen ärztlichen Untersuchung unterzogen. Alles sei perfekt verlaufen, schrieb er danach auf seiner Plattform Truth Social. Genauere Informationen gab das Weiße Haus bislang nicht bekannt. Der mit 120 Millionen Euro maximal gefüllte Euro-Jackpot ist geknackt. Ein Lottospieler oder eine Tippgemeinschaft aus Tschechien haben die richtigen Zahlen getippt, teilte Westlotto am Abend nach der Ziehung in Helsinki mit. In der zweiten Gewinnklasse gab es auch mehrere Gewinner in Deutschland. 4 Millionen Euro gehen jeweils nach NRW und Thüringen und zweimal nach Sachsen.
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4: Ja, und geht direkt weiter durch die Nacht jetzt mit Tate McRae und Greedy. Angenehme Nacht zusammen.

0: Lutricia McNeil. Ich weiß, jetzt um kurz nach drei ist das jetzt gerade so der Moment, ne, wo man die Bude mal so ein bisschen durchlüften kann. Ja, Wahnsinnstemperaturen da auch am letzten Pfingstwochenende. Und genau so geht's ja auch erstmal weiter. Wir freuen uns. Oder vielleicht doch nicht. Also, wir haben euch mal gefragt, ab welcher Temperatur sagt ihr so, Dankeschön, reicht?
1: 24 Grad, weil ich das angenehm finde, wenn es so ein bisschen kühler ist, dass man auch Sport machen kann, draußen entspannt, ohne die ganze Zeit sich so kaputt zu schwitzen.
2: Oh, alles ab 25 Grad ist zu viel. Man schwitzt nur, man kann gar nichts machen. Man will eigentlich nur drin sein die ganze Zeit.
3: Also 30 Grad wäre das schon das Höchste, würde ich sagen.
4: Bin ein Hitzefreund. Da muss viel passieren, bis es mir persönlich zu heiß ist.
5: Sie arbeiten an der Schule, in der Klasse. Wenn es halt drinnen sehr, sehr warm ist und man das Gefühl hat, man kann sich nicht nur konzentrieren, genau, und möchte lieber nur noch an den See und nicht mehr arbeiten, ja, dann ist es zu heiß.
0: Na dann, ne? Jetzt wird es noch mal ein bisschen wärmer in dieser Woche. Also Leute, viel trinken, eincremen, Kappe auf. Ich meine, ihr kennt ja das Programm.
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0: Ja, die habt ihr erkannt, Taylor Swift. Und den Titel habe ich nicht erkannt, oder was? Doch klar, Opelite. 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
1: Ich bin Diana Kramer. Bundesfamilienministerin Karin Prien will die Einkommensgrenze beim Elterngeld trotz Spardruck nicht antasten. Daran wolle sie nichts verändern, sagte Prien im Deutschlandfunk. Die Koalition will allerdings wegen der angespannten Finanzlage im Haushalt für das kommende Jahr auch sparen.
2: Klartext von der zuständigen Ministerin. Die Rahmenbedingungen in Deutschland müssen Familien mehr Lust auf Kinder machen. Das sagt Karin Prien. Sie würde sogar gerne die Mindest- und Höchstsummen beim Elterngeld anheben. Das sind in der Regel 65% des vorherigen Nettolohns, mindestens 300 und höchstens 1.800 Euro pro Monat. Gespart werden sollte an anderer Stelle. Da nennt sie die Stichworte Partnerschaftlichkeit und Bezugsdauer. Thomas Thonfeld, Berlin.
1: Das iranische Außenministerium hat die jüngsten US-Angriffe als groben Verstoß gegen die Waffenruhe verurteilt und mit Vergeltung gedroht. Man werde keinen provokativen Akt unbeantwortet lassen, hieß es in einer Erklärung aus Teheran. Das US-Militär hatte zuvor nach eigenen Angaben im Süden des Landes iranische Raketenstellungen sowie Boote angegriffen, die in der Straße von Hormuz Minen verlegen wollten. Die Gewerkschaft Verdi hat die Beschäftigten der Postbank von heute bis Samstag zu Warnstreiks aufgerufen. Hintergrund sind die laufenden Tarifverhandlungen. Betroffen von den Warnstreiks ist heute das Backoffice der Postbank, wo der Zahlungsverkehr geregelt wird.
3: Wer heute über sein Postbankdepot Aktien verkaufen will, da könnte die Bearbeitung vielleicht etwas dauern. Und wenn ausgerechnet der Backoffice-Mitarbeiter heute im Warnstreik ist, der meine Kreditanfrage prüft, dann wird sich die Antwort der Postbank in der Sache verzögern. Ab morgen gibt es auch Arbeitsniederlegungen in den Filialen. Verdi fordert für die Beschäftigten der Postbank 8% mehr Geld, mindestens aber 300 Euro mehr pro Monat. Verhandelt wird wieder am 15. Juni. Lea Matschulat, Nachrichtenredaktion.
1: Deutschland ist zu Beginn der kurzen Arbeitswoche ordentlich ins Schwitzen gekommen. Laut vorläufigen Daten des Deutschen Wetterdienstes war es gestern in Regensburg an der Donau mit 34 Grad Celsius bundesweit am wärmsten. In Neunkirchen-Wellesweiler im Saarland wurden 33,2 Grad gemessen, im baden-württembergischen Ulzbach 33,1 Grad.
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5: Und da geht's jetzt weiter klar und trocken durch diese Nacht. Der Mittwoch, der kommt dann wieder sehr sommerlich um die Ecke. Einige Regionen, die können bei 22 Grad mal so ein bisschen durchatmen. Ansonsten, ja, schwitzt NRW wieder bei maximal 28 Grad.
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6: A2 Hannover-Dortmund zwischen Gütersloh und Reda-Wiedenbrück. 1 Kilometer Stau, 17 Minuten Zeitverlust. Und A448 Dortmund-Witten-Bochum West zwischen Kreuz Dortmund-Witten und Witten-Stockum. 4 Kilometer stockender Verkehr. Wir wünschen allen unterwegs gute Fahrt.
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5: Tja, und wir steigen ein in diese Stunde jetzt mit einem ganz großen 80er von U2. Ich bin Andreas Grunwald. Hallo zusammen.

0: das ja Nico Santos. Wir schieben direkt mal frisches Material hinterher. Was ist schon Liebe ohne ein gebrochenes Herz? Also diese Frage stellt sich aus Diss in ihrem neuen Song The Art of Letting Go, also auf Deutsch die Kunst des Loslassens. Und so melancholisch die Frage nach Liebe ohne Schmerz auch klingt, genauso geht es aus Diss um Zuversicht und Hoffnung, also darum, dass man zwar traurig über das Ende einer Beziehung ist, aber die guten Gründe für eine Trennung auch jetzt nicht wegromantisieren soll.
1: So it's about letting go.
2: Es geht ums Loslassen und vor allem darum, damit okay zu sein. Es geht um schöne Erinnerungen, Herzschmerz, Küsse, wie man als Mensch wächst und darum, dass du das alles nicht immer mit den Menschen erlebst, mit denen du es dir vorgestellt hast.
1: You were gonna do it with, but that's okay.
0: Ja, also die Selbstbefreiung von Trauer und Herzschmerz, dafür steht der Text. Und was den Sound betrifft, es klingt schon ein bisschen anders, diesmal akustischer als sonst. Wir hören mal rein in The Art of Letting Go, eine Hommage an das Weitermachen.
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0: gut.
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2: Ich bin Diana Kramer. Die Pflegebeiträge für Kinderlose könnten erneut steigen. Nach Angaben aus Koalitionskreisen erwägt Gesundheitsministerin Nina Wagen im Zuge der Pflegereform für Menschen ohne Kinder eine Anhebung des Beitragszuschlags um 0,1 Prozentpunkte. Der Deutsche Gewerkschaftsbund kritisiert diese Pläne. Kinderlose zum wiederholten Male mit höheren Beiträgen dafür bestrafen zu wollen, dass sie aus welchen Gründen auch immer keine Kinder haben, löst die strukturellen Probleme der Pflegeversicherung absehbar nicht, sagte DGB-Vorstandsmitglied Anja Pehl dem RND. Das sei Diskriminierung ohne Not, sagte sie. Nach den Drohungen vor einem weiteren massiven Angriff auf die ukrainische Hauptstadt Kiew hat Moskau eine neue Eskalationsstufe im Ukraine-Krieg gezündet. Der Chef des russischen Parlaments Volodin hat der Ukraine mit dem Einsatz von Massenvernichtungswaffen gedroht.
3: Auslöser der martialischen Drohung ist ein Angriff des Kiewer Militärs auf ein Wohnheim im von Russland kontrollierten Teil der Ostukraine. Dabei waren mehr als 20 Menschen ums Leben gekommen. Russland hat schon mit schweren Angriffen auf Kiew selbst reagiert, unter anderem mit einer neuen Mittelstreckenrakete. Das Außenministerium drohte mit weiteren Attacken, nun der Parlamentschef sogar mit Massenvernichtungswaffen. Aus Moskau, André Berlin.
2: Für die deutsche Fußballnationalmannschaft startet heute die Mission Weltmeisterschaft. In Herzogenaurach trifft sich das Team zum Trainingslager. Dort will der Bundestrainer die ersten Grundlagen für den angestrebten WM-Titel legen.
4: Natürlich wollen wir Weltmeister werden. Diese Ansage machte Julian Nagelsmann vor knapp 2 Jahren nach dem EM aus, auch in Herzogenaurach. Hier will der Bundestrainer die taktischen und körperlichen Grundlagen schaffen für das XXL-Turnier. Viel Zeit dafür hat er aber nicht. Bis zum Mittag sollen die Spiele ankommen, bis Samstag bleibt das Team in Franken, am Tag danach geht es zum Länderspiel nach Mainz. Auch die Spieler aus Bayern und Stuttgart werden kommen, 4 Tage nach dem Pokalendspiel. Nur Kai Havertz fehlt, er steht mit Arsenal London im Champions League Endspiel. Thomas Bremser, Sportredaktion.
2: Und noch diese Meldung vom Fußball. Die Spielvereinigung Greuther Fürth hat in der Relegation den Klassenerhalt in der zweiten Bundesliga geschafft. Fürth setzte sich im Rückspiel zu Hause 2:0 gegen Drittligist Rot-Weiß Essen durch.
5: Das Wetter.
6: Und da geht's rein in einen sehr sommerlichen Mittwoch. Wird wieder sehr sonnig. Das bei Werten zwischen 22 und 28 Grad. Da können einige mal etwas durchatmen. Andere kommen wieder ins Schwitzen. Morgen wird's dann nochmal ähnlich schön. Das dann bei 23 bis 28 Grad.
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7: A2 Hannover-Dortmund zwischen Gütersloh und Reda-Wiedenbrück. 3 Kilometer Stau, 24 Minuten Zeitverlust. Und A448 Dortmund-Witten-Bochum-West zwischen Kreuz Dortmund-Witten und Witten-Stockum. 3 Kilometer stockender Verkehr. Wir wünschen allen unterwegs gute Fahrt.
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6: Tja, und was könnten wir denn mal Sommerliches hier in die Playlist drücken? Nehmen wir ihn hier, oder?

0: da, nochmal einen schönen guten Morgen an diesem Mittwoch.
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0: Da sprechen wir jetzt drüber, zusammen mit der Kollegin Natascha Wittmark. Natascha, guten Morgen.
2: Guten Morgen.
0: Das Wichtigste direkt mal zuerst, weil ja gestern ja schon so viele gemeckert haben. Es wird heute noch mal warm, noch mal sonnig, aber jetzt nicht ganz so heiß wie gestern, ne?
2: Ja, die Temperaturen bleiben heute tatsächlich unter 30 Grad. Im Norden von NRW ist es auch deutlich kühler als im Süden. Kann man das so sagen bei den Temperaturen?
0: Absolut. Unterstreiche so.
2: Und 22 Grad werden es da im Norden von NRW, im Rheinland bis zu 28 Grad.
0: Also ausreichend, ne, dass sie in Hamm da nicht frieren müssen. Ja. Da startet heute das große Klimaprotestcamp.
2: Genau, das wurde ja in den letzten Tagen schon aufgebaut im Lippepark. Und heute ist der offizielle Start. Unter dem Motto Gemeinsam gegen Gas finden da bis Samstag Vorträge und Protestaktionen gegen den Ausbau von Gaskraftwerken statt. Zelte für bis zu 1500 Menschen wurden aufgestellt. Viele Anwohner lassen Aktivisten aber auch bei sich privat übernachten.
0: Okay, und wir wissen, unsere Nationalmannschaft, die schläft ab heute auch nicht mehr zu Hause.
2: Genau, unsere Nationalelf, die zieht heute ins WM-Trainingslager ein in Herzogenaurach. Und passend zum Thema Fußball noch, heute ist auch die Premiere der Netflix-Doku über Lukas Podolski im Rhein-Energiestadion. Ab nächster Woche Donnerstag kann man die Doku dann auch ganz normal über Netflix streamen.
0: Wunderbar. Außerdem sind wir mittendrin in unserer Themenwoche Kreuzfahrten, das Thema. Die sind ja im Moment total am Boom. Laut Studien auch bei der Gen Z, da sprechen wir heute auch noch drüber bei uns im Programm.
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1: Wenn wir andere was Wichtiges wissen lassen wollen, machen wir meist schnell eine WhatsApp-Gruppe. Als Papst gibt man eine Enzyklika raus. Und das erste Rundschreiben von Papst Leo XIV. Hat gestern weltweit für Aufhorchen gesorgt. Denn der studierte Mathematiker hat sich in seiner ersten Enzyklika der künstlichen Intelligenz angenommen.
2: Artificial intelligence needs to be disarmed.
1: Die KI muss entwaffnet werden und sie dürfen nicht in den Händen einiger weniger bleiben. KI brauche einen Ethikkodex und müsse unter unabhängiger Aufsicht, auch um die Schwächsten zu schützen. Als Reaktion heißt es von der EU-Kommission, wir sind gut gerüstet. In Europa ist das keine Vision, sondern schon Realität. Das gilt beispielsweise für unsere Regulierung zu künstlicher Intelligenz, digitalen Diensten, digitalen Märkten und Datenschutz. Heute können wir in Europa mit Stolz sagen, dass wir über einen klaren und eindeutigen Rechtsrahmen verfügen. In der EU müsse jedes Unternehmen, das hier aktiv sein will, die Regeln einhalten. Und damit sei es auch erstmal egal, wer die KI-Systeme bereitstelle, so der Kommissionssprecher. Innerhalb des Rechtsrahmens sei die EU bereit, für Innovationen und in europäische Modelle zu investieren. Doch mahnende Stimmen gibt es auch von anderer Stelle. Altkanzlerin Angela Merkel hat gerade vergangene Woche im EU-Parlament dazu aufgerufen, die Entwicklungen der digitalen Welt fest im Blick zu behalten.
3: Gehen Sie weiter auf dem Weg der Regulierung der künstlichen Intelligenz. Vielleicht werden Fehler gemacht, ja. Aber nur durch Fehler wird man lernen. Aber zu glauben, dass Verantwortlichkeiten für das Verbreiten von Informationen nicht mehr nötig sind, dass man für Lügen nicht zur Rechenschaft gezogen wird, das wird die Grundlagen der Demokratie untergraben.
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Ja, ich weiß, es ist ein bisschen hart, ne, morgens um 5:30 schon das Saxophon da aus dem Keller zu holen, aber irgendwie müssen wir euch ja wach kriegen. Versuchen wir jetzt mit Alexandra Stan. Ich bin Andreas Grunwald. Guten Morgen.

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0: Meredith Brooks ist das und Bitch, habe ich gerade eben noch gefragt, wie alt ist die Bitch eigentlich? Also der, ihr wisst schon, was ich meine, fast 30 Jahre alt die Nummer. Gleich neue Musik bei uns von Tim Bensko, Kopf hoch.
1: Augenblick mal. Samuel Rösch heißt der Gewinner von The Voice of Germany aus dem Jahr 2018. Das ist schon eine ganze Weile her, aber Samuel ist immer noch kräftig aktiv und schreibt berührende Songs.
2: Irgendwann im letzten Jahr habe ich mal mit unserer Tochter über das Thema Himmel geredet. Und wir haben so über den Himmel gesprochen als ja, der Ort, wo Vögel sind, der Ort, wo die Wolken sind.
3: Ich glaube!

0: Und irgendwann kamen wir auch auf das Thema Gott zu sprechen. Und ich habe gemerkt, dass es für sie nicht so eine zufriedenstellende Antwort war, dass Gott irgendwie im Himmel ist. Und dass das irgendwie was anderes ist, wie der Ort, wo die Vögel sind und die Wolken sind. Aber so richtig sind wir da noch nicht auf ein Ergebnis gekommen. Und es hat mich nicht losgelassen.
1: Ja, weil es einen Ort gibt, wo mein Zuhause liegt, tut mein Herz nicht mehr so weh.
2: Samuel Rösch macht uns mit seinem Song Stückchen Himmel tatsächlich ein bisschen den Himmel auf. Und sein Glaube an Gott ist ermutigend und ansteckend.
0: Im Chorus heißt es ja, ich glaube, ein Stückchen Himmel steckt in jedem von uns drin. Und ich glaube, viele Leute können das nicht glauben, dass etwas Schönes, etwas absolut Vollkommenes, etwas Perfektes in uns drin ist und Leute oft ein sehr negatives Bild von sich selbst haben. Und ich glaube da fest dran, dass ein Stückchen Himmel in jedem Einzelnen von uns ist.
2: Daniel Harter von der Evangelischen Kirche für Augenblick mal.
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1: Mit Danny Hoppe. Guten Morgen. Wer Kunde bei der Postbank ist, braucht von heute bis Samstag mehr Geduld. Denn die Gewerkschaft Verdi hat zu Warnstreiks dort aufgerufen. Hintergrund ist der festgefahrene Tarifstreit. Darin geht es vor allem um mehr Geld und klare Regeln für den Einsatz von KI. Marc Weiß hat mehr dazu.
2: Heute soll erstmal nur das Backoffice vom Streik betroffen sein. Hier werden die Bankgeschäfte, wie zum Beispiel der Zahlungsverkehr, abgewickelt. Ab morgen wird der Streik dann vermutlich für Kunden spürbarer, denn dann sind die Beschäftigten in den Postbank-Filialen und den Callcentern zum Warnstreik aufgerufen. Verdi fordert für die etwa 9.000 Beschäftigten 8% mehr Geld, mindestens aber 300 Euro pro Monat. Azubis sollen 200 mehr bekommen. Die Bank bietet bisher 2,4% in diesem und nochmal 2,3% dann im nächsten Jahr. Die Gewerkschaft wirft der Postbank vor, nur im Sinne der Aktionäre, nicht aber der Mitarbeiter zu handeln. Außerdem will Verdi verbindliche Zusagen zur Sicherung von Beschäftigung und Standorten und verbindliche Qualifizierungsmaßnahmen zum Einsatz von künstlicher Intelligenz. Hintergrund ist hier die Angst vor Jobverlust durch KI. Laut einer Umfrage für Verdi machen sich aktuell 28% der Bankbeschäftigten wegen der KI Sorgen um ihren Job.
1: Und jetzt weitere Meldungen im Überblick. Das Bundeskabinett will heute eine schnellere Bauplanung der Kommunen auf den Weg bringen. Bundesbauministerin Hubert stellt dafür ein Gesetz vor. Es soll Städten und Gemeinden außerdem den Kampf gegen verwahrloste Schrottimmobilien erleichtern und im Extremfall auch Enteignungen erlauben. In Deutschland gibt es immer mehr Superreiche, also Menschen, die umgerechnet mehr als 100 Millionen Dollar besitzen. Das hat die Unternehmensberatung Boston Consulting Group herausgefunden. Demnach besitzen 5000 Superreiche mehr als ein Viertel des Finanzvermögens in Deutschland. Vor dem Landgericht Verden könnte heute das Urteil gegen die frühere RAF-Terroristin Daniela Klette fallen. Laut Anklage soll sie mit ihren mutmaßlichen Komplizen zwischen 1999 und 2016 maskiert und bewaffnet Geldtransporter und Supermärkte überfallen haben in NRW, Niedersachsen und Schleswig-Holstein. Bis zum Schluss wurde noch gehofft und mitgefiebert, aber es hat nicht gereicht. Und bei einigen Spielern flossen auch die Tränen. Denn Rot-Weiß Essen spielt auch nächste Saison in der dritten Liga. Im Relegationsrückspiel in Fürth gab es für die Essener eine 0-2-Pleite. Dadurch wurde der ersehnte Aufstieg in die zweite Bundesliga verpasst. Entsprechend groß war die Enttäuschung natürlich auch bei Trainer Uwe Koschinat. Wenn man so nah dran sei, tue das natürlich weh, sagte er. Trotzdem war er stolz auf seine Mannschaft. Sie habe alles auf den Platz gelassen und einen großen Kampf geliefert. RWE habe Eindruck in Deutschland hinterlassen. Und das waren die Nachrichten mit Danny Hoppe.
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3: Mit Lea Wirz, guten Morgen. Der Paderborner Rathausplatz ist gestern ab dem Nachmittag komplett schwarz-blau gewesen. Rund 13.500 Fans feierten mit dem SC Paderborn den Aufstieg in die erste Fußball-Bundesliga. Zunächst trugen sich die Mannschaft, Trainer und Offizielle ins goldene Buch der Stadt ein. Anschließend präsentierten sie sich auf einer Bühne der jubelnden Menge. Wegen der Hitze mussten die Sanitäterteams mehrere Menschen versorgen. Aus Sicht der Polizei verlief alles problemlos. Sie ermittelt nur gegen ein paar vermummte Fans.
4: Schon jetzt stehen im Radio Hochstift Wetter je nach Lage 13 bis 15 Grad auf den Thermometern. Gestern kamen auf die frühen Morgentemperaturen im Laufe des Tages aber nochmal 20 Grad obendrauf. Das sieht heute deutlich weniger drastisch aus. Die Tageshöchstwerte liegen später bei etwa 23 Grad. Die Sonne scheint aber auch heute wieder durchgehend von morgens Viertel nach 5 bis abends um 9:30 über Büren und Marienmünster sind absolut keine Wolken in Sicht. Ihr kommt besser an mit dem Radio Hochstift Verkehrsservice. A2 Richtung Dortmund. Zwischen dem Kreuz Bielefeld und Reda-Wiedenbrück staut es sich. Da braucht ihr etwa eine Stunde plus. Wenn ihr sonst noch Staus, Störungen oder Blitzer seht, dann meldet euch gerne. Zum Beispiel über 0800 399 3399.
0: 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Guten Morgen.
4: Leute, was war das denn krasses?

Gestern, ihr habt es gerade in den Nachrichten bei Lea auch schon gehört, war ja die Aufstiegsfeier für den SCP am Rathaus in Paderborn und einfach 13.500 Leute da. Und das, obwohl es hot war wie die Sau. Ey, meine Güte. Also kann mir keiner erzählen, da kann mir jetzt wirklich heute keiner sagen, nee, also ich hab ein bisschen gefröstelt. Da stand ich in der Menge, in der Mitte, da habe ich mir gedacht, warum schwitzen die eigentlich alle so? Es könnte ja ein bisschen wärmer sein. Das wird niemand sagen können heute, da bin ich ganz sicher. Ihr wart da, wir waren aber selbstverständlich auch da und deshalb sprechen wir da gleich nochmal drüber zusammen. Ich bin Julia Kleinekemper, guten Morgen.

0: Also wir haben sowas selbstverständlich alle schon mal irgendwo gesehen, ne? Sei es vor einem Hafen oder tatsächlich richtig auf dem Meer. Kreuzfahrtschiffe, teilweise ja richtig riesige Dinger, und immer mehr Leute haben Bock, mal auf eine Kreuzfahrt zu gehen. Und deshalb sprechen wir auch drüber bei Radio Hochstift. Wir schauen so ein bisschen auf die Pros und Kontras von Kreuzfahrten, ne? Auch vielleicht, was es für kuriose Kreuzfahrtmottos gibt und was für unterschiedliche Angebote. Und wir wollen natürlich von euch wissen, Kreuzfahrt ja? Oder Kreuzfahrt auf gar keinen Fall.
1: Bis jetzt habe ich nur Positives davon gehört. Diese Atmosphäre finde ich irgendwie interessant, dass man diese Wassertage auch natürlich hat. Und auch der Fakt, dass man oft halt so verschiedene Orte gleichzeitig irgendwie bereisen kann, das finde ich interessant. Das spricht mich auf jeden Fall persönlich an.
2: Ich bin absolut Strandlieger. Also mit Kreuzfahrt habe ich nichts mit am Hut.
3: Habe ich noch nie gemacht, muss ich sagen. Aber würde mich auf jeden Fall mal interessieren. Wird bestimmt ganz schön sein. Würde mit meinem Partner mal gerne so eine Kreuzfahrt machen. Vielleicht immer am Mittelmeer. Irgendwo schön, so ein paar Tage mal erholen.
4: Ja, nein, weil es mir zu eng ist. Ich brauche die Freiheit und ich mag Schiffe einfach nicht so.
0: Ja, ist alles dabei, ne? Aber ist ja eigentlich auch klar, wenn man sich mal so in seinem Freundeskreis darüber unterhält, da ist ja grundsätzlich wahrscheinlich auch alles dabei. Die einen sagen, ey, so eingefärcht, das ist nicht meins. Die anderen sagen, total geil, hätte ich richtig Bock drauf, probiere ich auf jeden Fall mal aus. 13 Minuten nach 6 ist es. Radio Hochstift hier, guten Morgen.

0: Radio Hochstift hier um 19 Minuten nach 6. Ich bin Julia Kleine-Kemper. Ab dem Sommer kommen wieder die ganz großen Fußballidole nach Paderborn. Zum Beispiel so Leute wie Harry Kane von Bayern München. Darauf freuen sich sicher viele Fans des SC Paderborn nach dem Bundesliga-Aufstieg auch. Wir haben gestern bei der Aufstiegsfeier einige offizielle Gäste gefragt, worauf sie sich denn freuen. Zum Beispiel Paderborns Bürgermeister Stefan Oliver Strate, SCP-Geschäftsführer Martin Hornberger und Werbegemeinschaftsvorsitzender Uwe Seibel und den Unipräsidenten Matthias Bauer.
1: Vor allem, dass die Stadt Paderborn oder die Region Paderborn wahnsinnig nochmal an Stellenwert gewinnen wird. Jeder ist ein bisschen mit stolz auf diese kleine Stadt und ich glaube, das tut unserer Stadt vielleicht auch gerade in der jetzigen Zeit besonders gut.
2: Ja, ich freue mich natürlich auf alle Mannschaften, die da sind, aber natürlich gibt es auch Highlights, wenn Dortmund kommt, wenn Bayern kommt, wenn natürlich Mönchengladbach kommt, die hier in dieser Region immer ziehen.
3: Ich habe eine Dauerkarte, deshalb freue ich mich auf Megaspiel in Paderborn und ich sehe auch noch nicht sie als Abstiegskandidat Nummer 1 oder 2. Haben durchaus berechtigte Chancen in der ersten Liga.
4: Die Sichtbarkeit der Stadt wird natürlich zunehmen und das hilft auch der Universität. Als ich hierher gekommen bin, wusste ich nicht mal, wo Paderborn liegt, 2013. 2014 hat ja jeder davon gesprochen.
0: Ja, da ist nämlich der SCP ja sensationell zum ersten Mal in die Fußball-Bundesliga aufgestiegen. Anschließend war die Stadt dann bundesweit in den Medien. Warten wir mal ab. 6:20 Uhr. Radio Hochstift hier. Guten Morgen.

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0: 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Um 6.30 Uhr hört ihr aber erstmal alles, was wichtig ist in den Nachrichten von und mit Lea Wirz.
1: Guten Morgen.
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3: Circa 13.500 Fans des SC Paderborn sind am Nachmittag zur Aufstiegsfeier auf dem Rathausplatz gekommen. Bei Temperaturen über 30 Grad im Schatten ließen sie den zukünftigen Erstligisten hochleben. Radio Hochstift-Reporter Norbert Janowski. Vorher trugen sich Spieler, Trainer und Mitarbeiter des SCP ins Goldene Buch der Stadt ein.
4: Gegen 18 Uhr kam das Team in den Paderborner Ratssaal, alle im schwarzen Aufstiegst-T-Shirt, viele mit Sonnenbrillen und auch mit einem Bierglas in der Hand. Die Fans vor dem Rathaus konnten die Unterschriften ihrer Helden über große Leinwände verfolgen. Als das Team und Cheftrainer Ralf Kettemann dann auf der Bühne draußen erschien, kannte der Jubel keine Grenzen mehr. Wegen der Hitze waren auf dem Paderborner Rathausplatz verstärkt Sanitätsteams im Einsatz, um in der Menge hilfebedürftige Feiernde zu versorgen. Aus Sicht der Polizei gab es keine Probleme. Sie ermittelt gegen einige Fußballfans, die vermummt Pyrotechnik zünden wollten. Dazu kam es aber nicht.
3: Ein gefährlicher Vorfall in Beverung beschäftigt aktuell die Polizei. Drei Jungen sollen am Freitag faustgroße Steine vom Alleenradweg auf die Kreisstraße 48 geworfen haben. Autofahrer auf dieser Straße passten aber gut auf, deshalb gab es glücklicherweise keine Unfälle oder Verletzten. Die Polizei sucht aber Zeugen. Die Jungen sind etwa 9 bis 14 Jahre alt gewesen und flüchteten Richtung Bahnhof. Einer war auffällig mit einem blau-roten Trikot und roter Hose bekleidet. Wer Hinweise geben kann, meldet sich bitte bei der Polizei in Höxter. Das Delbrücker Hallenbad muss voraussichtlich bis morgen geschlossen bleiben. Hintergrund ist ein technischer Zwischenfall. Beim Wechsel einer Chlorflasche ist Chloralarm ausgelöst worden. Laut der Delbrücker Stadtverwaltung habe aber zu keinem Zeitpunkt Gefahr für Badegäste oder die Bevölkerung bestanden. Eine Fachfirma prüft jetzt die Anlage. Erst danach kann das Hallenbad wieder geöffnet werden.
0: Im Radio Hochstift Wetter hat weiterhin Hochboris das Sagen. Von Steinheim bis Paderborn steht uns der nächste Frühsommertag bevor. Auch heute gibt es die Sonne über 16 Stunden lang am Himmel zu sehen und zwar ohne, dass sich irgendwelche Wolken davor schieben. So heiß wie gestern wird es allerdings nicht mehr. Bei 23 Grad ist heute Nachmittag Schluss auf dem Thermometer. Jetzt gerade aktuell stehen da stellenweise schon so um die 15 Grad.
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0: Kommt schneller an mit dem Radio Hochstift Verkehrsservice A2 Richtung Dortmund zwischen dem Kreuz Bielefeld und Reda-Wiedenbrück. Staut es sich, da braucht ihr etwa 50 bis 60 Minuten plus. Wenn ihr noch Staustörungen oder Blitzer seht, dann tragt sie gerne direkt in die Radio Hochstift App ein. Gute Fahrt!
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0: Ja, in den 90ern war das doch wieder alles einfacher, ne?
5: Oh, es klingelt just das Telefon.
0: Am Telefon hat man dann nur gehangen, wenn irgendwer angerufen hat. Da war doch nichts mit WhatsApp, Instagram, TikTok, YouTube. Heute sieht es komplett anders aus. Viele Menschen verbringen stundenlang Zeit damit, von einem unwichtigen Video zum nächsten zu scrollen. Ich fühle mich gerade ertappt. Für gar nicht wenige ist das fast schon so eine richtige Sucht, immer wieder zum Handy zu greifen, auch wenn sich das gar nicht mehr gut anfühlt. Wenn ihr vom ständigen Griff zum Smartphone wegkommen möchtet, dann würden wir euch gleich verraten, was da vielleicht helfen könnte. Ich bin Julia Kleine-Kemper. Guten Morgen.

0: Klingt jetzt vielleicht ein bisschen nach Stammtischspruch, aber ihr kennt das, ne? Wenn es irgendwo was zu feiern gibt, wer ist dann nicht weit? Richtig, Politiker. Bei der Aufstiegsfeier des SCP im und vor dem Paderborner Rathaus gestern Abend war zum Beispiel auch der CDU-Fraktionsvorsitzende Markus Mertens vor Ort. Blöd für ihn. Dann musste er selbstverständlich auch die nervigen Fragen von Radio Hochstift-Kollege Tobias Fennecker beantworten.
1: Ach guck, und da kommt Markus Mertens gerade noch zu uns, der Paderborner CDU-Chef. Wie kann die CDU helfen in der ersten Liga, dass der SC Paderborn drin bleibt?
2: Ja, wir können nicht groß helfen, wir können immer nur anfeuern, so wie wir es halt...
1: Ja, oder dass sie ja einfach sagt, wir halten uns ganz raus, wäre das eine Hilfe?
2: Ja, vielleicht ist das auch eine Hilfe, wenn Politik nicht ganz so hoch. Das ist eine gute Idee, also Politik muss sich raushalten aus dem Sport und das macht großen Sinn. Das sieht man ja auch bei deinem Verein Schalke, dass wenn immer welche irgendwelche rumwuschen, dass das auch nichts bringt. Und deswegen habe ich auch große Hoffnung, dass das bei euch wieder der Fall ist. Und bin gute Hoffnung, dass wir dann Elversberg und Schalke hinter uns verlassen und nächstes Jahr in der Relegation uns wieder durchsetzen, um dann auch zweite Jahr Bundesliga zu spielen.
1: Wie groß war deine Enttäuschung gestern, als du gesehen hast, sie haben tatsächlich dann erst in der Verlängerung gewonnen gegen den VfL Wolfsburg, weil Wolfsburg ist ja aus unserer Sicht eigentlich Kanonenfutter, oder?
2: Ja, selbstverständlich. Wolfsburg ist wirklich Kanonenfutter eigentlich für uns. Also dieser Mini-Etat, da hätte ich auch wirklich gedacht, dass wir die locker im Sack haben, aber Verlängerung reicht auch, war ein bisschen bitter jetzt für Wolfsburg. Haben sich gut geschlagen mit ihrem günstigen Kader, also von daher, und dann auch noch mit 10 Leuten. Das war nicht nötig eigentlich, wir hätten auch mit 11 hätten wir es auch im Sack gehabt.
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0: Es ist ja bekanntermaßen Fluch und Segen zugleich, ne? Mit dem Handy kann man viele tolle Sachen machen, aber man kann damit halt auch einfach Zeit ohne Ende verschwenden. Nur kurz die Nachrichten gecheckt, schnell durch Social Media gescrollt und plötzlich sind wieder Stunden vergangen. Radio Hochstift-Kollegin Kimberly Klages, wenn ich ständig am Handy klebe, obwohl mich das eigentlich stresst und einfach viel zu viel Zeit frisst, wie komme ich davon weg?
1: Es ist wichtig, sich bewusste Handypausen zu nehmen. Dafür kann das Handy dann auch einfach mal in einen anderen Raum gelegt werden. Ganz nach dem Motto, aus den Augen, aus dem Sinn. So denken wir einfach weniger ans Handy. Wichtig dabei ist, sich für die Zwischenzeit eine andere Beschäftigung zu suchen. Sonst wird einem nämlich langweilig und die Versuchung, nach dem Handy zu greifen, ist wieder größer.
0: Und mit andere Beschäftigung ist jetzt nicht gemeint, sich statt des Handys einfach das Tablet zu nehmen und dann dadurch Social Media zu scrollen, ne? Wer es einfach nicht aus eigener Kraft schafft, das Handy mal länger wegzulegen, den kann aber möglicherweise das Handy selbst dabei unterstützen, beziehungsweise die Einstellungen.
1: Ja, generell lässt sich ein Limit für die Bildschirmzeit einstellen. Damit behält man dann etwas besser im Blick, wie viel man am Handy ist. Außerdem haben Forscher herausgefunden, dass Farben eine wichtige Rolle spielen. Wenn man also das Smartphone auf schwarz-weiß setzt, dann wirkt die sonst so lebendige Welt des Handys plötzlich sehr eintönig und langweilig. Was mir persönlich besonders hilft, ist der Nicht-Stören-Modus. Meine wichtigsten Kontakte können mich immer noch erreichen und alle anderen Benachrichtigungen sind erstmal stumm geschaltet. Dadurch werde ich zumindest deutlich weniger abgelenkt.
0: Ist ja auch klar, ne? Wenn das Handy ständig irgendwelche Töne von sich gibt oder hell aufleuchtet, dann ist die Versuchung groß, auch schnell eben zu gucken, was es gibt. An dieser Stelle weise ich auch extra nicht darauf hin, dass ihr auch auf unseren Radio-Hochstift-Kanälen tolle Fotos und Videos von der SCP-Aufstiegsfeier gestern Abend findet. Also ich meine, die könnt ihr ja auch später noch angucken. Also oder halt jetzt. Nur ganz kurz, 6:48 Uhr ist es. Guten Morgen. Ah.

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1: Mit Danny Hoppe. Guten Morgen. Plastikmüll bleibt weltweit ein riesiges Problem. Jedes Jahr landen insgesamt rund 20 Millionen Tonnen Plastik in der Umwelt. Das meiste davon wird über Flüsse ins Meer gespült. Eine Gruppe von Forschern wollte wissen, was genau für Abfälle im Meer landen. Und die Ergebnisse ihrer Studie wurden jetzt im Fachjournal One Earth veröffentlicht. Malte Albrecht aus dem News-Team, was haben die Forscher dabei herausgefunden?
2: Also die Ergebnisse sind eindeutig. Nicht Fischernetze oder Industrieabfälle sind das Problem, sondern vor allem Einwegprodukte aus unserem Alltag. Die Forschungsgruppe hatte Strandmüll aus über 110 Ländern untersucht und hunderte Studien ausgewertet. In 93% der Länder gehören Lebensmittelverpackungen, Plastikflaschen, Verschlüsse und Deckel zu den häufigsten Müllarten. Dahinter folgen Plastiktüten und Zigarettenreste. Das ist alles jetzt nicht überraschend, aber Ziel der Forschungsgruppe war es, Erkenntnisse zu den Ursachen der Plastikverschmutzung zu liefern, um sie gezielter angehen zu können.
1: Und gibt es denn schon Lösungen, die wirklich was bringen?
2: Ja, die gibt es. Die Studie zeigt zum Beispiel, dass strenge Verbote direkt an der Quelle wirken. In afrikanischen Ländern wie Kenia oder Tansania, die Plastiktüten verboten haben, ist die Belastung spürbar gesunken. Das Forschungsteam fordert das jetzt auch für Lebensmittelverpackungen, also mehr Mehrwegsysteme, bessere Verpackungsdesigns und Abgaben auf Einwegplastik. Nur wenn bestimmte Kunststoffe weniger produziert und verbraucht würden, lasse sich die Plastikflut langfristig eindämmen, heißt es.
1: Danke, Malte. Und jetzt weitere Meldungen im Überblick. Menschenhandel soll in Deutschland in Zukunft stärker verfolgt und härter bestraft werden können. Das Bundeskabinett will heute einen entsprechenden Gesetzentwurf auf den Weg bringen. Dabei soll es nicht nur um sexuelle Dienstleistungen gehen, sondern es soll auch private Bauherren, Schlachthofbetreiber oder Kundinnen von Nagelstudios betreffen. Wegen einer Technikstörung waren gestern in mehreren NRW-Städten wichtige Systeme ausgefallen. In Wuppertal, Remscheid und Solingen waren Ampeln betroffen. Einzelne Geschäfte mussten außerdem wegen Problemen mit den Kassen schließen. Das hat die Polizei mitgeteilt. Der Grund für die Störung ist noch unklar. In Hamm werden heute viele Aktivisten in einem Klimaprotestcamp erwartet. Es richtet sich gegen den geplanten Bau neuer Gaskraftwerke. Die Polizei rechnet mit einer vierstelligen Teilnehmerzahl. Schon seit Tagen läuft der Aufbau der großen Zeltstadt. Es hat nicht geklappt. Rot-Weiß Essen hat den Aufstieg in die zweite Fußball-Bundesliga verpasst und spielt auch nächste Saison weiter drittklassig. Im Relegationsrückspiel gab es gestern Abend in Fürth eine 0-2-Pleite. Entsprechend groß war die Enttäuschung bei Spielern und Fans, aber auch bei Trainer Uwe Koschinat. Trotzdem ist er stolz auf seine Mannschaft. RWE habe Eindruck in Deutschland hinterlassen.
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3: Mit Lea Wirz, guten Morgen. Er soll als Richter in einem Scharia-Komitee gearbeitet haben. Das wirft die Bundesanwaltschaft einem Mann aus Delbrück vor. Sie hat Anklage gegen den 47-Jährigen erhoben. In den Jahren 2016 und 2017 soll er jeweils für mehrere Monate im Irak Einheiten des Islamischen Staats unterstützt haben. Der IS wird als ausländische terroristische Vereinigung eingestuft. Anfang Dezember wurde der Iraker in Delbrück festgenommen. Seitdem sitzt er in Untersuchungshaft. Der Prozess findet vor dem Oberlandesgericht Düsseldorf statt.
4: Die ganz große Hitze ist erstmal vorbei. Das Radio Hochstift Wetter hat heute noch Temperaturen bis zu 23 Grad für uns. Das liegt an der Lage von Boris. Das Zentrum des Hitzehochs befindet sich gerade nämlich über der Nordsee und deshalb strömt ab heute etwas kühlere Luft zu uns. Wolken sind aber weiterhin nicht in Sicht über Borchen und Willebadessen. Auch dieser Tag wird dementsprechend super sonnig und ganz genauso geht es dann auch morgen am Donnerstag weiter. Ihr kommt besser an mit dem Radio Hochstift Verkehrsservice. A33 Richtung Brilon. Zwischen Borchen und Etteln liegen Gegenstände auf der Fahrbahn. Außerdem haben wir immer noch die A2 Richtung Dortmund. Zwischen dem Kreuz Bielefeld und Reda-Wiedenbrück. Da bin ich doch vor einer halben Stunde schon mal drüber gestolpert. Das gibt's ja wohl überhaupt nicht. Zwischen dem Kreuz Bielefeld und Reda-Wiedenbrück. Da staut es sich. Da braucht ihr aktuell eine Stunde etwa länger. Außerdem ist immer noch der Blitzeranhänger in Höxter Stahle am Start. Auf der Chorweier Straße Richtung Albachsen 50 dürft ihr da fahren. Wenn ihr sonst noch Staustörungen oder Blitzer seht, dann meldet euch gerne zum Beispiel per WhatsApp über die 052 51 17 37 und die 0.
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1: Mit Julia Kleine-Kemper einen schönen guten Morgen allerseits.

0: Also, ich sag's euch ganz ehrlich, da steckt mir ein bisschen in den Knochen heute Morgen, ne? Aber auf die positivste Art überhaupt. Ich war gestern auch bei der Aufstiegsfeier für den SCP am Rathaus in Paderborn und meine Güte, waren da viele Menschen. So hört sich das an, wenn 13.500 Menschen singen. Wenn man das Singen nennen möchte, ne? War das krass. Und alle kamen mit diesem einen Ziel, ihre Mannschaft zu feiern für den Aufstieg in die erste Liga. Radio Hochstift-Kollege Dirk Benfeld hat sich durch die Menge gequetscht, um mit euch ein bisschen zu sprechen, ne?
1: Kann ich bei euch denn mal so fachkundig umhören? Bisschen die Laune eigentlich so gerade. Wir stehen hier ganz schön eng. Also ist eigentlich fast ein bisschen unangenehm. Die Sonne brennt auf uns herab.
2: Die letzten Aufstiege hat es immer geregnet. Jetzt sind wir froh, dass da die Sonne ist. Also fürs Trinken ist es halt schon schwierig. Ja. Aber wir haben die ganze Saison dafür geackert.
3: Ich kann es immer noch nicht ganz fassen, dass wir aufgestiegen sind. Ey, das wird nächstes Jahr.
1: Es ist wie ein Traum quasi. Ne? Also
4: mal, zweite Liga! Nie mehr!
1: Der Ralf Kettemann, der wird jetzt auch sehr begehrt sein als Trainer. Können wir den halten oder wie sieht das aus?
4: Der bleibt bei uns. Das ist ein Paderborner durch und durch. Das ist ein emotionaler Typ, der zur Mannschaft passt. Der nimmt die Fans mit.
1: Jetzt mal hier einen fachkundigen Kommentar zum Spiel.
5: War geil.
6: Sensationell.
7: Mega. Das kann man nicht mehr sagen. War nur top. Mehr geht nicht.
1: Sollen wir Torschützen da quasi die Füße küssen? Wie siehst du das?
7: Würde ich machen. Auf jeden Fall.
8: Atemberaubend. Schönes Erlebnis. Sehr geil, ja.
1: Die Frage ist nur, wie lange bleiben die jetzt in der ersten Liga?
8: Ewigkeiten. Wie HSV, Ewigkeiten.
1: Woraus schließt du das? Beim letzten Mal hat es immer nur ein Jahr gedauert.
8: Die Jugendarbeit, die gute Infrastruktur.
6: Es wird sehr hart, aber drei machen wir.
9: Wir machen das auf jeden Fall besser wie die letzten Jahre. Ich denke nicht, dass es sofort wieder runtergeht.
7: Oder halt einmal runter und direkt wieder hoch, um nochmal zu feiern.
1: Wie geht's jetzt weiter?
3: Ja, saufen, ne?
1: Für uns geht's so weiter. Auch für den SCP, die dürfen ja nicht ganz so viel saufen, wenn die weiter gewinnen.
3: Ach so, ja, erste Liga. Erstmal langsam anfangen und dann wird das schon laufen.
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0: Immer mehr Deutsche lieben es, auf Kreuzfahrt zu gehen. Was aber eine neue Umfrage zeigt, das Image Kreuzfahrten ist nur was für Menschen, dass es nur was für alte Menschen ist, wird so langsam angekratzt. Die Gen Z hat Kreuzfahrten für sich entdeckt. Das muss man dem Kollegen Kevin Zimmer erstmal erklären.
1: Ja, woran liegt es, ne? Suchen die Entspannung? Da fragt man sich, wie kann in einer winzigen Kabine oder am Pooldeck, wo Liege an Liege stehen, Entspannung aufkommen? Ein Gefäß mit 2500 Menschen und du kannst ihnen nicht mal aus dem Weg gehen. Da kommt er wieder.
2: Hallo, guten Tag. Alles gut?
1: Also was will die Gen Z auf einer Kreuzfahrt? Ja, Land und Leute kennenlernen wohl kaum, weil du bist ja tagelang mit Deutschen unterwegs, ja? Alle übrigens mit der Haltung, das hab ich alles bezahlt, alles meins.
2: Ich hatte die ganze Zeit alles unter Kontrolle.
1: Spätestens beim vierten, keine Ahnung, Rum-Cola, stelle ich mal die steile These auf, dass das nicht mehr so ist. Aber was ist es dann? Machen wir uns nichts vor. Auf Kreuzfahrten geht es nur ums Fressen. 7 Restaurants, Punkt 18.30 Uhr öffnen die alle. 2500 Gäste, lasst mich rein. Ich hab bezahlt. Und dann gib ihm, was die Magenwand so aushält.
3: Der Mensch wächst an seinen Herausforderungen.
1: Man kann Wetten abschließen, wem die Rettungsweste am Ende doch noch passt oder wer vorher durch die Liege kracht. Liebe Gen Z, jeder soll ja Urlaub machen, so wie er das für richtig hält, ja? Aber wart ihr nicht die Generation, die auch auf Nachhaltigkeit gesetzt hat? Kreuzfahrt und Klima, ich meine, so ein Kreuzer, der rotzt so viel Dreck in die Karibikluft wie 5 Millionen Diesel. Aber ist ja nicht mehr so, die haben ja jetzt alle Rußpartikelfilter und einige verbrennen ja auch Gas. Ja, hat mir der Klimabeauftragte von so einem Kreuzfahrtschiff erzählt. Es klingt alles so sinnvoll. So sinnvoll wie das Klimapaket der Regierung. Von mir aus, macht das auch mit den Kreuzfahrten. Aber dann habt ihr die ganzen Schweigeretreats im Hinterland von Bali und Achtsamkeitskurse im Weserbergland auf dem Gewissen. Wenn ihr sie nicht mehr bucht, wer soll's dann denn machen?
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0: Guten Morgen wünsche ich. 7.30 Uhr ist es. Da seid ihr selbstverständlich schon bereit und ganz heiß auf die Nachrichten. Die kommen jetzt nämlich von und mit Lea Wirz.
1: Guten Morgen.
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1: Die Bundesanwaltschaft hat Anklage gegen ein mutmaßliches Mitglied des Islamischen Staats aus Delbrück erhoben. Der IS wird als ausländische terroristische Vereinigung eingestuft. Radio Hochstift-Reporter Tobias Fennecker, der Mann ist Iraker und soll auch im Irak als IS-Unterstützer tätig gewesen sein.
3: Konkret wirft ihm die Bundesanwaltschaft vor, in den Jahren 2016 und 2017 jeweils für mehrere Monate für ein sogenanntes Scharia-Komitee des Islamischen Staats gearbeitet zu haben. Laut Anklage nahm er, Zitat, zeitweilig eine herausgehobene Stellung als Richter in einem Scharia-Komitee ein. Anfang Dezember wurde der 47-Jährige in Delbrück festgenommen. Seitdem sitzt er in Untersuchungshaft. Im Zusammenhang mit der Anklage gegen den Delbrücker wurde auch Anklage gegen einen Mann aus Trier erhoben. Er soll im selben Zeitraum für den IS ebenfalls im Irak gekämpft haben. Der Prozess findet vor dem Oberlandesgericht Düsseldorf statt.
1: Der dritte Aufstieg des SC Paderborn in die Fußball-Bundesliga hat die Massen mobilisiert. Bei sengender Hitze kamen geschätzte 13.500 Fans zum Paderborner Rathaus, um ihre Helden zu feiern. Am lautesten war der Jubel bei der Begrüßung von Stürmer Sven Michel, Torwart Dennis Seim und Cheftrainer Ralf Kettemann. Vorher trugen sich Team, Trainer und Vereinsoffizielle ins Goldene Buch der Stadt Paderborn ein. Heute geht es für die Spieler zum Weiterfeiern nach Mallorca. Aus Sicht der Polizei blieb alles friedlich. Mehrere Fans hatten mit den Temperaturen zu kämpfen. In Beverungen haben am Freitag Kinder faustgroße Steine von einer Brücke auf dem Alleenradweg auf die Kreisstraße 48 geworfen. Zum Glück haben die Autofahrenden rechtzeitig reagiert, sodass niemand verletzt wurde. Die Polizei sucht jetzt aber nach drei Jungen im Alter zwischen 9 und 14 Jahren. Nach der Tat sind sie in Richtung Bahnhof weggelaufen. Einer von ihnen trug ein blau-rotes Trikot mit roter Hose, ein anderer eine schwarze Kappe. Wer etwas gesehen hat, soll sich bei der Polizei in Höxter melden.
0: Von Höxter bis Lichtenau geht's heute im Radio Hochstift Wetter wieder mit viel Sonnenschein und strahlend blauem Himmel durch den Tag. Dazu wird es mit maximal 23 Grad angenehm warm und längst nicht mehr so heiß wie gestern. Auch für morgen sind wieder satte 16 Stunden Sonne angekündigt. An den Temperaturen ändert sich nichts. Morgen sollen wieder Höchstwerte von 23 Grad drin sein.
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0: Ihr kommt besser an mit dem Radio Hochstift Verkehrsservice. Weiterhin ist es so, dass ihr auf der A2 Richtung Dortmund zwischen dem Kreuz Bielefeld und Reda-Wiedenbrück eine Stunde Zeitverlust einplanen müsst. Kommt gut und sicher an.
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0: Was war das heiß gestern? Aber nicht nur bei uns in Deutschland. Ganz West- und Mitteleuropa liegt gerade unter einer Art Hitzeglocke. Laut DWD heizt die Sonne die Luft durch einen fast wolkenfreien Himmel immer weiter auf. Dazu ist heiße und trockene Luft mit Sahara-Staub aus Nordafrika unterwegs. Die erste Hitzewelle des Jahres sorgt aber in unseren europäischen Nachbarländern nicht nur für volle Seen, Strände und Freibäder, sondern leider auch für erste Todesfälle. Darüber sprechen wir gleich bei Radio Hochstift. Ich bin Julia Kleine-Kemper, guten Morgen.

0: Ich gebe zu, das war eine heiße Angelegenheit, aber heiß ist ja auch oft gut, ne? Der ganze Paderborner Rathausplatz ist ab gestern Nachmittag ein schwarz-blaues Farbenmeer gewesen. Geschätzte 13.500 Fans des frisch gebackenen Erstligisten SC Paderborn wollten ihre Helden hochleben lassen. Vorher hat sich das Team im Rathaus ins Goldene Buch der Stadt eingetragen, mit so ganz vielen Offiziellen als Gästen. Uwe Seibel freut sich als Chef der Werbegemeinschaft auch für die Stadt über den Bundesliga-Aufstieg.
1: Es tut Paderborn unwahrscheinlich gut. Man merkt es ja heute schon, die Euphorie, die Welle und dieser Imagefaktor, den Paderborn dadurch gewinnt, das ist einmalig. Das kann halt nur Fußball und damit der SCP. Also wir werden mehr Besucher in dieser Stadt haben. Der ganze Tourismus wird davon partizipieren, die Hotellerie, Gastronomie und letztendlich auch der stationäre Einzelhandel.
0: Paderborns Bürgermeister Stefan Oliver Strate begrüßte das Team unter großem Applaus im Ratssaal. Er ist auch Fußballfan und vom Verein begeistert.
2: Was mir wahnsinnig an dem SC Paderborn noch gefällt, ist, dieser Verein ist ja wirklich Teil der Stadt. Das heißt, der macht ganz viel im Kinder-, im Jugend-, im Schülerbereich. Das ist ein Verein, der wirklich für die Leute auch noch mehr macht, als nur Fußball zu bieten.
0: Paderborns Landrat Christoph Rüther sieht die Leistung des SCP mit der Krönung Erstliga-Aufstieg auch als Chance für uns alle, mal den Alltag zu vergessen.
3: Ich sag das mal ganz ehrlich. Man merkt ja im Moment, dass es der Menschheit teilweise nicht gut geht und dass viele Sorgen und Nöte da sind. Und in der Zukunft erwünsche ich mir, dass viele solche schönen Fußballtage, Abende da sind, weil man merkt ja die ausgelassene Stimmung, wie gut das den Menschen tut. Und ich glaube, es ist eine gute Reset-Taste für alles mal zwischendurch. Also ich freue mich riesig auf das kommende Fußballjahr.
0: Wir selbstverständlich auch. Mal schauen, wie sich der SCP schlägt. Heute geht's für das Team erstmal nach Mallorca zum Weiterfeiern. Oder wie Felix Götze es sagt.
4: Ich glaube, wir haben noch ein paar harte Nächte vor uns. Ist einfach geil. Wir fliegen morgen Mittag. Und dann wird sich da nochmal schön weggehauen. So.

0: Radio Hochstift hier um 8:11. Guten Morgen. Knapp 35 Grad im Mai. Da denkt man vielleicht an Mallorca oder Sizilien oder sowas, aber doch nicht an London. Großbritannien erlebt gerade eine historische Hitzewelle. Radio Hochstift-Kollegin Verena Mathé, in der Nacht auf Dienstag gab es auch direkt eine tropische Nacht.
1: Ja, und das ist ja nun wirklich nicht gerade Standard bei den Briten. Im Londoner Vorort Canley ging es nicht unter 21,3 Grad Celsius. Damit war es in der Nacht so warm wie noch nie im Mai, seit Beginn der Aufzeichnung. Und tagsüber gab es am Montag im Südwesten Londons, was es eben schon angedeutet, stellenweise knapp 35 Grad im Schatten.
0: Also vielen Briten kam das ganz gelegen. Die hatten da ja auch ein langes Wochenende, das große Spring Bank Holiday Weekend. Am Ärmelkanal in Bournemouth oder in Brighton waren die Strände voll. Die Hitzewelle in Europa hat aber auch ihre Schattenseiten, Verena.
1: Ja, in Frankreich zum Beispiel sind schon 7 Menschen gestorben, 2 direkt durch die Hitze, bei Sportveranstaltungen nämlich. Und dazu kommen laut Regierungssprecherin Mo Bréjean mindestens 5 Fälle von Ertrinken. Im Westen Frankreichs sind am Montag nach Behördenangaben die höchsten Mai-Temperaturen seit Beginn der Wetteraufzeichnung gemessen worden. In 8 Departements galt die Warnstufe Orange.
0: Der deutsche Temperaturrekord für Mai dürfte aber wohl nicht erreicht werden. Der Deutsche Wetterdienst hat mitgeteilt, dass die Hitzeperiode in Deutschland ihren Höhepunkt erreicht habe. Der bisherige Temperaturrekord für den Mai stammt aus dem Jahr 1922 und da standen heiße 36,6 Grad auf dem Thermometer. 7.51 Uhr ist es, Radio Hochstift hier. Ich bin Julia Kleine-Kemper. Guten Morgen.

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0: einiges auf dem Programm. Es geht zum Beispiel um den Wohnungsbau. Der läuft weiter nur sehr schleppend, deshalb soll das Baugesetzbuch geändert werden. Planungen und Genehmigungen für neue Bauprojekte sollen in Zukunft deutlich schneller vorangehen. Die Reform soll Städten und Gemeinden außerdem den Kampf gegen sogenannte Schrottimmobilien erleichtern. Im Extremfall werden sogar Enteignungen erlaubt. Malte Albrecht aus dem News-Team, das ist aber nicht das einzige Thema heute im Kabinett. Auch der Kampf gegen Menschenhandel soll verschärft werden.
1: Genau, künftig sollen nicht nur die Täter härter bestraft werden, sondern auch Kunden, die wissentlich Dienste von Opfern von Menschenhandel in Anspruch nehmen. Bisher ist das nur für sexuelle Dienstleistungen strafbar. Künftig könnte es zum Beispiel auch private Bauherren, Schlachthofbetreiber oder Kundinnen von Nagelstudios betreffen. Bundesjustizministerin Hubig sagt, wer moderne Sklaverei ausnutze, dürfe nicht straffrei davon kommen. Außerdem soll der Strafrahmen für Menschenhandel direkt deutlich erhöht werden. Statt bisher maximal 5 Jahre sollen künftig bis zu 10 Jahre Gefängnis möglich sein. Das geht bisher nur bei schweren Fällen. Auf der anderen Seite werden die Opfer besser geschützt. Wer unter Zwang Straftaten begangen hat, soll künftig unter bestimmten Voraussetzungen straffrei bleiben.
0: Danke, Malte. Und jetzt weitere Meldungen im Überblick. Die Wirtschaftsweisen legen am Vormittag in Berlin ihr Frühjahrsgutachten vor. Und das dürfte nicht gut ausfallen. Im Herbst hatten die Ökonomen noch mit einem Plus des Bruttoinlandsprodukts von 0,9% gerechnet. Durch den Irankrieg und die Preissprünge bei Öl und Gas dürfte die Prognose deutlich gesenkt werden. Pro Jahr landen rund 20 Millionen Tonnen Plastik in den Meeren und der Großteil davon sind nicht Industrieabfälle oder Fischernetze, sondern vor allem Produkte aus unserem Alltag. Das hat eine internationale Forschungsgruppe in einer Studie herausgefunden. Demnach machen Lebensmittelverpackungen und Plastikflaschen mehr als 90% des Mülls aus. Rot-Weiß Essen hat den Aufstieg in die zweite Fußball-Bundesliga verpasst. Im Relegationsrückspiel gab es am Abend in Fürth eine 0-2-Pleite. Dadurch spielen die Essener auch in der nächsten Saison in der dritten Liga. Die US-Raumfahrtbehörde NASA hat große Pläne für die nächsten Jahre. Sie will nicht nur, dass Menschen zum Mond fliegen, sondern dass sie dort auch leben. Ab den frühen 2030er Jahren soll es dort eine hunderte Quadratkilometer große Mondstation geben, die dann dauerhaft von Menschen bewohnbar ist. Das hat NASA-Chef Isaac Mann jetzt angekündigt. Damit das auch klappt, plant er für die nächsten Jahre dutzende Missionen, um Lander, Drohnen und steuerbare Rover zum Mond zu bringen. Amerika kehre zum Mond zurück und dieses Mal um zu bleiben, sagte Isaac. Hintergrund ist auch der globale Konkurrenzkampf im All, zum Beispiel mit China. Auch Peking hat das Ziel, bis 2030 Menschen auf den Mond zu bringen.
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3: Mit Lea Wirz, guten Morgen. Der Paderborner Rathausplatz ist gestern ab dem Nachmittag komplett schwarz-blau gewesen. Rund 13.500 Fans feierten mit dem SC Paderborn den Aufstieg in die erste Fußball-Bundesliga. Zunächst trugen sich die Mannschaft, Trainer und Offizielle ins goldene Buch der Stadt ein. Anschließend präsentierten sie sich auf einer Bühne der jubelnden Menge. Wegen der Hitze mussten die Sanitäterteams mehrere Menschen versorgen. Aus Sicht der Polizei verlief alles problemlos. Sie ermittelt nur gegen ein paar vermummte Fans.
4: Schon jetzt stehen im Radio Hochstift Wetter je nach Lage 16 bis 18 Grad auf den Thermometern. So ganz gigantisch viel kommt da aber heute nicht mehr drauf. Die Tageshöchstwerte liegen später bei so 23 Grad. Die Sonne scheint aber auch heute wieder durchgehend bis zum Abend um 9:30. Über Bad Wünnenberg und Warburg sind absolut keine Wolken in Sicht. Morgen sieht das Wetter tatsächlich nochmal haargenauso aus wie heute, mit einem kleinen Unterschied. Mit nur 5 bis 6 Grad geht's morgen früh ausnahmsweise mal richtig frisch los. Besser ankommen mit dem Radio Hochstift Verkehrsservice A2 Richtung Dortmund zwischen Bielefeld Ost und Reda-Wiedenbrück staut es sich. Da braucht ihr aktuell eine Stunde länger. Wenn ihr sonst noch Staustörungen oder Blitzer seht, dann ruft doch gerne an über die 0800 399 3399. Gute Fahrt!
2: 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Guten Morgen.
4: Julia Kleinekemper ist mein Name. Schönen guten Morgen. Und ihr gestern in der Paderborner Innenstadt so... Die Ehre, die Ehre, die Ehre. 13.500 Leute in etwa waren bei der Aufstiegsfeier für den SC Paderborn, die gestern am Nachmittag und am Abend stattgefunden hat. Und wir sprechen da gleich selbstverständlich nochmal zusammen drüber.

0: Eins muss man ihm lassen, er hat Erfahrung. Erfahrung, wie man sich ins goldene Buch einträgt. Und noch viel mehr Erfahrung, wie man richtig feiert. SC Paderborn-Stürmer Sven Michel hatte ja nach dem entscheidenden Sieg gegen Wolfsburg gefordert, dass sich Trainer Ralf Kettemann jetzt bitte getränketechnisch mal aus dem Leben schießt. Die Retourkutsche von Kettemann gab es dann bei der Aufstiegsfeier gestern Abend am Radio Hochstift-Mikro.
1: Sven Michel, also alles, was er sagt, einfach ignoriert. Nicht alles, aber vieles. Vor allem in dem Moment, wo man aufgestiegen ist. Guter Kerl, aber labert viel. Der hat ja keine Ahnung von Aufstehen hier.
0: Wir vermuten fast, dass Erfolgscoach Kettemann vielleicht auch schon ein kleines Bier getrunken hatte. Oder ein halbes. Also mindestens. Auf jeden Fall hatte er richtig Bock auf Party. Und Michel, der versprach natürlich schon die nächste Eskalation für den gestrigen Abend.
2: Heute Abend krachen wir uns richtig weg. Hier, der Götze vorne weg, die kleine Drecksau mit Kurder. Also wird schon geil, wird schon geil.
0: Und genau wegen solcher Sprüche lieben ihn die Fans. Nach unseren Infos soll es übrigens für viele Spieler heute schon per Flieger nach Malle gehen. Da würde ich noch mal sagen, viel Spaß an der Theke. Den Weg, den kennt er ja mutmaßlich. Gleich 13 Minuten nach 8 ist es. Ihr hört Radio Hochstift. Guten Morgen.

0: mindestens gesehen hat, glaube ich, jeder von uns so ein Ding schon mal. Sei es vor irgendeinem Hafen oder tatsächlich auf dem Meer. Kreuzfahrtschiffe sind ja zum Teil wirklich Riesendinger und immer mehr Leute haben Bock, sich mal auf so eine Kreuzfahrt zu begeben. Deshalb schauen wir auch darauf bei Radio Hochstift. Wir gucken uns ein bisschen Pros und Kontras von Kreuzfahrten an, schauen, was es so für kuriose Kreuzfahrt-Mottos gibt und was für unterschiedliche Angebote. Und wir wollen selbstverständlich auch von euch wissen, Kreuzfahrt ja oder Kreuzfahrt nein?
1: Bis jetzt habe ich nur Positives davon gehört. Diese Atmosphäre finde ich irgendwie interessant, dass man diese Wassertage auch natürlich hat und auch der Fakt, dass man oft halt so verschiedene Orte gleichzeitig irgendwie bereisen kann. Das finde ich interessant. Das spricht mich auf jeden Fall persönlich an.
2: Ich bin absolut Strandlieger. Also mit Kreuzfahrt habe ich nichts mit am Hut.
3: Habe ich noch nie gemacht, muss ich sagen. Aber würde mich auf jeden Fall mal interessieren. Wird bestimmt ganz schön sein. Würde mit meinem Partner mal gerne so eine Kreuzfahrt machen. Vielleicht immer über Mittelmeer. Irgendwo schön so ein paar Tage mal erholen.
4: Ja, nein. Weil es mir zu eng ist. Ich brauche die Freiheit und ich mag Schiffe einfach nicht so.
0: Na, da ist also alles dabei. Wahrscheinlich ganz normal, weil man kennt das ja so aus dem persönlichen Umfeld. Da ist ja oft an Meinung auch einiges dabei. Für die einen die gute Idee, für die anderen eher so, ach nee, bleib wieder beim Strandurlaub. 20 Minuten nach 8 ist es. Radio Hochstift hier, guten Morgen.

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0: James Blunt. Geht's gleich weiter im besten Mix? The Truth hört ihr in wenigen Minuten vor James. Gibt's aber die Nachrichten um 8.30 Uhr. Hier ist Lea Wirz.
1: Guten Morgen.
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1: Für einige Spieler des SC Paderborn hat die Party nach dem Sieg im Relegationsrückspiel und der Aufstiegsfeier am Nachmittag noch kein Ende. Sie fliegen gemeinsam nach Mallorca. Kapitän Felix Götze sagte bei der Feier vor dem Rathaus am Radio Hochstift Mikro:
3: Ich glaube, wir haben noch ein paar harte Nächte vor uns. Ist einfach geil. Wir fliegen morgen Mittag und dann wird sich da nochmal schön weggehauen.
1: Die Mannschaftsfahrt nach Mallorca hat für den SC Paderborn fast schon Tradition. Auch die Aufstiegshelden von 2014 und 2019 flogen damals kurze Zeit später zum Partyurlaub auf die Insel. Der dritte Aufstieg des SC Paderborn in die Fußball-Bundesliga hat aber nicht nur das Team, sondern auch die Massen mobilisiert. Bei sengender Hitze kamen geschätzte 13.500 Fans zum Rathaus, um ihre Helden zu feiern. Am lautesten war der Jubel bei der Begrüßung von Stürmer Sven Michel, Torwart Dennis Seim und Cheftrainer Ralf Kettemann. Vorher trugen sich Team, Trainer und Vereinsoffizielle ins Goldene Boot der Stadt Paderborn ein. Aus Sicht der Polizei blieb alles friedlich. Mehrere Fans hatten mit den Temperaturen zu kämpfen. Ein mutmaßlicher ehemaliger IS-Unterstützer aus Delbrück muss sich bald vor dem Oberlandesgericht Düsseldorf verantworten. Die Bundesanwaltschaft hat Anklage gegen den 47-Jährigen erhoben. Sie wirft ihm offiziell die Mitgliedschaft in einer terroristischen Vereinigung im Ausland vor. Der Mann aus dem Irak soll in den Jahren 2016 und 2017 jeweils für mehrere Monate die Terrororganisation Islamischer Staat unterstützt haben, unter anderem zeitweise als Richter in einem Scharia-Komitee.
0: Die Hochstift Wetter hat weiterhin hoch Boris das Sagen. Von Bad Lippspringe bis Hövelhof steht uns der nächste Frühsommertag bevor. Auch heute gibt es die Sonne über 16 Stunden lang am Stück zu sehen und zwar ohne, dass sich irgendwelche Wolken davor schieben würden. So heiß wie gestern wird es heute allerdings nicht. Bei 23 Grad ist heute Nachmittag Schluss auf dem Thermometer und daran wird sich auch morgen nichts ändern, weder an den Temperaturen noch am durchgehenden Sonnenschein.
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0: Ihr kommt besser an mit dem Radio Hochstift Verkehrsservice. Wenn ihr Staustörungen oder Blitzer seht, dann meldet euch doch gerne zum Beispiel direkt über die Radio Hochstift App. Gute Fahrt.
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0: Julia Kleine-Kemper für euch.

0: Es ist ein bisschen Fluch und Segen zugleich. Das Smartphone. Ja, ja, damit kann man super Sachen machen, ne? Aber man kann damit halt auch einfach Zeit ohne Ende verschwenden. Nur kurz mal die Nachrichten gecheckt, schnell mal durch, weiß nicht, Instagram, TikTok und so gescrollt und plötzlich sind wieder Stunden vorbei. Wo sind denn die eigentlich immer hin? Gerade die Hochschulkollegin Kimberly Klages, wenn ich ständig am Handy klebe, obwohl mich das eigentlich stresst und einfach auch viel zu viel Zeit frisst, wie komme ich davon weg?
1: Es ist wichtig, sich bewusste Handypausen zu nehmen. Dafür kann das Handy dann auch einfach mal in einen anderen Raum gelegt werden, ganz nach dem Motto aus den Augen, aus dem Sinn. So denken wir einfach weniger ans Handy. Wichtig dabei ist, sich für die Zwischenzeit eine andere Beschäftigung zu suchen. Sonst wird einem nämlich langweilig und die Versuchung, nach dem Handy zu greifen, ist wieder größer.
0: Na, auch mit der anderen Beschäftigung ist jetzt übrigens nicht das Tablet gemeint. Ne? Ist das gleiche Problem, nur ein bisschen größer. Wer es nicht aus eigener Kraft schafft, das Handy mal länger wegzulegen, den kann aber möglicherweise das Handy selbst dabei unterstützen, beziehungsweise die Einstellungen.
1: Ja, generell lässt sich ein Limit für die Bildschirmzeit einstellen. Damit behält man dann etwas besser im Blick, wie viel man am Handy ist. Außerdem haben Forscher herausgefunden, dass Farben eine wichtige Rolle spielen. Wenn man also das Smartphone auf schwarz-weiß setzt, dann wirkt die sonst so lebendige Welt des Handys plötzlich sehr eintönig und langweilig. Was mir persönlich besonders hilft, ist der Nicht-Stören-Modus. Meine wichtigsten Kontakte können mich immer noch erreichen und alle anderen Benachrichtigungen sind erstmal stumm geschaltet. Dadurch werde ich zumindest deutlich weniger abgelenkt.
0: Ja, das könnte man auf jeden Fall mal ausprobieren. Ne? Ist ja auch irgendwie klar, wenn das Handy ständig irgendwelche Töne von sich gibt oder hell aufleuchtet, ist die Versuchung groß, auch schnell mal eben zu gucken, was es denn gibt. An dieser Stelle weise ich auch nur verschleiert und für alle, die ihre Medienzeit heute noch nicht geknackt haben, darauf hin, dass wir von der Aufstiegsfeier für den SCP gestern auf jeden Fall schöne Fotos bei uns haben. Aber die sind da ja noch ein bisschen. Also da könnt ihr jetzt auch wirklich selber entscheiden, wann ihr euch die anguckt, ne?

0: Ihr kommt günstiger an mit dem Radio Hochstift Verkehrsservice und mit Diana.
1: Hallo, ich bin's Diana. Ich würde gern Blitzer melden. Die lasern auf der Ostwestfalenstraße zwischen Pecketsheim und Hohenwepel bei 100.
0: Vielen Dank für die Info. Wenn ihr noch Staustörungen oder Blitzer seht, macht's gerne genauso wie Diana. Meldet euch per WhatsApp-Sprachnachricht über die 05251 1737 und die 0. Kommt gut an. 13.500 komplett euphorische Fans standen gestern am Rathausplatz in Paderborn und haben ihre Mannschaft gefeiert. Sonne und Hitze konnten euch wirklich überhaupt nicht davon abhalten. So wollen wir das sehen. Als ich persönlich danach nach Hause gekommen bin, bin ich als erstes unter die Dusche, weil ich nicht wusste, ob das an mir Sonnencreme, Schweiß oder Bier ist. Aber Freunde, man steigt eben nicht jeden Tag auf, ne? Kollege Dirk Benfeld hat mit euch drüber gesprochen, was der Aufstieg mit euch macht und ob ihr überhaupt wisst, was da eigentlich so in der Stadt los ist, ne?
2: Was sagt ihr denn hier dazu, dass der SCP aufsteigt? Ja, da ist ein Ding.
3: Also ich bin jetzt nicht der größte Fußballfan, aber es freut mich natürlich trotzdem.
2: Also wenn du jetzt in diese Richtung gehst, solltest du schon ein großer Fußballfan sein, weil vielleicht kommst du sonst nicht mehr durch. Da wird es nämlich verdammt eng.
4: Was dagegen habe ich nicht. Es verbringt alle freundlicher deswegen. Das bringt doch Menschen zusammen.
2: Ich sehe auch mal Frage, auch auf dem Weg zur Aufstiegsfeier vom SCP?
5: Naja, natürlich müssen wir ja, oder? Ja. Auch wenn wir nicht das Dress anhaben.
6: Wir sind stolz auf SCP.
7: Ich saß mit meinem Bruder zu Hause. Wir haben sogar die Schreie schon vom SCP gehört. Wir waren, ich glaube, 3 oder 4 Kilometer Luftlinie entfernt. Und dann kam schon das erste Tor von SCP und dann war es auch schon durch. Dann waren wir froh.
8: Das ist große Klasse, ja.
2: Und sind Sie auch jetzt auf dem Weg zur Aufstiegsfeier? Wollen richtig die Sau rauslassen?
8: Nein, ich wollte eigentlich nur bis zum Marienplatz und habe mir sämtliche Abkürzungen und kleine Gassen hier ausgesucht, dass ich bis hier hingekommen bin.
2: Wollen Sie nicht mitfeiern?
8: Unter so viel Polizeischutz konnten mir nichts passieren.
2: Ja, da, eigentlich nicht.
9: Wir wollen zum Feier, aber wir brauchen auch was zu trinken, weil es knallheiß ist.
2: Ja, sonst fallen wir alle um, das wollen wir ja nicht. Ne?
10: Mal gucken, welche Atmosphäre hier ist.
2: Die ist gut.
10: Ja, aber hier gar nichts von SCP, gar nichts. Ich bin extra von unten die Straße hoch.
2: Ja, hier im unteren Bereich der Westernstraße, aber gehen Sie mal hier rauf, da oben, da ist die Hölle los. Ja. Okay. Trinken Sie ein paar Bier.
9: Nehmen Sie einen Rollator ab.
2: So, oh,
9: wenn
2: nee, das wollen wir
9: ja nicht.
10: Lausche mit einem Ohr, was meine Frau hier erzählt. Ja.

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4: Mit Danny Hoppe, guten Morgen. Den meisten von uns würde bei dieser Summe wohl schwindelig werden, 86 Millionen Euro. Das sind umgerechnet 100 Millionen Dollar und wer mindestens so viel besitzt, gilt

0: Und laut der Studie dürfte dieser Anteil bis 2030 sogar weiter steigen. Ein Grund dafür, die Superreichen haben zuletzt stark von den guten Entwicklungen an den Aktienmärkten profitiert. Denn wer viel Vermögen hat, kann sein Geld breiter anlegen und oft auch gewinnbringender investieren.
1: Ja, Aktienmärkte ist ein gutes Stichwort. Warum profitieren denn viele Normalverdiener in Deutschland davon so wenig?
0: Weil viele Deutsche beim Thema Aktien immer noch eher vorsichtig sind. Das Geld liegt oft weiter auf dem Sparbuch oder dem Girokonto. Wer aber nur spart, profitiert kaum von den Kursgewinnen an den Börsen. Und genau diese Zurückhaltung beim Investieren bremst den Vermögensaufbau vieler Menschen aus. Gleichzeitig beobachten die Studienautoren aber, dass Aktien und andere Anlagen am Kapitalmarkt so langsam an Bedeutung gewinnen.
1: Danke, Malte. Und jetzt weitere Meldungen im Überblick. In Deutschland werden weiter viel zu wenig Wohnungen gebaut. Das Bundeskabinett will deshalb heute ein Gesetz von Bauministerin Huberts auf den Weg bringen. Dadurch sollen Planungen und Genehmigungen beschleunigt werden. Außerdem sollen Kommunen mehr Möglichkeiten bei verwahrlosten Schrottimmobilien bekommen. Russland und die Ukraine haben sich in der Nacht erneut gegenseitig mit schweren Drohnen- und Raketenangriffen überzogen. Beide Seiten melden mehrere Verletzte. Das genaue Ausmaß der Schäden ist noch unklar. Vor dem Landgericht Verden könnte heute das Urteil gegen die frühere RAF-Terroristin Daniela Klette fallen. Laut Anklage soll sie mit ihren mutmaßlichen Komplizen zwischen 1999 und 2016 maskiert und bewaffnet Geldtransporter und Supermärkte überfallen haben in NRW, Niedersachsen und Schleswig-Holstein. In 15 Tagen ist es soweit, dann startet die Fußball-WM in den USA, Mexiko und Kanada. Für die deutsche Nationalmannschaft geht es aber schon heute los mit der Vorbereitung. Das Team kommt im Stammquartier in Herzogenaurach zusammen. Morgen soll es dann das erste Training geben. Der Einzige, der noch nicht dabei sein wird, ist Stürmer Kai Havertz. Er muss am Samstag mit dem FC Arsenal noch im Finale der Champions League ran.
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3: Mit Lea Wirz, guten Morgen. Er soll als Richter in einem Scharia-Komitee gearbeitet haben. Das wirft die Bundesanwaltschaft einem Mann aus Delbrück vor. Sie hat Anklage gegen den 47-Jährigen erhoben. In den Jahren 2016 und 2017 soll er jeweils für mehrere Monate im Irak Einheiten des Islamischen Staats unterstützt haben. Der IS wird als ausländische terroristische Vereinigung eingestuft. Anfang Dezember wurde der Iraker in Delbrück festgenommen. Seitdem sitzt er in Untersuchungshaft. Der Prozess findet vor dem Oberlandesgericht Düsseldorf statt.
4: Die ganz große Hitze ist erstmal vorbei. Das Radio Hochstift Wetter hat heute noch Temperaturen bis zu 23 Grad für uns. Es liegt an der Lage von Boris. Das Zentrum des Hitzehochs befindet sich gerade nämlich über der Nordsee und deshalb strömt ab heute etwas kühlere Luft zu uns. Wolken sind aber weiterhin nicht in Sicht über Delbrück und Nieheim. Auch dieser Tag wird dementsprechend super sonnig und ganz genauso geht es auch morgen am Donnerstag weiter. Besser ankommen mit dem Radio Hochstift Verkehrsservice. A2 Richtung Dortmund zwischen Bielefeld Ost und Reda Wiedenbrück staut es sich, ihr braucht eine Stunde länger. A33 Richtung Bielefeld zwischen Paderborn-Sennelager und Schloss Holte-Stukenbrock braucht ihr 10 bis 15 Minuten länger. Und außerdem wird geblitzt auf der B252 zwischen Peckelsheim und Hohenwepel bei 100. Kommt gut an.
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4: 13.500 Menschen haben gestern Abend am Rathaus in Paderborn den Erstliga-Aufstieg des SC Paderborn gefeiert. Wir waren natürlich auch dabei. Das seht ihr auf radiohochstift.de oder wenn ihr mal einen Blick in unsere sozialen Medien werft. Und ihr hört selbstverständlich in ein paar Minuten auch nochmal. Ich bin Julia Kleinekemper. Guten Morgen.

0: 13.500 Fans haben gestern Abend vor dem Paderborner Rathaus gefeiert und tausende weitere waren über unseren Livestream auf Instagram mit dabei. Also ja, das hat zwischendurch mal ein bisschen geruckelt, weil das Netz die Grätsche gemacht hat. Vielleicht liegt es an den 13.500 Leuten, die so um uns herum waren. Aber nun gut, naja, ne, für ein nicht so ganz ernst gemeintes Interview des Kollegen Tobias Fennecker mit dem Paderborner Landrat Christoph Rüther hat es dann schon noch gereicht.
1: Der Landrat Christoph Rüther. Christoph, 2-1 nur gegen so eine Mannschaft wie VfL Wolfsburg. Wie enttäuscht warst du?
2: Mein Glück ist mir hoffentlich noch anzusehen. Ich bin total glücklich und bin den Paderbornern so dankbar, dem SCP. Die haben alles gegeben. Also wie die gespielt haben. Wow, ich habe da gesessen. Ich hätte mir natürlich gewünscht, da hätten noch ein paar Tore mehr fallen können. Aber es war so super sauber gespielt. Ich bin stolz auf die Mannschaft.
1: Wir hatten eben auch schon mit Monsignor Göbel gesprochen und überlegt, ob das vielleicht eine Option wäre jetzt, dass das Erzbistum auf den Verein zugeht. Der SCP hat ja jetzt sehr viel Geld in der kommenden Saison und ein paar Gelder abgreift. Ist das auch eine Option für den Kreis, dass man da sagt, da ist jetzt Geld vorhanden, da müssen wir ran?
2: Oh, ich bin ganz vorsichtig jetzt mit Aussagen. Natürlich würde ich jeden Cent nehmen, aber die Mannschaft hat sich's verdient und ich glaube, die werden es investieren in Spieler und in viele andere Dinge und das sollen sie auch tun.
1: Jetzt haben wir eben gehört, ein paar Spieler wollen jetzt direkt nach Mallorca fliegen, so schnell es geht. Ist das eine Option für dich, da auch noch mitzukommen?
2: Ich habe leider im Moment den Kalender rappelvoll. Ansonsten, Bock hätte ich schon, weil als ich die eben gesehen habe, da hätte ich Spaß mitzugehen. Ich weiß nur nicht, ob sie den alten Mann noch dabei haben wollen.
1: Ja, wir versuchen uns ja auch irgendwie da reinzuschmuggeln. Hast du da noch eine Idee? Als was könnten wir uns tarnen? Also ich glaube, als Fußballer gehen wir nicht durch. Dafür haben wir zu wenig Muskeln und sind auch nicht cool genug. Aber du bist ja ein cooler Typ, oder?
2: Du wärst. Ich war ja, ich weiß nicht, ob du am Karneval warst bei der Heimatbühne. Und da war ich ja als Pilot und habe ja da eine wunderbare Uniform. Und ich glaube, mit der käme ich rein.
1: Ich glaube, das wäre was für den Bierkönig. Also, wir sagen aber erstmal Christoph Rüther vielen Dank, weil wir ausschließlich Leute interviewen, die eigentlich gar keinen Bock darauf gerade hatten. Wie findest du die Idee?
2: Ich finde die Idee total sahne und ich glaube, ich freue mich schon auf den Zusammenschnitt und was dabei rausgekommen ist.
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0: Um 9.30 Uhr gibt's bei Radio Hochstift die Nachrichten und die hat Lea Wirz.
1: Guten Morgen.
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1: Die Bundesanwaltschaft hat Anklage gegen ein mutmaßliches Mitglied des Islamischen Staats aus Delbrück erhoben. Der IS wird als ausländische terroristische Vereinigung eingestuft. Radio Hochstift-Reporter Tobias Fennecker, der Mann ist Iraker und soll auch im Irak als IS-Unterstützer tätig gewesen sein.
3: Konkret wirft ihm die Bundesanwaltschaft vor, in den Jahren 2016 und 2017 jeweils für mehrere Monate für ein sogenanntes Scharia-Komitee des Islamischen Staats gearbeitet zu haben. Laut Anklage nahm er, Zitat, zeitweilig eine herausgehobene Stellung als Richter in einem Scharia-Komitee ein. Anfang Dezember wurde der 47-Jährige in Delbrück festgenommen. Seitdem sitzt er in Untersuchungshaft. Im Zusammenhang mit der Anklage gegen den Delbrücker wurde auch Anklage gegen einen Mann aus Trier erhoben. Er soll im selben Zeitraum für den IS ebenfalls im Irak gekämpft haben. Der Prozess findet vor dem Oberlandesgericht Düsseldorf statt.
1: Nach der Aufstiegsfeier des SC Paderborn am Nachmittag und am Abend vor dem Paderborner Rathaus ist Cheftrainer Ralf Kettemann dankbar dafür, wie viele Leute zu der Party gekommen sind. Am Radio Hochstift-Mikro sagte er:
4: Man merkt, was das den Leuten bedeutet. Von dem her ist es schwer zu beschreiben, weil ich es natürlich auch nicht oft erlebt habe. Es gilt es erstmal zu einzuordnen, aber wunderbar, weil man einfach wirklich den Leuten ansieht, dass sie sehr happy sind.
1: Rund 13.500 Fans kamen nach Schätzungen der Stadt, trotz der sengenden Hitze, um Kette und seine Mannschaft zu feiern. Im Delbrücker Hallenbad hat es am Nachmittag einen Chloralarm gegeben. Der technische Zwischenfall passierte beim Wechseln einer Chlorflasche. Es habe laut der Delbrücker Stadtverwaltung aber keine Gefahr für Badegäste oder die Bevölkerung bestanden. Jetzt muss das Hallenbad erstmal bis morgen geschlossen bleiben. Erst wenn eine Fachfirma die Anlage geprüft und freigegeben hat, ist auch wieder das Schwimmen erlaubt.
5: Von Altenbeken bis Brakel geht's heute im Radio Hochstift Wetter wieder mit viel Sonnenschein und strahlend blauem Himmel durch den Tag. Dazu wird's mit maximal 23 Grad angenehm warm und längst nicht mehr so heiß wie gestern. Auch für morgen sind wieder satte 16 Stunden Sonne angekündigt. An den Temperaturen ändert sich ebenso wenig. Morgen sollen wir wieder Höchstwerte von 23 Grad kriegen.
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5: Ihr kommt entspannter an mit dem Radio Hochstift Verkehrsservice A44 Richtung Kassel. Zwischen dem Kreuz Württemberg-Haren und Lichtenau liegen Gegenstände auf der Fahrbahn. A33 Richtung Bielefeld. Zwischen Paderborn-Sennelager und Schloss Holte-Stukenbrock staut es sich. Da braucht ihr 20 Minuten plus. Außerdem wird geblitzt zwischen Peckelsheim und Hohenwepel auf der B252 bei 100 und auf der B68 zwischen Warburg-Scherfede und Lichtenau-Kleinberg in Richtung Kleinberg. Da dürft ihr ebenfalls 100 fahren. Mehr Staustörungen oder Tempokontrollen könnt ihr gerne direkt in die Radio Hochstift App eintragen.
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5: Schönen Start in den Tag wünsche ich. Mein Name ist Julia Kleinekemper. Guten Morgen.

0: Immer mehr Deutsche lieben es, auf Kreuzfahrt zu gehen. Was aber eine neue Umfrage zeigt, das Image Kreuzfahrten ist nur was für alte Menschen. Das wird angekratzt. Die Gen Z hat Kreuzfahrten für sich entdeckt. Das muss man dem Radio-Hochstift-Kollegen Kevin Zimmer aber kurz erstmal noch erklären.
1: Ja, woran liegt es, ne? Suchen die Entspannung? Da fragt man sich, wie kann in einer winzigen Kabine oder am Pooldeck, wo Liege an Liege stehen, Entspannung aufkommen? Ein Gefäß mit 2500 Menschen und du kannst ihnen nicht mal aus dem Weg gehen. Da kommt er wieder.
2: Hallo, guten Tag. Alles gut?
1: Also was will die Gen Z auf einer Kreuzfahrt? Ja, Land und Leute kennenlernen wohl kaum, weil du bist ja tagelang mit Deutschen unterwegs, ja? Alle übrigens mit der Haltung, das hab ich alles bezahlt, alles meins.
2: Ich hatte die ganze Zeit alles unter Kontrolle.
1: Spätestens beim vierten, keine Ahnung, Rum-Cola stelle ich mal die steile These auf, dass das nicht mehr so ist. Aber was ist es dann? Machen wir uns nichts vor. Auf Kreuzfahrten geht es nur ums Fressen. 7 Restaurants, Punkt 18.30 Uhr öffnen die alle. 2500 Gäste, lasst mich rein. Ich hab bezahlt. Und dann gib ihm, was die Magenwand so aushält.
2: Der Mensch wächst an seinen Herausforderungen.
1: Man kann Wetten abschließen, wem die Rettungsweste am Ende doch noch passt oder wer vorher durch die Liege kracht. Liebe Gen Z, jeder soll ihr Urlaub machen, so wie er das für richtig hält. Ja? Aber wart ihr nicht die Generation, die auch auf Nachhaltigkeit gesetzt hat? Kreuzfahrt und Klima, ich meine, so ein Kreuzer, der rotzt so viel Dreck in die Karibikluft wie 5 Millionen Diesel. Aber ist ja nicht mehr so. Die haben ja jetzt alle Rußpartikelfilter und einige verbrennen ja auch Gas. Ja, hat mir der Klimabeauftragte von so einem Kreuzfahrtschiff erzählt. Es klingt alles so sinnvoll. So sinnvoll wie das Klimapaket der Regierung. Von mir aus, macht das auch mit den Kreuzfahrten. Aber dann habt ihr die ganzen Schweigeretreats im Hinterland von Bali und Achtsamkeitskurse im Weserbergland auf dem Gewissen, wenn ihr sie nicht mehr bucht. Wer soll's dann denn machen?
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Die einen lieben es warm. Da kann es überhaupt nicht heiß genug sein draußen. Für die anderen ist eher so, ja komm, lass mal hier so bei um die 20 Grad bleiben. Das ist doch ganz angenehm. Aber krasse Hitze kann nicht nur den Urlaubsmodus fördern sozusagen, sondern ist eben auch nicht ungefährlich. Und das ist auch in den letzten Tagen wieder deutlich geworden. Über Hitze in Europa spricht Radio Hochstift-Kollegin Susanne Storck gleich ab 10 hier bei Radio Hochstift. Ich bin dafür jetzt raus. Mein Name ist Julia Kleinekemper und wir hören uns morgen früh wieder ab 6. Tschüss!

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1: Mit Danny Hoppe. Guten Morgen. Mehr als ein Jahr lang läuft der Prozess gegen die ehemalige RAF-Terroristin Daniela Klette schon. Jetzt am Vormittag könnte am Landgericht Verden ein Urteil fallen. Damit steuert eins der aufsehenerregendsten Verfahren mit Bezug zur Geschichte der RAF auf seinen Höhepunkt zu. In dem Verfahren geht es allerdings nicht um frühere Anschläge, sondern um Fälle in der Zeit nach dem Ende der dritten RAF-Generation. Thorsten Adolfs hat die Einzelheiten.
2: Die Bundesanwaltschaft wirft Klette unter anderem vor, gemeinsam mit anderen Beschuldigten an bewaffneten Raubüberfällen beteiligt gewesen zu sein, auf Supermärkte und Geldtransporte in NRW, Niedersachsen und Schleswig-Holstein. Laut Staatsanwaltschaft sollte mit den erbeuteten mehr als 2,7 Millionen Euro der Lebensunterhalt im Untergrund finanziert werden. Die Vorwürfe wiegen schwer, weil die Taten detailliert geplant und mit erheblicher krimineller Energie ausgeführt wurden. Daniela Klette war nach jahrelanger Flucht im vergangenen Jahr in Berlin festgenommen worden. Sie galt

0: die die Bundesrepublik über Jahrzehnte erschüttert haben.
1: Und jetzt weitere Meldungen im Überblick. In Dienstlaken ist eine Autofahrerin am Morgen mit ihrem Wagen von der Fahrbahn abgekommen und hat 3 Kinder angefahren. Sie wurden verletzt. 2 von ihnen hätten schwerste Verletzungen erlitten, teilte die Polizei mit. Warum die Frau von der Fahrbahn abkam, ist noch unklar. Die Wirtschaftsweisen legen in diesen Minuten in Berlin ihr Frühjahrsgutachten vor und das dürfte nicht gut ausfallen. Im Herbst hatten die Ökonomen noch mit einem Plus des Bruttoinlandsprodukts von 0,9% gerechnet. Durch den Iran-Krieg und die Preissprünge bei Öl und Gas dürfte die Prognose aber deutlich gesenkt werden. In Deutschland gibt es immer mehr Superreiche, also Menschen, die umgerechnet mehr als 100 Millionen Dollar besitzen. Das hat die Unternehmensberatung Boston Consulting Group herausgefunden. Demnach besitzen 5000 Superreiche mehr als ein Viertel des Finanzvermögens in Deutschland. Die deutschen Brauereien verkaufen immer weniger Bier. Im vergangenen Jahr war der Absatz so stark gesunken wie noch nie. Viele Brauereien hoffen deshalb jetzt auf die Fußball-WM, die in gut 2 Wochen losgeht. Mit einem Bierboom rechnen sie dadurch aber nicht. Das hat eine Sprecherin des Brauerbundes, der RP, gesagt. Schon die letzte Heim-EM vor 2 Jahren habe nur begrenzte Effekte gehabt. Hinzu komme, dass die Anstoßzeiten bei der WM diesmal erst spät am Abend oder in der Nacht seien. Das sei eine Herausforderung. Außerdem hänge viel vom Wetter und vom Abschneiden des deutschen Teams ab. Froh ist der Brauerbund aber über die Public Viewing-Regeln. Städte und Gemeinden können öffentliche Übertragungen auch nach 22 Uhr ermöglichen. Das schaffe Planungssicherheit, heißt es.
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3: Mit Lea Wirz, guten Morgen. Der Paderborner Rathausplatz ist gestern ab dem Nachmittag komplett schwarz-blau gewesen. Rund 13.500 Fans feierten mit dem SC Paderborn den Aufstieg in die erste Fußball-Bundesliga. Zunächst trugen sich die Mannschaft, Trainer und Offizielle ins goldene Buch der Stadt ein. Anschließend präsentierten sie sich auf einer Bühne der jubelnden Menge. Wegen der Hitze mussten die Sanitäterteams mehrere Menschen versorgen. Aus Sicht der Polizei verlief alles problemlos. Sie ermittelt nur gegen ein paar vermummte Fans.
4: Das Radio Hochstiftwetter, ja auch heute wirklich nur Sonne für uns, aber es werden nicht mehr als etwa 23 Grad am Nachmittag zwischen Steinheim und Lichtenau. Fast schon erfrischend. Morgen wiederholt sich übrigens das Ganze. Der Blick auf die Straßen, ihr kommt einfach besser an. Hier ist nämlich der Radio Hochstift Verkehrsservice und da habe ich einen Stau auf der A2, nämlich Fahrtrichtung Dortmund zwischen Kreuz Bielefeld und Reda-Wiedenbrück. Im Moment 9 Kilometer Stau, plant man eine Stunde ein. Ansonsten A33 Richtung Bielefeld zwischen Paderborn-Sennelager und Schloss Holte-Stukenbrock. Da gibt es 5 Kilometer Stau, fast 20 Minuten müsst ihr einplanen. Und es wird geblitzt, danke fürs Bescheid sagen. Einmal B68 zwischen Schärfede und Lichtenau-Kleinenberg. Bei 100, außerdem B252 zwischen Peckelsheim und Hohenwepel. Auch da gilt 100. Gute Fahrt.
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4: Ist das heiß gewesen gestern und zwar nicht nur bei uns. West- und Mitteleuropa liegen gerade unter einer Hitzeglocke und sogar in London, ja, da schwitzen sie wie noch nie. Das ist echt rekordverdächtig. Hört ihr gleich hier bei mir. Jetzt aber erstmal ein Klassiker. Eric Clapton für euch. Ich bin Susanne Storck. Morgen.

0: fast 35 Grad. Ja, da denkt man vielleicht an Mallorca oder Sizilien. Aber London im Mai? Schönen guten Morgen mit Radio Hochstift und Susanne Storck für euch am Mikro. Ja, Großbritannien erlebt gerade eine historische Hitzewelle. Radio Hochstift-Kollegin Verena Mathé, in der Nacht auf Dienstag hat es auch direkt eine tropische Nacht gegeben.
1: Und das ist ja nun wirklich nicht gerade Standard bei den Briten. Im Londoner Vorort Canley ging es nicht unter 21,3 Grad. Damit war es in der Nacht so warm wie noch nie im Mai seit Beginn der Aufzeichnung. Und tagsüber gab es am Montag im Südwesten Londons, du hast es eben schon angedeutet, stellenweise knapp 35 Grad im Schatten.
0: Vielen Briten kam das gerade gelegen. Die hatten ja auch ein langes Wochenende, das große Spring Break Holiday Weekend. Am Ärmelkanal in Bournemouth oder in Brighton waren die Strände natürlich voll. Die Hitzewelle in Europa hat aber auch ihre Schattenseiten, Verena.
1: Ja, in Frankreich sind zum Beispiel schon 7 Menschen gestorben, 2 direkt durch die Hitze, bei Sportveranstaltungen nämlich. Und dazu kommen laut Regierungssprecherin Montbrejon mindestens 5 Fälle von Ertrinken. Im Westen Frankreichs sind am Montag nach Behördenangaben die höchsten Mai-Temperaturen seit Beginn der Wetteraufzeichnungen gemessen worden. In 8 Departements galt die Warnstufe Orange.
0: Der deutsche Temperaturrekord für einen Mai wird aber wohl nicht erreicht. Der deutsche Wetterdienst ist sich auch sicher, dass der Höhepunkt der Hitzeperiode erreicht wurde. Der bisherige Temperaturrekord für den Mai stammt aus dem Jahr 1922. Da standen heiße 36,6 Grad auf den Thermometern. Und danach sieht es bis Sonntag nicht aus. Dankeschön, Verena.

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6: Es ist Tag 1 nach der SCP-Aufstiegsfeier. Vielleicht geht's dem einen oder der anderen noch schlecht, aber kein Stress, damit seid ihr definitiv nicht alleine. Die Dienstagsparty in der Paderborner Innenstadt, jetzt natürlich ein Thema, auch bei uns in den Nachrichten um 10.30 Uhr. Mit Lea Wirz.
7: Guten Morgen.
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7: Circa 13.500 Fans des SC Paderborn sind am Nachmittag zur Aufstiegsfeier auf den Paderborner Rathausplatz gekommen. Bei Temperaturen über 30 Grad im Schatten ließen sie den künftigen Erstligisten hochleben. Radio Hochstift-Reporter Norbert Janowski, vorher trugen sich Spieler, Trainer und Mitarbeitende ins goldene Buch der Stadt ein.
9: Gegen 18 Uhr kam das Team in den Paderborner Ratssaal, alle im schwarzen Aufstiegst-T-Shirt, viele mit Sonnenbrillen und auch mit einem Bierglas in der Hand. Die Fans vor dem Rathaus konnten die Unterschriften ihrer Helden über große Leinwände verfolgen. Als das Team und Cheftrainer Ralf Kettemann dann auf der Bühne draußen erschien, kannte der Jubel keine Grenzen mehr. Wegen der Hitze waren auf dem Paderborner Rathausplatz verstärkt Sanitätsteams im Einsatz, um in der Menge hilfebedürftige Feiernde zu versorgen. Aus Sicht der Polizei gab es keine Probleme. Sie ermittelt gegen einige Fußballfans, die vermummt Pyrotechnik zünden wollten. Dazu kam es aber nicht.
7: Das Delbrücker Hallenbad muss voraussichtlich bis morgen geschlossen bleiben. Hintergrund ist ein technischer Zwischenfall. Beim Wechsel einer Chlorflasche ist Chloralarm ausgelöst worden. Laut der Delbrücker Stadtverwaltung habe aber zu keinem Zeitpunkt Gefahr für Badegäste oder die Bevölkerung bestanden. Eine Fachfirma prüft jetzt die Anlage. Erst danach kann das Hallenbad wieder geöffnet werden. Ein mutmaßlicher ehemaliger IS-Unterstützer aus Delbrück muss sich bald vor dem Oberlandesgericht Düsseldorf verantworten. Die Bundesanwaltschaft hat Anklage gegen den 47-Jährigen erhoben. Sie wirft ihm offiziell die Mitgliedschaft in einer terroristischen Vereinigung im Ausland vor. Der Mann aus dem Irak soll in den Jahren 2016 und 2017 jeweils für mehrere Monate die Terrororganisation Islamischer Staat unterstützt haben, unter anderem zeitweise als Richter in einem Scharia-Komitee.
6: Dieser Himmel da oben, ne? Der ist und bleibt einfach so leer. Nur so ein paar versprengte weiße, ich sag mal, Streifen, also etwas, das mal eine Wolke werden wollte. Das ist wirklich meist das Einzige, was wir heute zwischen Höxter und Delbrück kriegen. Ansonsten Sonne bei noch um die 23 Grad. Morgen geht's mit dem schönen, nicht so heißen Wetter weiter.
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6: Ihr kommt entspannter an. Hier ist nämlich der Radio Hochstift Verkehrsservice. Hallo Autofahrer. Und da habe ich weiter Stau für euch. Einmal auf der A2 Richtung Dortmund. Zwischen Kreuz Bielefeld und Reda Wiedenbrück weiterhin 60 Minuten plus. Dann die A33 Richtung Bielefeld. Da gibt es gerade noch 3 Kilometer Stau zwischen Stukenbrock-Senne und Schloss Holte-Stukenbrock. Plant mal so eine Viertelstunde ein. Ansonsten gute Fahrt? Nicht ganz. Ich habe nämlich noch Blitzer für euch. B68 Warburg-Schärfete Richtung Lichtenau-Kleinberg. 100 sind da angesagt. Und B252, da gilt auch 100 und das wird kontrolliert zwischen Peckelsheim und Hohenwebel. Gute Fahrt, kommt mir gut an.
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6: Ja, die einen sind auf dem Weg zur Party, die anderen auf dem Weg ins Trainingslager. Während einige Fußballer vom SC Paderborn in Malle den Aufstieg in die Bundesliga weiterfeiern, geht's für unsere Nationalspieler nach Herzogenaurach. Das noch Headquarter für die Weltmeisterschaft. Thema gleich über mir. Ich bin Susanne Storck. Morgen.

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0: passt wohl diese Musik? Mission Impossible. Ja, der WM-Titel wird es eine Mission Impossible für das deutsche Team. Da gehen die Meinungen halt auseinander. Gut informiert durch diesen Tag mit Radio Hochstift und Susanne Storck und mit Thomas Bremser, der ist unser Experte, denn heute startet Thomas die deutsche Fußballnationalmannschaft diese Mission Impossible oder auch Impossible.
1: Dir gefällt euch die Aussage, gell? Wenn die Augen alle groß, Wahnsinn. Was soll ich jetzt sagen, dass man in der Vorrunde ausscheidet? Natürlich wollen wir Weltmeister werden, ist ja klar.
0: So nämlich, das hat der Bundestrainer vor knapp 2 Jahren gesagt, nach dem EM-Aus. Und Julian Nagelsmann bleibt dabei. Das Ziel ist der WM-Titel. In Herzogenaurach trifft sich das Team am Mittag zum Trainingslager. Und Thomas, wen erwartet der Bundestrainer denn noch alles in Herzogenaurach? Wer fehlt noch?
2: Ja, es sollen tatsächlich fast alle Spieler aus dem WM-Kader nach Franken kommen. Bis zum Mittag sollen sie da alle eintrudeln. Selbst die vielen Spieler vom FC Bayern und VfB Stuttgart, die hatten ja gerade mal 3 Tage frei nach dem Pokal-Endspiel. Auch angeschlagene Spieler wie Manuel Neuer stoßen dazu. Nur Kai Havertz, der fehlt. Der hat am Wochenende noch die englische Meisterschaft gefeiert und steht am Samstag mit Arsenal London im Champions-League-Finale. Der fliegt dann kommenden Dienstag in einer Extramaschine direkt in die USA.
0: Was meinst du denn? Also was sind, ich sag mal, die größten Baustellen für den Bundestrainer, die er in dieser Woche anpacken will?
2: Ja, es dürfte vor allem darum gehen, mal eine Startelf zu finden für die WM. Da hat Nagelsmann bislang sehr viel experimentiert, auch natürlich, weil Spieler immer wieder verletzt waren. Aber hier wäre es schon gut, dass sich die Mannschaft auch im Training mal einspielen kann. Vor allem die doch recht wackelige Abwehr. Und natürlich die Torwartfrage wird uns beschäftigen. Manuel Neuer soll die Nummer 1 sein, hat aber noch Probleme mit der Wade. Gut möglich, dass deshalb Oliver Baumann bei den 2 Testspielen noch im Tor stehen wird. Interessant wird sein, wie die beiden mit der Situation umgehen werden.
0: Das Trainingslager in Herzogenaurach ist ja erst der Anfang. Wie sieht der weitere Fahrplan bis zur WM in 2 Wochen aus?
2: Ja, nach den paar Tagen in Herzogenaurach geht Samstag kurz nach Frankfurt. Da wird die Mannschaft dann das Champions-League-Finale zusammengucken. Am Sonntag der letzte Test in Deutschland, in Mainz gegen Finnland. Montagvormittag können Fans dann nochmal beim Training zugucken in Frankfurt und am Dienstag geht es dann los in die USA. Dort hat das Team am Samstag nochmal einen Test gegen den Gastgeber in Chicago und zieht dann ins WM-Quartier nach North Carolina. Also alles dicht getaktet, keine Zeit mehr für Urlaub und Freizeit und Familie. Jetzt zählt nur die WM.
0: In gut 2 Wochen startet sie. Das erste Spiel hat Deutschland dann am 14. Juli gegen Curaçao. Radio Hochstift hier. Dankeschön, Thomas.

Yourself. Es gibt bei uns immer mehr Superreiche. Aber die Wirtschaft in Deutschland, sie schwächelt weiter und die Prognosen, ach, die sehen leider nicht viel besser aus. Ein Thema nämlich gleich bei uns in den Nachrichten um 11. Hier ist Radio Hochstift, ich bin Susanne Storck. Morgen!

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1: Mit Danny Hoppe. Guten Tag.
2: Wir mussten unsere Wachstumsprognose für dieses Jahr leider nach unten korrigieren. Wir erwarten für das laufende Jahr ein Wachstum des Bruttoinlandsprodukts um nur noch 0,5%.
1: Die Wirtschaftsweise Monika Schnitzer war das vorhin in Berlin bei der Vorstellung des Frühjahrsgutachtens. Und wie erwartet, fällt das schlechter aus als im Herbst noch angenommen. Damals waren die Experten noch davon ausgegangen, dass das Bruttoinlandsprodukt in diesem Jahr um 0,9% steigen wird. Diese Hoffnung hat sich allerdings durch den Iran-Krieg und seine Folgen zerschlagen. Dazu kommt die aggressive Zollpolitik von US-Präsident Trump. Und der Wirtschaftsweise Gabriel Felbermayr stellte noch eine andere Entwicklung heraus.
3: Jetzt schon sehr deutlich sichtbar ist der stärker werdende Wettbewerb chinesischer Anbieter in den klassischen deutschen Exportsektoren, etwa im Maschinenbau, was die deutsche Industrie in den Heimat- und auch ganz besonders in den Drittmärkten stark belastet.
1: Ein spürbarer Aufschwung ist nach Ansicht der Wirtschaftsweisen deshalb weiterhin nicht in Sicht. Und das werden wir wohl auch noch länger in unserem Alltag spüren, zum Beispiel in Form der weiter hohen Preise für Öl und Gas. Die Wirtschaftsweisen gehen davon aus, dass sich die Inflationsrate in diesem Jahr bei durchschnittlich 3,0% einpendeln wird und dass sie auch im nächsten Jahr im Schnitt 2,8% betragen wird. Die Experten schlagen außerdem Reformen vor, um den Anstieg der Beiträge in der Kranken- und Pflegeversicherung zu bremsen. Ansonsten würden die Sozialbeiträge ungebremst stark steigen, sagen sie. Und jetzt weitere Meldungen im Überblick. In Deutschland haben im vergangenen Jahr

0: 80% des Mülls aus. Die deutsche Fußballnationalmannschaft startet heute in die WM-Vorbereitung. Im Stammquartier in Herzogenaurach versammelt Bundestrainer Nagelsmann seinen Kader. Morgen soll es dann das erste Training geben. Noch nicht dabei ist Stürmer Kai Havertz. Er spielt am Samstag mit dem FC Arsenal noch im Finale der Champions League. Viele Menschen in Deutschland schauen mit leichten Sorgen auf den Sommerurlaub. Der ein oder andere fragt sich, gibt es genug Kerosin für meinen Flug in die Sonne? Experten hatten zuletzt ja immer mal wieder vor Engpässen gewarnt. Zumindest die Lufthansa hat jetzt nochmal versprochen, es gäbe genug Treibstoff. Die Sommerflüge an allen 6 europäischen Drehkreuzen seien sicher. Ausbleibende Treibstofflieferungen durch die Straße von Hormuz fange man an anderer Stelle auf, zum Beispiel durch Importe aus den USA und Afrika. Außerdem hätten die Raffinerien in Europa ihre Kerosinproduktion auf das Maximum hochgefahren, heißt es. Vorher hatte auch schon der Frankfurter Flughafen mitgeteilt, dass sich Fluggäste momentan keine Sorgen machen müssten.
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2: Mit Lea Wirz, guten Tag. Im Warburger Rat geht es heute Abend ab 17 Uhr um den Zustand der Schultoiletten. Anlass dafür ist ein Antrag der CDU-Fraktion. Sie fordert, dass die Stadt die WCs zeitnah auf Vordermann bringt. In mehreren Schulen gäbe es veraltete Installationen, defekte Kabinen und eine unzureichende Lüftung. Die Sanierung könne aus dem Sondervermögen des Bundes finanziert werden. Daraus stünden der Stadt in den nächsten 10 Jahren 12,7 Millionen Euro zur Verfügung. Zunächst soll es nach dem Willen der CDU eine Bestandsaufnahme geben.
3: Dankeschön, Lea. Und alles Wichtige aus unserem Hochstift haben wir natürlich in den lokalen Nachrichten online auch für euch. Klickt immer mal rein auf radiohochstift.de. Und jetzt zum Wetter. Ja, die Sonne, ne? Sie ist uns treu und hat wieder keine Konkurrenz. Auch heute bei uns nur Sonne bei angenehmen 19, später so 23, teilweise 24 Grad. Und weil das so schön ist, gibt's das morgen von der Weser bis rauf nach Bad Wünnenberg einfach nochmal. Hallo Autofahrer, sicherer ankommen. Hier ist der Radio Hochstift Verkehrsservice und da haben wir weiter den Stau auf der A2 Richtung Dortmund. Zwischen dem Kreuz Bielefeld und Reda Wiedenbrück weiterhin 9 Kilometer. Eine Stunde plant man ein. Die Umleitungsempfehlung ist die U30. Da laufen nämlich nach einem Unfall Bergungsarbeiten auf der A2 und zwar noch bis 14 Uhr. Dann die Gegenrichtung Richtung Hannover zwischen Kreuz Bielefeld und Bielefeld Ost. Da steht da auch im Moment, aber es sind keine 5 Minuten. Genauso wie hier A33 Richtung Bielefeld zwischen Paderborn, Sennelager und Schloss Holte-Stukenbrock. Ein kleiner Stau. Geblitzt wird auch, einen einzigen habe ich. B68 steht er nämlich. Warburg-Schärfede Richtung Lichtenau-Kleinberg. 100 sind erlaubt.
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3: Und gleich aus der Kategorie, sowas gibt es? Ja, in Kiel ist eine Bäckerei, nämlich auch ein Hotel. Und zwar für Sauerteig. Daraus machen Hobbybäcker zu Hause ja ihr Brot. Und das ist wirklich kein Scherz. Eine schön bekloppte Geschichte. Hört ihr gleich bei mir. Ich bin Susanne Storck. Hallo.

0: Die einen sind zurück aus dem Kurzurlaub, bei den anderen geht's bald los und Urlaub.
1: Ja.
0: Einfach mal ein paar Tage raus, abschalten. Wer freut sich nicht drauf, ne? Schönen Tag mit Radio Hochstift und Susanne Storck um 11:15. Und diese Frage, wer kümmert sich um alles, was zu Hause bleibt? Also das mit den Blumen, eventuell noch Zeitungen oder Post, kriegt man ja alles hin. Aber der Sauerteig. Ja, immer mehr backen ja damit ihr eigenes Brot. Aber der muss ja immer wieder gefüttert werden und verarbeitet, neu angesetzt werden. Und überhaupt ist schon eine Wissenschaft für sich. In einer Bäckerei in Kiel gibt's dafür die Lösung. Das Sauerteighotel. Kollegin Kimberly Klages, gibt es da auch Cocktailbar und Pool für den Teig?
2: Naja, fast. Im Hotel The Grand Doe ist Platz für 15 Gläser Sauerteig. Die werden dort alle 2 bis 3 Tage gefüttert. Und während die Besitzer dann entspannt Urlaub machen, kann der Sauerteig quasi auch mal abschalten und ist nach dem Urlaub direkt wieder startklar zum Backen.
0: Ja, und wahrscheinlich ist der Aufenthalt günstiger als so ein echter Sommerurlaub.
2: Definitiv. Eine Woche kostet 20 Euro, jede weitere dann nochmal 10. Das ist echt ein Schnapper. Dafür wird der Sauerteig dann auch gut versorgt und bekommt genau das, was er braucht. Also regelmäßig Mehl und Wasser, dazu die richtigen Temperaturen und genug Zeit zum Reifen.
0: Und wenn ihr sagt, Entschuldigung, geht's noch? Nein, für viele ist das nicht irgendein Teig, sondern fast schon ein Familienmitglied.
2: Ja, total. Sauerteigbrot selber backen ist ja gerade wieder voll im Trend. Eigentlich ist das auch gar nicht so kompliziert, aber gerade am Anfang muss man sich echt gut darum kümmern. Und manche Sauerteige sind sogar inzwischen so 50 oder 60 Jahre alt. Die sollen natürlich auch während eines längeren Urlaubs dann gut versorgt werden.
0: Und wie gut, dass es jetzt das erste Sauerteig-Hotel in Deutschland gibt, findet ihr übrigens in Kiel. Also Hobbybackende auf dem Weg zur Küste. Abstecher nach Kiel lohnt sich für seinen klebrigen Freund. Dankeschön, Kimberly.

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Die frühere RAF-Terroristin Daniela Klette ist jetzt vor dem Landgericht Werden eben zu 13 Jahren Haft verurteilt worden, wegen schweren Raubes, Verstößen gegen Waffengesetze und anderer Straftaten. Nachrichten aus dem Hochstift dann natürlich gleich um halb hier bei uns.

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2: Was ist gerade bei uns im Hochstift wichtig, hört ihr jetzt. Bei uns in den Nachrichten, 11.30 Uhr ist es nämlich. Hier ist Lea Wirz.
3: Guten Tag.
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3: Die Warburger CDU fordert von der Stadt eine Bestandsaufnahme zum Zustand der Toiletten in Schulen und an Sportstätten. Es gebe dort teilweise erhebliche Defizite, wie veraltete Installationen und beschädigte Kabinen. Nach dem Willen der CDU soll die Stadt diese Schäden zeitnah beseitigen. Es gebe dafür auch Mittel aus dem Sondervermögen des Bundes. Die Stadt Warburg sieht die Lage weniger dramatisch als die Christdemokraten. In den vergangenen Jahren seien bereits einige Toiletten saniert worden und die anderen seien noch voll funktionsfähig. Für einige Spieler des SC Paderborn hat die Party nach dem Sieg im Relegationsrückspiel und der Aufstiegsfeier mit rund 13.500 Fans am Nachmittag noch kein Ende. Sie fliegen gemeinsam nach Mallorca. Kapitän Felix Götze sagte bei der Feier vor dem Rathaus am Radio Hochstift Mikro:
4: Ich glaube, wir haben noch ein paar harte Nächte vor uns. Ist einfach geil. Wir fliegen morgen Mittag und dann wird sich da nochmal schön weggehauen.
3: Die Mannschaftsfahrt nach Mallorca hat für den SC Paderborn fast schon Tradition. Auch die Aufstiegshelden von 2014 und 2019 flogen damals kurze Zeit später zum Partyurlaub auf die Insel. Ein gefährlicher Vorfall in Beverungen beschäftigt aktuell die Polizei. Drei Jungen sollen am Freitag faustgroße Steine vom Alleenradweg auf die Kreisstraße 48 geworfen haben. Autofahrer passten aber gut auf, deshalb gab es glücklicherweise keine Unfälle oder Verletzten. Die Polizei sucht jetzt Zeugen. Die Jungen sind etwa 9 bis 14 Jahre alt und flüchteten Richtung Bahnhof. Einer war auffällig mit einem blau-roten Trikot und roter Hose bekleidet. Wer Hinweise geben kann, soll sich bitte bei der Polizei in Höxter melden.
2: Ein ruhiger, sonniger Mittag und Nachmittag und Abend, sprich im Radio Hochstift Wetter. Weiter Sonne für uns und noch an die 23 Grad. Morgen gibt es auch und so einen Wetterumschwung, der ist erstmal nicht in Sicht.
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2: Natürlich kommt ihr mit uns besser an. Hier ist doch der Radio Hochstift Verkehrsservice. A2 Richtung Dortmund. Weiter Stau zwischen Kreuz Bielefeld und Reda Wiedenbrück. Eine Stunde plant bitte weiter ein. Die Umleitungsempfehlung ist die U30. Dann in der Gegenrichtung ein bisschen Stau. Stop and Go Richtung Hannover zwischen Kreuz Bielefeld und Bielefeld Ost. Und A33 Richtung Bielefeld zwischen Paderborn Sennelager und Schloss Holte Stukenbrock. Auch da braucht ihr fast 5 Minuten länger. Und gerade reingekommen A44 Richtung Kassel zwischen Kreuz Wünnberg-Haaren und Marsberg. Da gibt es 3 Kilometer Stau. Fast 10 Minuten verliert ihr dort. Und es gibt einen neuen Blitzer. Danke fürs Bescheidsagen. B64 in Ottbergen Richtung Höxter. Da steht jetzt der Blitzeranhänger, schreibt Martin gerade bei WhatsApp. Danke dir. Ansonsten Blitzer Warburg-Schärfede Richtung Lichtenau-Kleinberg. Es ist die B68. Da wird bei 100 kontrolliert. Gute Fahrt. Kommen mir alle gut an.
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2: Mit Susanne Stork und gleich auch mit Fettes Brot.
5: Ja klar, nein, ich mein, jein,
2: jein. Kann man sich auch mal gönnen, ne? Jein gleich bei Radio Hochstift und die aktuelle von Kato. Das alles und noch ein bisschen mehr gleich hier bei mir. Ich bin Susanne Stork, hallo.

0: eben erst bei Radio Hochstift in den Nachrichten gehört. Vielleicht sind Sie nämlich schon im Flieger. Es geht ja für einige Fußballer vom bald Bundesligisten dem SC Paderborn nach Malle. In welchem Zustand die Spieler in die Maschine einsteigen, keine Ahnung. Aber gestern, die Party ist heftig gewesen. Nicht nur für die Spieler und das gesamte Team, denn rund 13.500 Menschen sind zum Paderborner Rathausplatz gekommen, um die SCP-Aufstiegshelden einfach mal zu feiern. Radio Hochstift-Kollege Dirk Bentfeld, der hat sich durch die Menge gequetscht und ich finde, das hört man fast.
1: Kann ich bei euch denn mal so fachkundig umhören? Wie ist denn die Laune eigentlich so gerade? Wir stehen hier ganz schön eng. Also es ist eigentlich fast ein bisschen unangenehm. Die Sonne brennt auf uns herab.
2: Die letzten Aufstiege hat es immer geregnet. Jetzt sind wir froh, dass da die Sonne ist. Also fürs Trinken ist es halt schon schwierig. Ja. Aber wir haben die ganze Saison dafür geackert.
3: Ich kann es immer noch nicht ganz fassen, dass wir aufgestiegen sind. Ey, das wird nächstes Jahr.
1: Das ist wie ein Traum quasi. Ne? Also
4: mal, ja, zweite Liga! Nie mehr! Nie mehr! Nie mehr!
1: Der Ralf Kettemann, der wird jetzt auch sehr begehrt sein als Trainer. Können wir den halten oder wie sieht das aus?
4: Der bleibt bei uns. Das ist ein Paderborner durch und durch. Das ist ein emotionaler Typ, der zur Mannschaft passt. Der nimmt die Fans mit.
1: Jetzt mal hier einen fachkundigen Kommentar zum Spiel.
5: War geil.
6: Sensationell.
7: Mega. Das kann man nicht mehr sagen. War nur top. Mehr geht nicht.
1: Sollen wir Torschützen da quasi die Füße küssen? Wie siehst du das?
7: Würde ich machen. Auf jeden Fall.
8: Atemberaubend. Schönes Erlebnis. Sehr geil, ja.
1: Die Frage ist nur, wie lange bleiben die jetzt in der ersten Liga?
8: Ewigkeiten. Wie HSV, Ewigkeiten.
1: Woraus schließt du das? Beim letzten Mal hat es immer nur ein Jahr gedauert.
8: Die Jugendarbeit, die gute Infrastruktur.
6: Es wird sehr hart, aber drei machen wir.
9: Wir machen das auf jeden Fall besser wie die letzten Jahre. Ich denke nicht, dass es sofort wieder runtergeht.
7: Oder halt einmal runter und direkt wieder hoch, um nochmal zu feiern.
1: Wie geht's jetzt weiter?
10: Ja, saufen, saufen, saufen, ne?
1: Für uns geht's so weiter. Auch für den SCP, die dürfen ja nicht ganz so viel saufen, wenn die weiter gewinnen.
10: Ach so, ja, erste Liga, erstmal langsam anfangen und dann wird das schon laufen.
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0: Hallo Autofahrer, ihr kommt günstiger an. Hier ist nämlich der Radio-Hoste Verkehrsservice und danke fürs Bescheid sagen. Neuer Blitzer B64 hinter der Abfahrt Altenbeken Buke Stellberg rauf Richtung Bad Driburg. 100 sind erlaubt. Gute Fahrt.
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3: Mit Danny Hoppe. Guten Tag. Es bleibt dabei, die deutsche Wirtschaft kommt einfach weiter nicht in Schwung. Davon gehen jetzt auch die Wirtschaftsweisen in ihrem Frühjahrsgutachten aus, das sie vorhin in Berlin vorgelegt haben. Sie haben ihre Prognose für dieses Jahr gesenkt. Sie rechnen jetzt nur noch mit einem Wachstum von 0,5%. Im Herbst waren sie noch von 0,9% ausgegangen. Malte Albrecht aus dem News-Team, das liegt vor allem am Iran-Krieg und den Folgen.
4: Genau, weil der Schiffsverkehr durch die Straße von Hormus eingeschränkt ist, sind Öl- und Gaspreise deutlich gestiegen. Das merken viele Verbraucher schon beim Tanken. Laut Gutachten sinkt dadurch die Kaufkraft. Die Menschen haben also weniger Geld für andere Sachen übrig. Gleichzeitig sorgen die gestiegenen Energiepreise für höhere Produktionskosten der Unternehmen. Dazu kommt noch die schwache Weltkonjunktur, die dem deutschen Export weiter zu schaffen macht. Also unterm Strich ist kein spürbarer Aufschwung in Sicht. Dass die Wirtschaft überhaupt noch minimal wächst, liegt laut den Experten vor allem an den Staatsausgaben für Verteidigung und Infrastruktur.
3: Ja, die Wirtschaftsweisen haben sich diesmal auch die Sozialbeiträge mal genauer angeschaut.
4: Ja, die Experten rechnen damit, dass die Beiträge weiter steigen. Bis 2040 könnten sie zusammen fast 50% erreichen. Aktuell liegen sie bei rund 42%. Grund ist vor allem die alternde Gesellschaft. Es gibt immer mehr Rentner, aber immer weniger Beitragszahler. Die Wirtschaftsweisen warnen deshalb vor weniger Netto vom Brutto für Verbraucher und höheren Arbeitskosten für die Unternehmen. Sie empfehlen dringend Reformen, um die Ausgaben zu bremsen. So schlagen sie zum Beispiel strengere Regeln bei Krankenhaus- und Medikamentenkosten und Einsparungen in der Pflegeversicherung vor.
3: Danke, Malte. Und jetzt weitere Meldungen im Überblick. Die frühere RAF-Terroristin Daniela Klette ist zu 13 Jahren Haft verurteilt worden, unter anderem wegen schweren Raubes und Verstößen gegen Waffengesetze. Für das Landgericht Verden ist klar, dass Klette mit ihren mutmaßlichen Komplizen Geldtransporter und Supermärkte überfallen hat. Die Bundesregierung plant härtere Maßnahmen gegen Menschenhandel. Das Kabinett hat einen entsprechenden Gesetzentwurf beschlossen. In Zukunft sollen auch Kunden belangt werden, die Leistungen der Opfer in Anspruch nehmen. Das soll zum Beispiel für private Bauherren, Schlachthofbetreiber oder Kundinnen von Nagelstudios gelten. In Dienstlaken ist eine Autofahrerin am Morgen mit ihrem Wagen von der

0: einem Spot. 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
3: Mit Tobias Fennecker, guten Tag. Im Warburger Rat geht es heute Abend ab 17 Uhr um den Zustand der Schultoiletten. Anlass dafür ist ein Antrag der CDU-Fraktion. Sie fordert, dass die Stadt die WCs zeitnah auf Vordermann bringt. In mehreren Schulen gäbe es veraltete Installationen, defekte Kabinen und eine unzureichende Lüftung. Die Sanierung könne aus dem Sondervermögen des Bundes finanziert werden. Daraus stünden der Stadt in den nächsten 10 Jahren knapp 13 Millionen Euro zur Verfügung. Zunächst soll es nach dem Willen der CDU eine Bestandsaufnahme geben.
4: Das Radio Hochstift-Wetter, da gibt es auch heute weiter nur Sonne, aber es wird nicht mehr so heiß, später um die 23 Grad, fast schon erfrischend, ne? Morgen wiederholt sich das Ganze zwischen Niam und Büren. Ihr kommt sicher an. Hallo Autofahrer, der Radio Hochstift Verkehrsservice mit weiter der Stunde Plus auf der A2 Richtung Dortmund. Da laufen noch bis 14 Uhr nämlich Bergungsarbeiten. Deshalb zwischen Kreuz Bielefeld und Reda Wiedenbrück 9 Kilometer Stau, wie gesagt eine Stunde. Es gibt eine Umleitungsempfehlung, nehmt bitte die U30. Dann A44 Richtung Kassel zwischen Kreuzbad Wünnenberg-Haaren und Marsberg. Da gibt es 3 Kilometer Stau, fast 10 Minuten obendrauf. Und es wird geblitzt. Einmal B64, Paderborn Richtung Bad Driburg nach Altenbeken-Buke, sprich am Stellberg, 100 sind erlaubt. Außerdem B64 in Ottbergen Richtung Höxter. Und Martin hat uns eben per WhatsApp geschrieben, das ist der Blitzanhänger, sprich der steht da länger. Dankeschön und kommt mir alle gut an.
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4: Schönen Mittag wünsche ich. Ich bin Susanne Storck. Hallo.

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0: Was ist Liebe ohne ein gebrochenes Herz? Das frage nicht ich.
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0: Schönen Mittwochmittag wünsche ich euch. Susanne Storck für euch am Mikro. Diese Frage stellt Austis in ihrer neuen Single The Art of Letting Go. Auf Deutsch die Kunst des Loslassens. Ja, so melancholisch die Frage nach Liebe ohne Schmerz auch klingt, geht es Austis genauso um den Blick so ein bisschen nach vorne und die Hoffnung. Darum, dass man zwar traurig über das Ende einer Beziehung ist, aber diese guten Gründe für die Trennung auch nicht wegromantisieren soll.
2: So it's about letting go.
3: Es geht ums Loslassen und vor allem darum, damit okay zu sein. Es geht um schöne Erinnerungen, Herzschmerz, Küsse, wie man als Mensch wächst und darum, dass du das alles nicht immer mit den Menschen erlebst, mit denen du es dir vorgestellt hast.
2: You were gonna do it with, but that's okay.
0: Trauer und Herzschmerz irgendwann hinter sich lassen. It's okay. Dafür steht der Text. Und was den Sound angeht, ja, das klingt anders als ihre Hits, die man so im Ohr hat wie Angel Eyes oder Dirty Dancing. Klingt irgendwie, ich weiß nicht, sauberer, organischer, mehr akustisch. Alles ganz pur. Vielleicht ja auch was für euch. Hört selber rein. Neu für euch bei Radio Hochstift.
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warte mal eben, was war denn das? Red Road. Ja, ja, das. Das klang irgendwie so. Also richtig gut. To the place where ja, also das klingt wirklich richtig gut. Und diese Musik kommt aus den Kreisen Paderborn und Höxter.

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10: Natürlich auch gleich nach halb für euch nur der beste Mix. To Love Somebody, Holly Humberstone habe ich gleich. Und jetzt habe ich Tobias Fennekers. Es ist nämlich 12.30 Uhr. Hier sind die Nachrichten.
11: Guten Tag.
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12: Die Warburger CDU beklagt den Zustand der Toiletten in den örtlichen Schulen und Sportstätten. Im Rat geht es heute Abend ab 17 Uhr um einen Antrag, in dem die Fraktion eine Bestandsaufnahme und Sanierungsmaßnahmen fordert. Radio Hochstift-Reporter Dick Benfeld aus dem Studio Höxter.
13: Laut der CDU gibt es an vielen Toiletten erhebliche bauliche und hygienische Mängel. Sie spricht unter anderem von veralteten Installationen, beschädigten Kabinen und einer unzureichenden Lüftung. Nach dem Willen der Christdemokraten soll die Stadt die Schäden bis Mitte 2028 beseitigen lassen. Mittel für eine Sanierung könnten aus dem Sondervermögen des Bundes kommen. Hieraus stünden Warburg in den nächsten 10 Jahren 12,7 Millionen Euro zu. Die Stadt sieht den Zustand der Toiletten weniger dramatisch. Es habe dort in den letzten Jahren bereits Sanierungen gegeben. Andere Anlagen seien zwar in einem älteren Zustand, aber noch voll funktionsfähig.
12: Er soll als Richter in einem Scharia-Komitee gearbeitet haben. Das wirft die Bundesanwaltschaft einem Mann aus Delbrück vor. Sie hat Anklage gegen den 47-Jährigen erhoben. In den Jahren 2016 und 2017 soll er jeweils für mehrere Monate im Irak Einheiten des Islamischen Staats unterstützt haben. Der IS wird als ausländische terroristische Vereinigung eingestuft. Anfang Dezember wurde der Iraker in Delbrück festgenommen. Seitdem sitzt er in Untersuchungshaft. Der Prozess findet vor dem Oberlandesgericht Düsseldorf statt. Auch in diesem Jahr findet in Paderborn wieder der Pader Pride statt. Mit dem bunten Demonstrationszug durch die Innenstadt am 6. Juni wollen die Teilnehmenden ein Zeichen für Toleranz und Akzeptanz in unserer Gesellschaft setzen und auf die Rechte von queeren Menschen hinweisen. Der Zug startet mittags um 12 Uhr unter dem Motto Pader Bund. Im Anschluss gibt es auf dem Paderborner Rathausplatz ein Bühnenprogramm und abends eine After-Demo-Party. Für die Wochen vor und nach dem Pride Day sind noch viele weitere Veranstaltungen geplant.
10: After-Demo-Party finde ich super.
12: Finde ich auch super.
10: Finde ich super, genau. Ehrlich. Großartige Idee. 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Klickt euch immer mal rein auf radiohochstift.de. Und jetzt habe ich das Wetter für euch und auf unserem Radio Hochstift Wetterradar. Da sehe ich in der Simulation für den Rest des Tages einfach nur, dass sich die Uhrzeit ändert. Es bleibt also sonnig bei um die 23 Grad in Beverung und Altenbeken. Morgen geht's mit dem schönen, nicht so heißen Wetter weiter. Hallo Autofahrer, natürlich kommt ihr besser an. Hier ist der Radio Hochstift Verkehrsservice A2 Richtung Dortmund. Da laufen weiter die Bergungsarbeiten, deswegen weiter Stau. 9 Kilometer zwischen Kreuz Bielefeld und Reda-Wiedenbrück. 1 Stunde plus, falls ihr nicht die Umleitung nehmt. Das ist nämlich die U30. Übrigens, die Bergungsarbeiten laufen noch bis 14 Uhr, stand jetzt. Geblitzt wird einmal in Ottbergen. B64 ist das, Richtung Höxter. Das ist auch der Blitzeanhänger. Dann Ortsausgang Höxter, wenn ihr weiter Richtung Korweil wollt und nochmal B64 Paderborn Richtung Bad Rieburg. Nach der Abfahrt Altenbeken Buke am Stellberg, da ist es noch zweispurig, da gilt 100 und mehr bitte nicht. Ansonsten gute Fahrt, kommt mir gut an.
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10: Mit Susanne Storck, schönen Mittwoch.

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0: Nicht jedes Lied braucht viel Text. Dieser Titel auf gar keinen Fall. Das Wham-Do Project aus den 90ern. Ende der 90er war es mit King of My Castle. Ich bin Susanne Storck, wünsche euch einen schönen Mittag zusammen. Übrigens, Kai Pflaume ist vielleicht so ein bisschen wie Vanilleeis. Den Moderator mag irgendwie jeder und die Flecken sind auch nicht so schlimm wie bei Vanilleeis. Und der Gute hat heute Geburtstag. Da will auch der Hannes natürlich gratulieren.
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2: Kai Pflaume ist das personifizierte Vitamin D. Ja komm, da kriegen wir in Deutschland nicht genug von. Brauchen wir aber unbedingt. Eigentlich sollten wir das ärztlich verschrieben bekommen. Regelmäßige Zufuhr von Kai Pflaume. Bei Müdigkeit oder schlechter Laune auch hochdosiert. Wirklich, wenn der Pflaume um die Ecke biegt, da weißt du doch, wird gut. Ja? Zum Status Superman fehlt ihm doch nur noch, dass der den Schlüpfer über der Hose trägt. Kai Pflaume ist die Moderationsmaschine aus Halle an der Saale. Der hat Wetten, das nur nicht übernommen, weil alle gewusst hätten, ha, shit, der gewinnt das Ding am Ende. Bei dem auf der Couch wünscht man sich ja, dass der mal die Hand aufs Knie legt. Aber macht er nicht, so anständig. Dann setzt er sich ja auch schon seit Jahren für schwer vermittelbare Fälle ein. Er gibt Menschen Hoffnung, die sonst gar keine Chance mehr hätten. Hier, Elton, den will doch sonst keiner mehr. Wusstet ihr eigentlich, dass Pflaume auf Türkisch Erik heißt? Ja. Und lieber Kai, immer dran denken, keine Angst vorm Alter. Denn Pflaumen werden erst mild, wenn sie rund sind.
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3: Mit Thorsten Adolfs. Guten Tag. Mehrere Jahrzehnte versteckte sich die ehemalige RAF-Terroristin Daniela Klette vor der Polizei und der Justiz. Um ihr Leben im Untergrund bezahlen zu können, griff sie zu Gewalt. Bei einer Reihe von Raubüberfällen erbeutete sie über die Jahre rund 2,4 Millionen Euro. Ihre Ziele waren Geldtransporter und Kassenbüros von großen Supermärkten. Wegen der Taten stand Klette seit März 2025 vor Gericht. Heute fiel am Landgericht im niedersächsischen Verden das Urteil 13 Jahre Haft. Christian Böder aus dem News-Team, die Richter sprachen Klette einer ganzen Reihe von Vergehen für schuldig.
4: Genau, die ehemalige RAF-Terroristin muss wegen besonders schweren Raubes in 6 Fällen hinter Gitter, außerdem wegen erpresserischen Menschenraubs, also Kidnapping, wegen schwerer räuberischer Erpressung und Verstöße gegen das Waffengesetz. Bei einem Großteil ihrer Taten war Klette aber nicht allein, sondern verübte sie mit 2 weiteren Ex-RAF-Mitgliedern, Burkhard Garweg und Ernst Volker Staub. Die 3 sind die letzten Mitglieder der Roten Armee-Fraktion, die noch gesucht wurden. Klette wurde geschnappt, Garweg und Staub sind noch flüchtig.
3: Wofür Klette jetzt verurteilt wurde, hat aber nichts mit ihrer aktiven Zeit bei der RAF zu tun.
4: Nein, Klette hatte spätestens seit den frühen 80er Jahren Kontakte zur RAF. Ab 1990 soll sie dann auch an einer Reihe von Anschlägen beteiligt gewesen sein. Schon seit dieser Zeit lebte Klette im Untergrund. 1989 löste sich dann aber die RAF auf. Klette musste selber gucken, wie sie sich finanzierte. Daher die ganzen Überfälle, für die sie dann heute verurteilt wurde. Ansonsten lebte sie ein unauffälliges Leben in Berlin. Die Suche nach Klette wurde aber nie eingestellt. Eine neue Öffentlichkeitsfahndung im Februar 2024 brachte dann die entscheidenden Hinweise. Klette wurde nur wenige Tage später in Berlin-Kreuzberg verhaftet.
3: Danke, Christian. Und jetzt weitere Themen im Überblick. Die Wirtschaftsweisen haben ihre Wachstumsprognose für das laufende Jahr fast halbiert. Statt mit 0,9% rechnen die Experten jetzt nur noch mit einem Plus von 0,5%. 2027 wird laut Frühjahrsgutachten ein Wachstum von 0,8% erwartet. Für die anhaltend schwache Konjunktur machen die Forscher vor allem die steigenden Öl- und Gaspreise durch den Iran-Krieg verantwortlich. Außerdem seien deutsche Produkte oft nicht wettbewerbsfähig. Das Kabinett hat eine Investitionspflicht für Streamingdienste und Sender in den Filmstandort Deutschland beschlossen. Anbieter wie Netflix oder Amazon Prime sollen bei uns künftig mindestens 8% des Jahresumsatzes investieren. Tun sie das nicht, könnte eine Ersatzzahlung fällig werden. Kulturstaatsminister Weimer bezeichnet die Regelung als Filmbooster für Deutschland. Wer im Urlaub krank wird, für den kann es richtig teuer werden. Laut ADAC verlangen Ärzte in beliebten Reisezielen wie der Türkei oder Ägypten oft horrende Summen, teilweise das 30-fache von dem, was wir zu Hause zahlen. Viele Urlauber müssen die Kosten erst einmal selbst zahlen, bevor sie das Geld von der Versicherung zurückbekommen. Wer für kleine Beschwerden wie einen leichten Infekt oder Magenprobleme schon passend

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1: Ins Goldene Buch ein. Anschließend feierten sie auf der Bühne vor den Fans. Zum Teil fliegen die Spieler heute noch nach Mallorca, um dort weiter zu feiern.
2: Dankeschön, Tobias. Und er war einer der Reporter, der gestern im Einsatz war. Könnt ihr euch anschauen, entweder auf radiohochstift.de, sprich online bei uns, oder aber geht einfach mal auf Insta. Da findet ihr auch jede Menge. Und jetzt zum Radio Hochstift Wetter. Die Sonne, ja, die hat weiter keine Konkurrenz. Und das bei angenehm 21 bis später noch 23 Grad. Und weil das so schön ist, gibt's das morgen von Borchen bis Willebadessen einfach nochmal. Ihr kommt sicherer an. Hallo Autofahrer, hier ist der Radio Hochstift Verkehrsservice. Es staut sich weiter auf der A2 Richtung Dortmund. Zwischen Kreuz Bielefeld und Reda-Wiedenbrück immer noch eine Stunde plus. Umleitungsempfehlung ist die U30. Ansonsten A33 Richtung Brilon. 10 Minuten verliert ihr zwischen Paderborn-Sennelager und Paderborn-Schloss Neuhaus. Da gibt es aktuell 2 Kilometer Stau. Geblitzt wird im Kreis Höxter, B64 nämlich. In Ottbergen, Fahrtrichtung Höxter, da steht der Blitzeranhänger. Und am Ortsausgang Höxter Richtung Korweiten wird auch kontrolliert. Und nochmal B64 Richtung Kreis Höxter, nämlich Paderborn Richtung Bad Driburg. Nach der Abfahrt Altenbeken-Buke am Stellberg 100 sind erlaubt.
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2: Und apropos Tobias Fennecker und die Aufstiegsparty am Rathaus in Paderborn. Er hat diverse Interviews geführt, unter anderem mit dem Paderborner Landrat Christoph Rüther. Müsst ihr euch gleich anhören. Ich habe so viel gelacht, der Christoph nämlich auch. Das alles gleich bei mir. Ich bin Susanne Stock. Schönen Mittag.

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0: Viertel nach eins bei Radio Hochstift. Gänsehaut gefällig? Ich finde immer gern, oder? Also ich habe definitiv Gänsehaut bis zum Anschlag. Ja, das war der Jubel für den Aufstiegstrainer, für Ralf Kettemann. 13.500 SCP-Fans haben ja gestern Abend vor dem Paderborner Rathaus den Aufstieg in die Bundesliga zusammen mit der ganzen Mannschaft gefeiert. Und Tausende sind über den Radio Hochstift Livestream auf Insta auch dabei gewesen. Okay, zugegeben, zwischendurch hat es ein bisschen geruckelt, weil das Netz halt die Grätsche gemacht hat. Daran konnten wir leider nichts ändern. Für ein nicht ganz ernst gemeintes Interview des Kollegen Tobias Fennecker mit dem Paderborner Landrat Christoph Rüther hat es dann aber gereicht.
1: Der Landrat Christoph Rüther. Christoph, 2-1 nur gegen so eine Mannschaft wie VfL Wolfsburg. Wie enttäuscht warst du?
2: Mein Glück ist mir hoffentlich noch anzusehen. Ich bin total glücklich und bin den Paderbornern so dankbar, dem SCP. Die haben alles gegeben. Also wie die gespielt haben. Wow, ich habe da gesessen. Ich hätte mir natürlich gewünscht, da hätten noch ein paar Tore mehr fallen können. Aber es war so super sauber gespielt. Ich bin stolz auf die Mannschaft.
1: Wir hatten eben auch schon mit Monsignore Göbel gesprochen und überlegt, ob das vielleicht eine Option wäre jetzt, dass das Erzbistum auf den Verein zugeht. Der SCP hat ja jetzt sehr viel Geld in der kommenden Saison und ein paar Gelder abgreift. Ist das auch eine Option für den Kreis, dass man da sagt, da ist jetzt Geld vorhanden, da müssen wir ran?
2: Oh, ich bin ganz vorsichtig jetzt mit Aussagen. Natürlich würde ich jeden Cent nehmen, aber die Mannschaft hat sich's verdient und ich glaube, die werden es investieren in Spieler und in viele andere Dinge und das sollen sie auch tun.
1: Jetzt haben wir eben gehört, ein paar Spieler wollen jetzt direkt nach Mallorca fliegen, so schnell es geht. Ist das eine Option für dich, da auch noch mitzukommen?
2: Ich habe leider im Moment den Kalender rappelvoll. Ansonsten, Bock hätte ich schon, weil als ich die eben gesehen habe, da hätte ich Spaß mitzugehen. Ich weiß nur nicht, ob sie den alten Mann noch dabei haben wollen.
1: Ja, wir versuchen uns ja auch irgendwie da reinzuschmuggeln. Hast du da noch eine Idee? Als was könnten wir uns tarnen? Also ich glaube, als Fußballer gehen wir nicht durch. Dafür haben wir zu wenig Muskeln und sind auch nicht cool genug. Aber du bist ja ein cooler Typ, oder?
2: Du wärst. Ich war ja, ich weiß nicht, ob du am Karneval warst bei der Heimatbühne. Und da war ich ja als Pilot und habe ja da eine wunderbare Uniform. Und ich glaube, mit der käme ich rein.
1: Ich glaube, das wäre was für den Bierkönig. Also, wir sagen aber erstmal Christoph Rüther vielen Dank, weil wir ausschließlich Leute interviewen, die eigentlich gar keinen Bock darauf gerade hatten. Wie findest du die Idee?
2: Ich finde die Idee total sahne und ich glaube, ich freue mich schon auf den Zusammenschnitt und was dabei rausgekommen ist.
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6: Mit uns seid ihr immer bestens informiert. Gerade um halb. Und jetzt ist es gleich 13:30. Das heißt für euch jetzt die Nachrichten mit Tobias Fennecker.
7: Guten Tag.
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8: Die Warburger CDU fordert von der Stadt eine Bestandsaufnahme zum Zustand der Toiletten in Schulen und an Sportstätten. Es gäbe dort teilweise erhebliche Defizite wie veraltete Installationen und beschädigte Kabinen. Nach dem Willen der CDU soll die Stadt diese Schäden zeitnah beseitigen. Es gäbe dafür auch Mittel aus dem Sondervermögen des Bundes. Die Stadt Warburg sieht die Lage weniger dramatisch als die Christdemokraten. In den vergangenen Jahren seien bereits einige Toiletten saniert worden und die anderen seien noch voll funktionsfähig. Vor einem Jahr war er noch Trainer einer Jugendmannschaft beim Karlsruher SC. Jetzt ist Ralf Kettemann Erstligatrainer. Am Nachmittag und Abend feierte der Erfolgscoach des SC Paderborn ausgiebig mit den Fans vor dem Paderborner Rathaus. Am Radio Hochstift-Mikro sagte der 39-Jährige.
9: Man merkt, was das den Leuten bedeutet. Von dem her ist es schwer zu beschreiben, weil ich es natürlich auch nicht oft erlebt habe. Es gilt es erstmal zu einzuordnen, aber wunderbar, weil man einfach wirklich den Leuten ansieht, dass sie sehr happy sind.
8: Laut der Stadt Paderborn strömten gestern in der Spitze mehr als 13.000 Fans zum Rathausplatz. Ein mutmaßlicher ehemaliger IS-Unterstützer aus Delbrück muss sich bald vor dem Oberlandesgericht Düsseldorf verantworten. Die Bundesanwaltschaft hat Anklage gegen den 47-Jährigen erhoben. Sie wirft ihm offiziell die Mitgliedschaft in einer terroristischen Vereinigung im Ausland vor. Der Mann aus dem Irak soll in den Jahren 2016 und 2017 jeweils für mehrere Monate die Terrororganisation Islamischer Staat unterstützt haben, unter anderem zeitweise als Richter in einem Scharia-Komitee.
6: Ein ruhiger, sonniger Mittag und Nachmittag und Abend. Ja, im Radio Hochstift-Wetter passiert weiter nichts. Die Temperaturen, die steigen höchstens noch minimal auf 23 Grad. Morgen gibt es das alles nochmal. Ein Wetterumschwung ist weiter nicht in Sicht. Der Blick auf die Straßen, ihr kommt entspannter an. Hier ist nämlich der Radio Hochstift Verkehrsservice. Hallo Autofahrer, A2 Richtung Dortmund. Weiterhin Stau im Moment 11 Kilometer zwischen Bielefeld Ost und Reda-Wiedenbrück. Wenn ihr drin steht, ihr braucht eine Stunde. Ansonsten nehmt bitte die U30. Da laufen Bergungsarbeiten, stand jetzt noch eine halbe Stunde lang. Ansonsten A33 Richtung Brilon, eine Viertelstunde oben drauf zwischen Paderborn-Sennelager und Paderborn-Schloss Neuhaus. Und es wird geblitzt. Einmal in Ottbergen Richtung Höxter. Da steht jetzt der Blitzeranhänger. Ortsausgang Höxter Richtung Korwei und noch eine Kontrolle B64 Paderborn Richtung Bad Driburg nach der Abfahrt Altenbeken-Buke, sprich am Stellberg, da wo es noch zweispurig ist. Und da gilt 100. Gute Fahrt.
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6: Und gleich habe ich was für euch aus der Kategorie Sowas gibt's wirklich. In Kiel ist nämlich eine Bäckerei zum Hotel geworden. Und zwar für Sauerteig. Kein Scherz. Schöne, leicht bekloppte Geschichte, finde ich. Hört ihr gleich bei mir. Ich bin Susanne Storck. Hallo.

0: Die einen sind erst am langen Wochenende jetzt an Pfingsten weg gewesen. Für die anderen geht's noch weg. Ab in den Urlaub. Und ja, einfach mal raus, so ein paar Tage abschalten. Wer freut sich nicht drauf? Und die Frage, da kümmert sich eigentlich um alles, was zu Hause bleibt. Also das mit den Blumen, eventuell noch Zeitung und Post, kriegt man ja alles hin. Aber der Sauerteig? Ja, immer mehr backen ja damit eigenes Brot. Und der muss gefüttert werden und verarbeitet und neu angesetzt werden. Und überhaupt, das ist schon eine Wissenschaft für sich. In einer Bäckerei in Kiel gibt's dafür aber die Lösung. Das Sauerteig-Hotel. Kollegin Kimberly Klages, gibt's da auch Cocktailbar und Pool für den Teig?
1: Naja, fast. Im Hotel The Grand Doe ist Platz für 15 Gläser Sauerteig. Die werden dort alle 2 bis 3 Tage gefüttert. Und während die Besitzer dann entspannt Urlaub machen, kann der Sauerteig quasi auch mal abschalten und ist nach dem Urlaub direkt wieder startklar zum Backen.
0: Ja, und wahrscheinlich ist der Aufenthalt sogar günstiger als so ein echter Sommerurlaub.
1: Definitiv. Eine Woche kostet 20 Euro, jede weitere dann nochmal 10. Das ist echt ein Schnapper. Dafür wird der Sauerteig dann auch gut versorgt und bekommt genau das, was er braucht. Also regelmäßig Mehl und Wasser, dazu die richtigen Temperaturen und genug Zeit zum Reifen.
0: Ja, für viele ist das nämlich nicht nur irgendein Teig, sondern... Man kann es so nennen, es ist fast schon Familienmitglied.
1: Ja, total. Sauerteigbrot selber backen ist ja gerade wieder voll im Trend. Eigentlich ist das auch gar nicht so kompliziert, aber gerade am Anfang muss man sich echt gut darum kümmern. Und manche Sauerteige sind sogar inzwischen so 50 oder 60 Jahre alt. Die sollen natürlich auch während eines längeren Urlaubs dann gut versorgt werden.
0: Wie gut, dass es jetzt das erste Sauerteig-Hotel in Deutschland gibt. Findet ihr in Kiel, also Hobbybackende auf dem Weg zur Küste, Abstecher nach Kiel, lohnt sich vielleicht für diesen kleinen, klebrigen Freund. Dankeschön, Kimberly.
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Übrigens, nach zwei geht's bei Radio Hochstift um die Kakerlakenpartei. Aha, was Neues im Netz. Was dahinter steckt, hört ihr dann bei Selina Herr. Die übernimmt nämlich hier das Radio Hochstift Studio. Ich bin Susanne Stork. Wir hören uns gerne morgen wieder. Und tschüss.

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4: Mit Thorsten Adolfs. Guten Tag. In Deutschland fehlen Wohnungen. Das ist nicht neu, aber es scheint Bewegung in die Sache zu kommen. Das Bundeskabinett hat eine Neufassung des Baugesetzbuches von Bauministerin Huberts abgesegnet. Mit der Reform sollen die Kommunen moderne, praxistaugliche und zukunftsorientierte Planungswerkzeuge in die Hände bekommen, sagte Huberts dem Deutschlandfunk. Mehr Infos dazu von Christian Böder aus dem News-Team.
5: Mit der Neufassung des Baugesetzbuches können Städte und Gemeinden den Wohnungsbau zum überragenden öffentlichen Interesse machen. Heißt, der hat dann Vorrang vor anderen politischen Vorhaben, etwa wenn es um die Zuteilung der ohnehin schon knappen Flächen geht. Vor allem die doch sehr langen Planungszeiten sollen stark reduziert werden. Schon nach 2 Jahren soll eine Bauleitplanung künftig abgeschlossen werden können. Aktuell liegt die Zeitspanne oft über 10 Jahren, heißt es aus dem Bundesbauministerium. Gelingen soll das unter anderem mit schnelleren Umweltprüfungen und Bürgerbeteiligungen. Ein weiterer wichtiger Punkt in Huberts Plänen, der Kampf gegen Schrottimmobilien. Das sind Gebäude, die absichtlich vernachlässigt werden, um sie als Abschreibungsobjekte zu nutzen. Städte und Gemeinden sollen in solchen Fällen Vorkaufsrecht bekommen und leichter anweisen dürfen, die Gebäude zu sanieren. In extremen Fällen soll es auch leichter werden, die Besitzer zu enteignen. Der Deutsche Mieterbund begrüßte den Kabinettsbeschluss. Mit Blick auf rund 1,4 Millionen fehlende Wohnungen und explodierende Mieten gebe es dringenden Handlungsbedarf, heißt es.
4: Und jetzt weitere Nachrichten, kurz und kompakt. Russland droht Armenien damit, dem Land den Gashahn zuzudrehen, für den Fall, dass sich das Land der EU annähern sollte. In einem Brief des russischen Energieministeriums an das armenische Infrastrukturministerium heißt es, Armeniens Streben nach einem EU-Beitritt gefährde Russlands und Armeniens Kooperation bei Handel, Wirtschaft und Investitionen. Griechenland ächzt unter einem Rekordtouristenansturm. Vor allem Jet-Set-Inseln wie Santorini und Mykonos seien davon betroffen, steht in einer Studie der Universität der Ägäis. Die Forscher sagen, viele Inseln könnten mit der Belastung kaum noch Schritt halten. Gleichzeitig werde der Wohnraum für Einheimische zunehmend knapp, weil immer mehr Wohnungen als Ferienunterkünfte vermietet würden. In Dienstlaken hat eine Autofahrerin 3 Kinder angefahren, die mit ihren Rädern unterwegs waren. Laut Polizei wurden 2 der Kinder schwer verletzt, 1 schwebt in Lebensgefahr. Die Autofahrerin erlitt leichte Verletzungen. Bei dem Unfall in der Nähe einer Schule und eines Kindergartens wurden außerdem mehrere Autos beschädigt. Zur Unfallursache wurden bis jetzt keine Angaben gemacht. Nach der Straßenbahnkollision in Düsseldorf mit 30 Verletzten gibt es jetzt erste Erkenntnisse zur Ursache. Die Rheinbahn hat technische Probleme eingeräumt. Ein Signal hat demnach freie Fahrt angezeigt, obwohl die Weiche falsch gestellt war. Außerdem war das Weichensignal offenbar dunkel. Das Unternehmen betont, dass das Gesamtsystem eigentlich so sicher sein muss, dass technische Fehler nicht zu solchen Unfällen führen dürfen. Die Rheinbahn hat eine Taskforce eingesetzt, um die Vorgänge aufzuarbeiten. Die Polizei ermittelt aktuell wegen des Verdachts der fahrlässigen Körperverletzung.
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6: Mit Tobias Fennecker, guten Tag. Im Warburger Rat geht es heute Abend ab 17 Uhr um den Zustand der Schultoiletten. Anlass dafür ist ein Antrag der CDU-Fraktion. Sie fordert, dass die Stadt die WCs zeitnah auf Vordermann bringt. In mehreren Schulen gäbe es veraltete Installationen, defekte Kabinen und eine unzureichende Lüftung. Die Sanierung könne aus dem Sondervermögen des Bundes finanziert werden. Daraus stünden der Stadt in den nächsten 10 Jahren knapp 13

0: dann nochmal deutlich.
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0: Ihr kommt besser an mit dem Radio-Hochstift-Verkehrsservice. Es staut sich immer noch gewaltig auf der A2 Richtung Dortmund zwischen Bielefeld-Ost und Reda-Wiedenbrück. Das Ganze geht über 8 Kilometer. Eine Stunde mehr Geduld braucht ihr da. Außerdem wird geblitzt auf der B64 nach der Abfahrt Altwegen-Buke, wenn ihr nach Bad Driburg wollt, auf Höhe der Wildbrücke. Da gilt 100 und auch am Ortsausgang Höxter auf der K45 wird euer Tempo kontrolliert, wenn ihr Richtung Corvey wollt. Das ist eine 50er-Zone. Wenn ihr auch einen wichtigen Verkehrsinweis habt, dann schickt mir doch alle Infos einfach per WhatsApp rein, geht auch als Sprachmemo 05251 173 70. Gute Fahrt.
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0: Und bis 18 Uhr mit mir, Selina Herr. Eine Kakerlake im Anzug an einem Rednerpult. Die mischt sich aktuell ja in die indische Politik ein. Millionen von Menschen folgen dem Ungeziefer auf Social Media schon und sorgen dafür, dass die Videos weltweit für Aufsehen sorgen. Die ganze Geschichte, die ein bisschen absurd klingt, gebe ich zu, hat aber ernste Hintergründe. Und darüber sprechen wir gleich hier bei Radio Hochstift am Nachmittag.

0: New Religion von Baby Rexha im besten Mix bei Radio Hochstift. Eine Kakerlakenpartei aus Indien geht gerade weltweit viral. Ja, richtig gehört, Kakerlaken. Auf Instagram folgen der Gruppe inzwischen 22 Millionen Menschen. Zum Vergleich, die Regierungspartei BJP von Premierminister Modi hat nicht mal halb so viele Follower. Radio Hochstift-Kollege Jonas Mertens, erklär mal bitte, was dahinter steckt.
1: Ja, die Cockroach Junta Party ist keine offizielle politische Partei, sondern ein satirisches Online-Projekt aus Indien, das innerhalb weniger Tage zu einer riesigen digitalen Protestbewegung geworden ist. Vor allem für Millionen junger Inderinnen und Inder sind die Kakerlaken ja zu einem Sprachrohr geworden.
0: Kakerlaken deshalb, weil der oberste Richter des Landes junge Arbeitslose mit Parasiten verglichen hat. Ein Student wollte das nicht so stehen lassen und hat die CJP gegründet. Jetzt protestieren Millionen mit Memes, Parodien und Reels. Generell nutzt die Bewegung dabei ziemlich viel Humor. Dahinter steckt aber ernsthafte Kritik an der Regierung.
1: Genau, die Bewegung macht damit klar, wie unzufrieden sie mit der aktuellen Politik in ihrem Land ist. Vor allem der indischen Jugend fehlen Jobaussichten. Gleichzeitig wird das Leben immer teurer. Dazu wächst die soziale Ungleichheit. Das sorgt zusätzlich für Frust. Ja, und wie reagieren die Anhängerinnen und Anhänger der hindu-nationalistischen Regierung? Die nehmen die Satirepartei nicht ernst, nennen sie eine Online-Spielerei.
0: Aktuell sieht's aber noch nicht so aus, als würde der digitale Hype abreißen. Im Gegenteil. Es gibt erste Proteste außerhalb des Internets, bei denen Menschen in Kakerlakenkostümen auf die Straße gehen. Viele junge Inderinnen und Inder hoffen deshalb, dass die CJP der Start für einen politischen Umbruch ist. In den letzten Jahren hatte es auch in anderen südasiatischen Ländern, vor allem durch junge Menschen, regierungskritische Aufstände gegeben.

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0: halb drei. Ich gebe rüber in die Radio Hochstift Nachrichten von und mit Tobias Fennecker.
1: Guten Tag.
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3: Rund 9 Monate nach dem ersten Flug ist für die private Flugverbindung SkyHopPad von Büren-Aden nach München bald schon wieder Schluss. Heute Mittag hat die bundesweit einzigartige Initiative bekannt gegeben, dass sie den Betrieb zum 10. Juni einstellt. Gründe sind dafür auf der einen Seite die zu geringen Buchungszahlen für die 70 Plätze in der Maschine. Zum anderen sind laut SkyHopPad die staatlichen Abgaben zu hoch und die Kerosinpreise durch den Iran-Krieg stark gestiegen. Die München-Verbindung von SkyHopPad ist im vorigen September gestartet. Die Warburger CDU beklagt den Zustand der Toiletten in den örtlichen Schulen und Sportstätten. Im Rat geht es heute Abend ab 17 Uhr um einen Antrag, in dem die Fraktion eine Bestandsaufnahme und Sanierungsmaßnahmen fordert. Radio Hochstadt-Reporter Dick Benfeld aus dem Studio Höxter.
4: Laut der CDU gibt es an vielen Toiletten erhebliche bauliche und hygienische Mängel. Sie spricht unter anderem von veralteten Installationen, beschädigten Kabinen und einer unzureichenden Lüftung. Nach dem Willen der Christdemokraten soll die Stadt die Schäden bis Mitte 2028 beseitigen lassen. Mittel für eine Sanierung könnten aus dem Sondervermögen des Bundes kommen. Hieraus stünden Warburg in den nächsten 10 Jahren 12,7 Millionen Euro zu. Die Stadt sieht den Zustand der Toiletten weniger dramatisch. Es habe dort in den letzten Jahren bereits Sanierungen gegeben. Andere Anlagen seien zwar in einem älteren Zustand, aber noch voll funktionsfähig.
3: In rund 2,5 Wochen wird in Paderborn wieder für die Rechte queerer Menschen demonstriert. Am Samstag, den 6. Juni, startet der sogenannte Pader Pride um 12 Uhr mittags am Paderborner Rathaus mit einem Zug durch die Innenstadt. Danach gibt es auf dem Paderborner Rathausplatz ein Musik- und Bühnenprogramm und abends eine After-Demo-Party. Für die Wochen rund um den Pride Day sind noch viele weitere Events geplant. Veranstaltet wird der Pader Pride unter anderem von der AIDS-Hilfe Paderborn.
0: Insgesamt 16 Stunden ohne Unterbrechung scheint die Sonne nicht nur heute, sondern auch morgen über Bad Lippspringe und Steinheim. Das Radio Hochstadtwetter hat zu gestern eigentlich nur eine Abweichung, und zwar auf dem Thermometer. Da liegen wir heute nur bei 23 Grad an der Spitze. Morgen ist dann eine Kopie von heute.
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0: Ihr kommt besser an mit dem Radio-Hochstift-Verkehrsservice. Es staut sich immer noch auf der A2 Richtung Dortmund zwischen Bielefeld-Ost und Reda-Wiedenbrück. Immer noch über 8 Kilometer, eine Stunde länger braucht ihr da. Außerdem wird geblitzt auf der B64 nach der Abfahrt Altenbeken-Buke. Wenn ihr nach Bad Triburg fahrt, auf der Höhe der Wildbrücke, da nicht schneller als 100 fahren. Falls ihr auch einen wichtigen Verkehrshinweis für uns habt, dann erzählt uns doch einfach, zum Beispiel, wo ihr eine Tempokontrolle gesehen habt. Das könnt ihr über die Verkehrshotline machen. 0800 399 3399, kostet auch nichts. Gute Fahrt.
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0: Ihr hört Herr Selina Herr und jetzt der Mann, der all seine Songlyrics im Gesicht stehen hat. Post Malone.

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0: Das ist der Soundtrack für euren Mittwoch mit Radio Hochstift. Die deutsche Wirtschaft kommt einfach nicht in Schwung. Die Folgen des Iran-Kriegs bremsen die erhoffte Erholung aus. Auch die Wirtschaftsweisen senken ihre Konjunkturprognose. Für dieses Jahr erwarte man nur noch ein Mini-Wachstum, sagt Monika Schnitzer, Mitglied des Sachverständigenrates.
1: Wir mussten in diesem Gutachten unsere Wachstumsprognose für dieses Jahr leider nach unten korrigieren. Grund dafür ist vor allem der Iran-Krieg und die dadurch stark angestiegenen Rohöl- und Gaspreise. Wir erwarten deshalb für das laufende Jahr ein Wachstum des Bruttoinlandsprodukts um nur noch 0,5%. Für das kommende Jahr rechnen wir mit einem leicht höheren Wachstum von 0,8%.
0: Die Zahlen der wirtschaftlichen Beziehungen ins Ausland, die sind leicht gestiegen. Die deutsche Wirtschaft aber, die entwickelt sich seit Jahren nur schwach. Die Warenexporte sind das dritte Jahr in Folge zurückgegangen. Immer weniger Menschen investieren privat und die Situation bei Industrie- und Handwerksbetrieben hat sich zwar nicht verschlechtert, aber eben auch nicht verbessert. Das habe verschiedene Gründe, so Wirtschaftsweise Veronika Grimm.
2: Die seit 7 Jahren anhaltende Schwäche der deutschen Wirtschaft ist allerdings nicht nur konjunkturell bedingt, sondern hat auch strukturelle Ursachen. Insbesondere auch aufgrund steigender Sozialversicherungsbeiträge und Energiekosten belasten nun die Unternehmen und dämpfen die Investitionsnachfrage.
0: Dazu komme die wirtschaftspolitische Unsicherheit plus die Expertinnen und Experten rechnen nicht damit, dass in naher Zukunft mehr deutsche Produkte verkauft werden. Die Wirtschaftsweisen empfehlen deshalb Einsparungen durch Reformen. Da geht es vor allem um Krankenhäuser, Arzneimittel und die Pflegeversicherung. Da sollen beispielsweise strengere Kriterien bei der Feststellung von Pflegebedürftigkeit dafür sorgen, dass die Zahl der Betroffenen und des Pflegegrades sinkt. Was dann weniger kosten würde insgesamt. Ihr hört Radio Hochstift um 3:15.

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Ihr kommt sicherer durch den Mittwoch mit dem Radio Hochstift Verkehrsservice. Auf der B64 Höhestellberg ist in Fahrtrichtung Paderborn ein LKW liegen geblieben. Man kommt da zwar dran vorbei, aber fahrt bitte vorsichtig. Gute Fahrt!

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5: Mit Thorsten Adolfs. Guten Tag. Hohe Energierechnungen, untergeschobene Verträge, Ärger beim Online-Shopping. Die Verbraucherzentrale NRW war auch im vergangenen Jahr gefragter denn je. Fast 372.000 Anfragen von Verbrauchern haben die Zentrale erreicht. In rund 37% der Fälle drehte es sich um Probleme mit Kauf- und Dienstleistungsverträgen, vor allem im Internet. Einzelheiten von José Nasiandi.
6: Die Lage vieler Haushalte bleibt angespannt. Lebensmittel kosten heute schon 37% mehr als noch vor 6 Jahren. Und ein Ende dieser Entwicklung ist nicht in Sicht. Besonders Familien mit kleinem Einkommen geraten immer stärker unter Druck. Neben dem Ärger mit Verträgen, die mehr oder weniger unfreiwillig abgeschlossen wurden, ging es bei der Verbraucherzentrale viel um das Thema Energiekosten. Die Nachfrage nach Informationen rund um Photovoltaik und Wärmepumpen wächst. Viele Menschen wollen unabhängiger werden. Außerdem stellen die Verbraucherschützer fest, immer mehr Menschen sind von Stromsperren bedroht und wissen nicht, wie sie ihre Rechnungen bezahlen sollen. Und die Verbraucherzentrale warnt, der Iran-Konflikt könnte die Preise weiter in die Höhe treiben. Die Verbraucherzentrale NRW fordert deshalb von der Politik klare Maßnahmen. Die Stromsteuer sollte gesenkt werden und besonders belastete Haushalte sollten gezielter unterstützt werden.
5: Und jetzt weitere Nachrichten in der Zusammenfassung. Die Ermittler von BKA, Bundespolizei und Bundesamt für Sicherheit in der Informationstechnik sollen mehr Befugnisse bekommen. Cyberangriffe sollen dadurch nicht nur erkannt werden, die Ermittler sollen auch technisch dagegen vorgehen können. So sollen sie zum Beispiel den Datenverkehr umleiten oder blockieren können. Es soll außerdem möglich sein, IT-Systeme stillzulegen und in schweren Fällen Daten zu löschen oder zu verändern. In Dortmund haben bis zu 300 Schaulustige dabei zugeschaut, wie sich zwei kleinere Gruppen eine Schlägerei geliefert haben. Es seien keine Versuche erkennbar gewesen, die Streitparteien zu trennen, sagt die Polizei. 4 Männer wurden leicht verletzt. Zum Grund der Auseinandersetzung wurden noch keine Angaben gemacht. Rettungsteams haben in einer überfluteten Höhle in Laos 5 eingeschlossene Goldsucher lebend gefunden. Die Männer seien in Sicherheit, heißt es von den thailändischen Rettern, von denen einige vor Erleichterung in Tränen ausbrachen. Nach 2 weiteren Vermissten wird aber noch gesucht. Die Spritpreise sinken, aber zu langsam, das sagt der ADAC. Der Liter Super E10 sei im Schnitt seit Anfang der Woche 2,7 Cent günstiger geworden und Diesel 4,5 Cent. Beide Kraftstoffe sind damit aber trotz des Tankrabattes noch gut 20 Cent teurer als vor dem Ausbruch des Irankrieges. Damit bestätige sich ein weiteres Mal, dass günstigere Einkaufsbedingungen von dem Mineralölkonzern nur verlangsamt an die Kunden weitergegeben würden, während ein höherer Ölpreis meistens unverzüglich an den Zapfsäulen ankomme, heißt es. Wer beim Kraftstoff sparen will, sollte am späten Vormittag um 11:45 tanken, rät der ADAC. Dann sei der Spritpreis im Tagesverlauf am niedrigsten. Kurz nach 12 seien die Preise dagegen am höchsten.
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7: Mit Tobias Fennecker, guten Tag. Zu hohe Kosten und eine zu geringe Auslastung bringen der Paderborner Fluginitiative SkyHub PAD das aus. Sie stellt kurzfristig zum 10. Juni den Betrieb ein. Laut einer Erklärung sind bei den Flügen zwischen Büren-Aden und München zu viele Plätze leer geblieben. Dazu kommen stark gestiegene Kerosinkosten und hohe staatliche Abgaben. Die mehr als 100 Gesellschafter von SkyHub PAD hätten mit viel Engagement versucht, den Betrieb aufrechtzuerhalten. Letzter Rettungsversuche sind nach Radio Hochstift-Infos in den vergangenen Tagen gescheitert.
8: Ein sonniger Mittwochnachmittag von Brakel bis Hövelhof. Das Radio Hochstift-Wetter kommt heute ohne Wolken aus. Mit um die 22 Grad haben wir das Limit heute schon erreicht. Morgen ähnliche Höchstwerte und drumherum bleibt auch alles gleich. 16 Sonnenstunden und blauer Himmel.
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0: spontan. Außerdem wird geblitzt auf der B64 nach der Abfahrt Altenbeken-Buke, wenn ihr nach Bad Driburg fahrt, auf der Höhe der Wildbrücke, und da gilt 100. Wenn hier noch ein Blitzer fehlt, dann schickt uns doch alle Infos dazu, ganz entspannt per WhatsApp rein, an 05251 17370. Kommt gut an.
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0: Mit Selina Herr. Ich hatte euch gestern einen ganz klaren Auftrag mitgegeben. Weiß nicht, wer es gehört hat, aber diejenigen, die müssten heute eigentlich nur noch krächzen können. Weil ich ja meine Stimme heute brauche, habe ich euch nämlich darum gebeten, für mich mit zu grölen bei der großen Aufstiegsparty für den SC Paderborn. Cheftrainer Ralf Kettemann, der hat nach gestern vielleicht auch so ein paar Probleme mit der Stimme. Ist vielleicht ein bisschen heiser, deshalb gut, dass wir ihn noch früh genug am Mikro hatten. Naja, also mehr oder weniger. Hören wir gleich hier nochmal bei Radio Hochstift am Nachmittag.

0: Neu in eurer Radio Hochstift Playlist. Harry Styles mit American Girls. American Girls. Eins muss man ihm lassen. Er hat Erfahrung. Erfahrung, wie man sich ins Goldene Buch einträgt und noch viel mehr Erfahrung, wie man richtig feiert. SC Paderborn-Stürmer Sven Michel hatte ja nach dem entscheidenden Sieg gegen Wolfsburg gefordert, dass sich Trainer Ralf Kettemann jetzt bitte getränketechnisch aus dem Leben schießt. Die Retourkutsche von Kettemann, die gab es dann bei der Aufstiegsfeier gestern Abend am Radio Hochstift-Mikro.
1: Sven Michel, also alles, was er sagt, einfach ignorieren. Nicht alles, aber vieles. Vor allem in dem Moment, wo man aufgestiegen ist. Guter Kerl, aber labert viel. Er hat ja keine Ahnung von Aufstiegen.
0: Wir vermuten fast, dass Erfolgscoach Kettemann vielleicht auch schon ein kleines Bierchen getrunken hatte. Auf jeden Fall hatte er richtig Bock auf Party. Und Michel, der versprach natürlich schon die nächste Eskalation für den gestrigen Abend.
2: Heute Abend krachen wir uns richtig weg. Hier der Götze vorne weg, die kleine Drecksau mit Kurda. Also wird schon geil, wird schon geil.
0: Und genau wegen solcher Sprüche lieben ihn die Fans. Nach unseren Infos soll es für viele Spieler übrigens heute schon per Flieger nach Malle gehen. Da würde ich mal sagen, viel Spaß an der Theke.

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0: 15.30 Uhr, halb vier ist es, Zeit für die Radio Hochstift Nachrichten von und mit Tobias Fennecker.
1: Guten Tag.
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3: Für ein Vorzeigeprojekt aus dem Kreis Paderborn kommt das aus. Nach rund 9 Monaten stellt die private Fluginitiative Sky Hub Pad schon zum 10. Juni ihren Betrieb ein. Radio Hochstift-Reporter Norbert Janowski, Auslöser sind wirtschaftliche Gründe.
4: Das unausweichliche Ende von Sky Hub Pad ist sehr bitter für die Region, steht in einer Mitteilung. In den vergangenen Monaten habe sich gezeigt, dass das Geschäftsmodell der Paderborner Initiative innerhalb von Deutschland nicht tragfähig ist. Ein Grund dafür sind die zu geringen Buchungen für die 70 Plätze in der Turboprop-Maschine. Genaue Zahlen liegen dazu noch nicht vor. Dazu kommen hohe staatliche Abgaben und durch den Iran-Krieg deutlich gestiegene Kerosinpreise. Vom Paderborn-Lippstadt Airport fliegt Sky Hub Pad seit September nach München und zurück. Der Flughafen in Büren-Aden bedauert das Ende der bundesweit einzigartigen Initiative, sieht sich aber auch ohne sie gut aufgestellt.
3: Die große Hitze während der Aufstiegsfeier des SC Paderborn hat bei einigen Fans Tribut gefordert. Zeitweise waren auf dem Rathausplatz 11 Sanitätsteams zeitgleich im Einsatz, um zu Fuß Menschen mit Kreislaufproblemen zu versorgen. Deshalb orderte die Feuerwehr noch Kräfte nach. Rettungswagen wurden 3-mal angefordert. 2-mal konnten sie den Patienten direkt vor Ort helfen. Ein Betroffener kam ins Krankenhaus. Unterm Strich nannte ein Feuerwehrsprecher das Einsatzaufkommen während der SCP-Feier mit mehr als 13.000 Fans aber entspannt. Nach rund 30 Jahren stellen die Mineralquellen Germete ihre Marke Warburger Waldquellen neu auf. Aktuell ist ein Relaunch angelaufen. Schrittweise kommen die Flaschen mit neuem Verpackungsmaterial in den Handel. Ab Juni ist eine große Marketingkampagne geplant, um das Wasser als regionale Marke zu präsentieren. Auf dem Etikett sind jetzt Felder der Warburger Börde und auch der Desenberg zu sehen. In den letzten Jahren hatte es bereits limitierte Sondereditionen mit örtlichen Motiven gegeben.
0: Am Freitag kratzt das Radio Hochstiftwetter stand jetzt nochmal an der 30-Grad-Marke. Heute und morgen wird's aber nicht so heiß. Über 23 Grad rutscht die Temperatur nicht in Lichtenau und Nieheim. Und auch wenn wir morgen nach oben schauen, dann werden wir keinen Unterschied bemerken. Auch dann bekommen wir von morgens bis abends die Sonne als Solokünstlerin am Himmel.
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0: Ihr kommt besser durch den Mittwoch mit dem Radio Hochstift Verkehrsservice. Der Monsterstau auf der A2 Richtung Dortmund zwischen Bielefeld-Ost und Reda-Wiedenbrück ist immer noch 9 Kilometer lang, bedeutet, für die Strecke braucht ihr etwa eine Stunde länger als normal. Dann steht ein Blitzeranhänger seit heute in Höxter-Ottbergen auf der B64 und kontrolliert in Richtung Höxter, ob ihr auch wirklich 50 fahrt. Mehr gibt's hier nicht zu erzählen, außer ihr sagt, es fehlt ein Verkehrshinweis in meiner Liste. Dann ruft doch einfach kurz durch. Die Nummer unserer kostenlosen Verkehrshotline lautet 0800 399 3399.
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0: Mit Selina Herr und gleich im besten Mix Michael Jackson. The Way You Make Me Feel, freue ich mich drauf. Der Song hier ist aber auch ganz nice. Kamerad mit Hug Yourself.

0: Sydney. Viertel vor vier, ihr hört Radio Hochstift am Mittwochnachmittag. Atze Schröders aktuelles Bühnenprogramm, das heißt zwar Love Machine. Es ist ihm aber sehr wichtig, dass die Maschine nur auf der erlaubten Rennstrecke zum Einsatz kommt. Oder anders gesagt, Foulspiel ist nicht cool.
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3: Ja, nee, ist klar.
4: Wisst ihr, wer für mich jetzt auch gestorben ist? Der Gomez. Ja, Mario, der Chancentod Gomez. Ex-Nationalspieler. Ex, auch in seiner aktiven Zeit. Der schöne Mario, ja. Ich kann ihn nicht leiden. Und jetzt hat er auch noch eine Scheidung am Hals. Ehe aus. Warum? Weil er bei der besten Freundin seiner Frau im Strafraum war. Und nicht wie bei der EM 2008 vorbeigeschossen hat, sondern die Latte ein bisschen zu quer gelegt hat. Rote Karte durch Pfostenschuss sozusagen. Der ist jetzt quasi ablösefrei auf dem Markt. Also, wenn die Scheidung durch ist. Meistens ist dann aber auch kein Handgeld mehr da. Aber komm, selber schuld. Fremdgehen, das macht man nicht. Punkt. Und so Affären kommen immer irgendwie raus. Immer. Ich weiß, Jungs, einige von euch denken, hör mal, ich bin so ein raffinierter Hund, mir kommt keiner dahinter. Ja, es reicht auch schon, wenn die eine dir dahinter kommt. Und die muss auch gar nicht dahinter kommen. Meistens reicht's, wenn sie dir vom Kopf guckt und mal so fragt. Und, Schatz, wolltest du mir nicht noch was sagen? Und dann steht ihr nämlich da. Ja, hört sich an wie so ein Moped, was nicht anspringt. Ja, und dann ist die Buchse auch schon nass.
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Ihr seid sicherer unterwegs, auf dem Weg in den Feierabend mit dem Radiohochschul Verkehrsservice. Uns wurde ein Pannenfahrzeug gemeldet auf der B64 oben am Stellberg Richtung Paderborn. Da ist ein LKW liegen geblieben auf der Höhe Abfahrt Iburg. Danke fürs Bescheid geben und gute Fahrt für euch. Yeah.

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3: Mit Thorsten Adolfs. Guten Tag. Overtourism, also Übertourismus, ist leider mittlerweile ein Problem für viele Urlaubsorte und Länder auf der ganzen Welt. In Europa ist Griechenland eines der Länder, die unter den Touri-Horden ächzen. Besonders betroffen die griechischen Inseln. Das zeigt eine Studie der Universität der Ägäis. Christian Möder aus dem News-Team. Der Touristenansturm hat doch mittlerweile alarmierende Ausmaße angenommen, sagen die Studienmacher.
4: Das stimmt. Hier mal ein Vergleich. Die griechische Hauptstadt Athen gehört mit über 16.500 Einwohnern pro Quadratkilometer zu den am dichtesten bevölkerten Städten in ganz Europa und ist auch der größte Ballungsraum des Landes. Das ändert sich, wenn im Sommer die Touristen die griechischen Inseln überfluten. Auf Santorini oder Mykonos etwa sind dann so viele Menschen unterwegs, dass die Bevölkerungsdichte dort die von Athen mit Leichtigkeit toppt. Im vergangenen Jahr verzeichnete Griechenland Rekordzahlen im Tourismus. Fast 38 Millionen Gäste kamen ins Land. Das ist etwa das 3,5-fache der gesamten griechischen Bevölkerung. Die Folgen sind verheerend. Extrem hoher Wasser- und Strombedarf, Müllberge und Verkehrsprobleme sind nur die Spitze des Eisbergs. Außerdem wird Wohnraum für die Einheimischen knapp, da immer mehr Wohnungen an Feriengäste vermietet werden.
3: Die Probleme sind aber ja nicht nur auf die Urlaubshotspots beschränkt.
4: Genau, die Studienmacher warnen, dass auch mittlerweile viele kleinere Inseln mit der Belastung nicht mehr klarkommen. Tourismus sei ein wichtiger Wirtschaftsfaktor, der aber nicht automatisch zu einer ausgewogenen Entwicklung führt, sagen sie. Die Wissenschaftler fordern daher einen Ausbau der Infrastruktur, strengere Raumplanung und ein nachhaltigeres Tourismusmanagement. Das ist alles nicht neu für die griechischen Behörden. Erst vor ein paar Wochen hatte die griechische Regierung angekündigt, härter gegen den Massentourismus vorzugehen, etwa mit strengeren Bauauflagen für Tourismushochburgen wie Santorini, Mykonos, Rhodos oder Kos. Neue Hotels zum Beispiel sollen da künftig kleiner ausfallen.
3: Dankeschön, Christian. Und jetzt weitere Meldungen in der Zusammenfassung. Der Wohnungsbau soll in Zukunft Vorrang bekommen vor Fragen des Denkmal- und Umweltschutzes. Einen entsprechenden Gesetzentwurf hat das Bundeskabinett heute auf den Weg gebracht. Dadurch soll es möglich werden, schneller als bisher Wohnungen zu bauen. Laut Studien fehlen in Deutschland zurzeit Hunderttausende Wohnungen. Nach dem schweren Verkehrsunfall in Dienstlaken sind 2 12 Jahre alte Kinder, die auf ihren Fahrrädern von einer Autofahrerin erfasst wurden, im Krankenhaus gestorben. Das hat die Staatsanwaltschaft Duisburg mitgeteilt. Die Autofahrerin war am Morgen aus bislang ungeklärter Ursache von der Straße abgekommen und in die Schülergruppe gefahren. Ein weiteres Kind wurde leicht verletzt. Auch die Autofahrerin selbst musste ins Krankenhaus gebracht werden. Die deutsche Fußballnationalmannschaft tritt in ihrem vorletzten WM-Test ohne Torwart Manuel Neuer an. Er soll weiter seine Wadenverletzung auskurieren, um bis zum Start der Weltmeisterschaft fit zu sein, sagte Bundestrainer Nagelsmann. Das DFB-Team trifft am Sonntag in Mainz auf Finnland. Wer mit dem Rauchen aufhört, senkt das Risiko, an einem Herzinfarkt oder an Krebs zu erkranken. Schon eine Woche nach dem Rauchstopp sinke der Blutdruck, heißt es vom Deutschen Krebsforschungszentrum. Und wer 5 Jahre rauchfrei bleibt, hat beim Herzinfarkt das gleiche Risiko wie jemand, der noch nie geraucht hat. Auch das Risiko für viele Krebsarten halbiere sich nach dieser Zeit, heißt es.
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5: Mit Tobias Pfenniger, guten Tag. Bei der Aufstiegsfeier des SC Paderborn haben die Fans noch gehofft, allerdings vergeblich. Torhüter Dennis Seimann verlässt den Bundesliga-Aufsteiger. Der ausgeliehene 19-Jährige kehrt zu seinem Stammverein VfB Stuttgart zurück. Er hat für den SCP alle 34 Ligapartien absolviert und mehr als 100 Paraden gezeigt. Unterdessen laufen in der Home Deluxe Arena in der Saisonpause größere Bauarbeiten. Eine Fachfirma verlegt für etwa 1,5 Millionen Euro einen Mischrasen mit einem Kunstfaseranteil und tauscht auch den Untergrund aus.
6: Gestern hat die Heide gebrannt, heute kühlt uns das Radio-Hochstift-Wetter erstmal ein bisschen ab. Maximal 23 Grad zwischen Paderborn und Warburg. Anders als die Hitze macht die Sonne aber keine Pause. Bis in den Abend strahlt sie uns an. Am Donnerstag erwarten uns so ziemlich genau dieselben Werte. Und auch am Himmel bleibt alles gleich. Erst am Freitag steigen die Temperaturen dann doch deutlich.
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6: besser ankommen mit dem Radio-Hochstift-Verkehrsservice. Achtung auf der A2 Richtung Hannover, da liegen zwischen Gütersloh und Kreuz-Bielefeld Metallteile auf der Fahrbahn. Passt da bitte auf. Den Stau auf der A2 Richtung Dortmund, den werden wir heute Nachmittag wohl nicht mehr los. Zwischen Bielefeld

0: B64 und kontrolliert in Richtung Höxter, ob ihr auch wirklich 50 drauf habt. Wenn ihr auch eine Tempokontrolle entdeckt, dann macht's doch einfach wie Detlef und schickt mir eine Sprachnachricht an 05251 17370. Gute Fahrt.
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0: Ihr hört her, Selina her.

0: Heute startet für die deutsche Fußballnationalmannschaft die Mission Weltmeistertitel.
1: Dir gefällt euch die Aussage, gell? Da werden die Augen alle groß, Wahnsinn. Was soll ich jetzt sagen, dass man da vorne ausscheiden? Natürlich wollen wir Weltmeister werden, ist doch klar.
0: Das hat der Bundestrainer vor knapp 2 Jahren gesagt, nach dem EM aus. Und Julian Nagelsmann bleibt dabei. Das Ziel ist der WM-Titel. In Herzogenaurach trifft sich das Team heute zum Trainingslager. Thomas Bremser, wen erwartet der Bundestrainer denn alles in Herzogenaurach heute? Und wer fehlt noch?
2: Ja, es sollen tatsächlich fast alle Spieler aus dem WM-Kader nach Franken kommen. Selbst die vielen Spieler vom FC Bayern und VfB Stuttgart, die hatten ja gerade mal 3 Tage frei nach dem Pokalendspiel. Nur Kai Havertz, der fehlt, der hat am Wochenende noch die englische Meisterschaft gefeiert und steht am Samstag mit Arsenal London im Champions-League-Finale.
0: Der fliegt dann am Dienstag in einer Extramaschine hinterher. Was sind denn noch so die größten Baustellen für den Bundestrainer, die er in dieser Woche anpacken will?
2: Ja, es dürfte vor allem darum gehen, mal eine Startelf zu finden für die WM. Da hat Nagelsmann bislang sehr viel experimentiert, auch natürlich, weil Spieler immer wieder verletzt waren. Aber hier wäre schon gut, dass sich die Mannschaft auch im Training mal einspielen kann. Vor allem die doch recht wackelige Abwehr. Und natürlich die Torwartfrage wird uns beschäftigen.
0: Manuel Neuer soll die Nummer 1 sein, hat aber noch Wade. Darum muss jetzt auch beim Länderspiel gegen Finnland am Sonntag Olli Baumann ran. Und das wird spannend, wie die beiden mit der Situation dann umgehen werden. Wie sieht dann der weitere Fahrplan aus bis zur WM in 2 Wochen?
2: Ja, nach den paar Tagen in Herzogenaurach geht Samstag kurz nach Frankfurt. Da wird die Mannschaft dann das Champions-League-Finale zusammengucken. Am Sonntag der letzte Test in Deutschland. Montagvormittag können Fans dann nochmal beim Training zugucken in Frankfurt. Und am Dienstag geht es dann los in die USA. Dort hat das Team am Samstag nochmal einen Test gegen den Gastgeber in Chicago und zieht dann ins WM-Quartier nach North Carolina.
0: Also alles ganz schön dicht getaktet. Jetzt zählt wirklich nur noch die WM. In gut 2 Wochen startet sie. Das erste Spiel hat Deutschland am 14. Juli gegen Curaçao.

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0: Mittwochnachmittag, 16:30. Hier sind die Radio Hochstift Nachrichten mit Tobias Fennecker.
1: Guten Tag.
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3: Am Tag nach der Aufstiegsfeier des SC Paderborn steht es fest. Eine der Säulen des frisch gebackenen Erstligisten verlässt den SCP. Radio Hochstift-Reporter Norbert Janowski, Torwart Dennis Simon kehrt zu seinem Stammverein VfB Stuttgart zurück.
4: Bei der Aufstiegsfeier begrüßten die SCP-Fans Dennis Simon mit frenetischem Jubel. Er war in der Saison und der Relegation ein großer Rückhalt. Allerdings soll er beim VfB Stuttgart den bisherigen Stammtorhüter Alexander Nübel aus Salzkotten-Niederntudorf ersetzen. Denn heute hat der VfB Nübel offiziell verabschiedet. Wegen der Hitze bei der Aufstiegsfeier waren zeitweise 11 Sanitätsfußtrupps gleichzeitig im Einsatz. Rettungswagen wurden dreimal gebraucht. Ein Patient kam ins Krankenhaus. Unterdessen haben in der Paderborner Home Deluxe Arena Bauarbeiten begonnen. Sie erhält einen widerstandsfähigen Hybridrasen inklusive einem komplett neuen Unterbau. Kosten dafür etwa 1,5 Millionen Euro.
3: Rund 9 Monate nach dem ersten Flug ist für die private Flugverbindung SkyHapat von Büren-Aden nach München bald schon wieder Schluss. Heute Mittag hat die bundesweit einzigartige Initiative bekannt gegeben, dass sie den Betrieb zum 10. Juni einstellt. Gründe sind auf der einen Seite die zu geringen Buchungszahlen für die 70 Plätze in der Maschine. Zum anderen sind laut SkyHapat die staatlichen Abgaben zu hoch und die Kerosinpreise durch den Iran-Krieg stark gestiegen. Die München-Verbindung von SkyHapat ist im vorherigen September gestartet. Im Warburger Rat geht es jetzt gleich ab 17 Uhr unter anderem um den Zustand der Schultoiletten. Anlass dafür ist ein Antrag der CDU-Fraktion. Sie fordert, dass die Stadt die WCs zeitnah auf Vordermann bringt. In mehreren Schulen gäbe es veraltete Installationen, defekte Kabinen und eine unzureichende Lüftung. Die Sanierungen können aus dem Sondervermögen des Bundes finanziert werden. Daraus stünden der Stadt in den nächsten 10 Jahren 12,7 Millionen Euro zur Verfügung. Zunächst soll es nach dem Willen der CDU eine Bestandsaufnahme geben.
0: Insgesamt 16 Stunden ohne Unterbrechung scheint die Sonne nicht nur heute, sondern auch morgen über Delbrück und Marienmünster. Das Radio-Hochstift-Wetter hat zu gestern eigentlich nur eine Abweichung, und zwar auf dem Thermometer. Da liegen wir heute bei 23 Grad an der Spitze. Morgen ist eine Kopie von heute.
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0: Ihr seid sicherer unterwegs mit dem Radio Hochstift Verkehrsservice und ich habe eine WhatsApp reinbekommen.
5: Mahlzeit, ich wollte noch ein Pannenfahrzeug melden, und zwar an der B64 oben am Stellberg, Fahrt Richtung Paderborn, also ein LKW ist da liegen geblieben. Pannendienst ist auch schon vor Ort. Schönen Tag noch.
0: Ja, dir auch. Danke fürs Bescheid geben. Das ist an der Abfahrt Iburg. Also hab das im Hinterkopf. Dann ab zur A2 Richtung Dortmund zwischen Bielefeld-Ost und Reda-Wiedenbrück. Da wird der Stau einfach nicht kürzer, 9 Kilometer plus eine Stunde. Und es wird geblitzt in Paderborn, Alte Schanze zwischen Paderborn-Wever und Salzkotten-Scharmede in Richtung Paderborn-Sande. Da bitte ans Tempolimit halten. Und ich verrate euch noch das Zuhause vom Blitzanhänger. Der steht seit heute in Höxter-Ottbergen auf der B64 und kontrolliert in Richtung Höxter, ob er auch wirklich 50 fahrt. Dann kommt gut an.
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0: Mit Selina Herr. Und ich habe jetzt Chaka Khan für euch. Für mich persönlich ein ganz besonderer Song. Dazu habe ich nämlich meinen Hochzeitstanz getanzt. Ich wünsche euch einen schönen Nachmittag.

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0: Ihr kommt günstiger an mit dem Radiostift Verkehrsservice. Wir haben einen neuen Blitzer für euch. Steht auf der B239 Höhe Marienmünster-Kleinbreden. Und da wird geblitzt in Richtung Marienmünster bei 100. Gute Fahrt. Urlaub auf dem Wasser boomt weiterhin. Egal ob Flusskreuzfahrt oder riesiges Hochseeschiff, die Zahl der deutschen Kreuzfahrtgäste ist zuletzt auf einen Rekord hoch geklettert. Radiohochstift-Kollege Finn Weiden, du arbeitest nicht nur beim Radio, sondern auch als Kreuzfahrtleiter. Viele kritisieren ja diese Art von Urlaub, vor allem wegen der Umweltbelastung und den Auswirkungen auf Städte und Region. Warum gehen denn trotzdem immer noch so viele, auch jüngere Leute, gerne auf Kreuzfahrten?
1: Ja, ich glaube, viele feiern einfach dieses Gesamtpaket, ne? Du wachst halt jeden Morgen woanders auf, musst aber nur einmal den Koffer auspacken. Ist schon Luxus irgendwie. Und du hast mittlerweile echt alles dabei. Wellness, gutes Essen, ne? Hier immer Buffet oder 5-Gänge-Menüs, dann Shows, Bars, Ausflüge. Also egal ob jung oder älter, da findet eigentlich jeder irgendwas, was ihm Spaß macht.
0: Auch die Arbeitsbedingungen der Crewmitglieder, die sollen auf manchen Schiffen nicht besonders toll sein. Erzähl du aber mal von deinen persönlichen Eindrücken. Was passiert hinter den Kulissen auf so einem Schiff?
1: Boah, extrem viel. Also das läuft wirklich so ab wie in einer Kleinstadt. Während die Gäste schlafen, wird teilweise schon Essen vorbereitet, Ausflüge organisiert oder das komplette Tagesprogramm geplant. Und gerade auf Hochseeschiffen arbeiten da Menschen aus zig verschiedenen Ländern zusammen. Ne? Küche, Technik, Entertainment, Housekeeping, alles verschiedene Bereiche. Das ist schon krass durchgetaktet. Als Gast merkst du davon oft gar nichts, weil alles auch ja möglichst entspannt wirken soll.
0: Ja klar, Kreuzfahrten werden heiß diskutiert, sind aber auch heiß begehrt. Die Zahl der deutschen Kreuzfahrtgäste war zuletzt auf einem Rekordhoch. Radiohochstift-Kollege Finn Weiden arbeitet nebenbei auf so einem Schiff und hat seine Erfahrungen mal mit uns geteilt. Danke und ahoi!

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0: Sophia.
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4: Mit Christian Böder, guten Tag. Hohe Energierechnungen, untergeschobene Verträge, Ärger beim Online-Shopping. Die Verbraucherzentrale NRW hat im vergangenen Jahr ordentlich zu tun gehabt. Fast 372.000 Mal haben sich Menschen aus ganz Nordrhein-Westfalen an die Verbraucherzentrale gewandt. Mehr als jede dritte Anfrage drehte sich um Probleme mit Kauf- und Dienstleistungsverträgen, vor allem im Internet. Die Einzelheiten dazu hat José Nasyandi.
5: Die Lage vieler Haushalte bleibt angespannt. Lebensmittel kosten heute schon 37% mehr als noch vor 6 Jahren. Und ein Ende dieser Entwicklung ist nicht in Sicht. Besonders Familien mit kleinem Einkommen geraten immer stärker unter Druck. Neben dem Ärger mit Verträgen, die mehr oder weniger unfreiwillig abgeschlossen wurden, ging es bei der Verbraucherzentrale viel um das Thema Energiekosten. Die Nachfrage nach Informationen rund um Photovoltaik und Wärmepumpen wächst. Viele Menschen wollen unabhängiger werden. Außerdem stellen die Verbraucherschützer fest, immer mehr Menschen sind von Stromsperren bedroht und wissen nicht, wie sie ihre Rechnungen bezahlen sollen. Und die Verbraucherzentrale warnt, der Iran-Konflikt könnte die Preise weiter in die Höhe treiben. Die Verbraucherzentrale NRW fordert deshalb von der Politik klare Maßnahmen. Die Stromsteuer sollte gesenkt werden und besonders belastete Haushalte sollten gezielter unterstützt werden.
4: Und das sind weitere Nachrichten, kompakt zusammengefasst. Europas Fluglinien haben für die Sommersaison genug Kerosin. Davon geht der Chef des Betreibers des Flughafens Frankfurt Schulte aus. Die Versorgung mit Flugzeugtreibstoff sei, wenn es gut läuft, sogar bis Jahresende sicher, sagte er dem Handelsblatt. Fluggäste sollten sich keine Sorgen machen über ihre Buchungen. Nach dem Tod von 2 Kindern bei einem Verkehrsunfall in Dienstlaken hat Schulministerin Feller den betroffenen Schulen Hilfe zugesichert. Schulpsychologinnen und Psychologinnen seien an den Einrichtungen bereits im Einsatz, sagte sie der deutschen Presseagentur. Am Morgen war eine 47-jährige Autofahrerin aus noch ungeklärter Ursache von der Straße abgekommen und in eine Gruppe radfahrender Schüler gefahren. Der Polizei ist ein großer Schlag gegen Drogenhandel und Geldwäsche im Darknet gelungen. Ermittler durchsuchten unter anderem 40 Wohn- und Geschäftsräume in Hessen und NRW. 8 Verdächtige wurden festgenommen. Außerdem wurden Bargeld- und Kryptovermögen in 6-stelligem Gesamtwert beschlagnahmt. Tatverdächtig ist eine Gruppe von Vietnamesen, die im Darknet weltweit Drogen wie Ecstasy oder Kokain verkauft haben sollen. Gute Nachrichten für alle Fans von Manuel Neuer. Die Wadenprobleme sind nach Angaben von Bundestrainer Nagelsmann nur eine kleine Verhärtung. Damit Neuer für die WM in den USA topfit ist, setzt er beim Testspiel gegen Finnland an diesem Sonntag in Mainz aber noch aus. Für ihn steht Oliver Baumann im Tor. Das Team bereitet sich gerade in Herzogenaurach auf das Turnier vor. Bis auf Kai Havertz sind alle Spieler mit dabei. Havertz stößt erst nächste Woche in Chicago zum Kader, weil er noch das Champions League-Finale spielt. Die Generalprobe für die WM steigt dann am 6. Juni gegen die USA. Dann möglicherweise wieder mit Manuel Neuer im Tor.
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6: Mit Tobias Pfenniger, guten Tag. Zu hohe Kosten und eine zu geringe Auslastung bringen der Paderborner Fluginitiative SkyHub PAD das aus. Sie stellt kurzfristig zum 10. Juni den Betrieb ein. Laut einer Erklärung sind bei den Flügen zwischen Büren-Aden und München zu viele Plätze leer geblieben. Dazu kommen stark gestiegene Kerosinkosten und hohe staatliche Abgaben. Die mehr als 100 Gesellschafter von SkyHub PAD hätten mit viel Engagement versucht, den Betrieb aufrechtzuerhalten. Letzte Rettungsversuche sind nach Radio Hochstift-Info in den vergangenen Tagen gescheitert.
7: Ein sonniger Mittwochnachmittag von Altenbeken bis Borgentreich. Das Radio-Hochstadtwetter kommt heute ganz ohne Wolken aus, mit um die 22 Grad. Ja, haben wir das Limit erreicht und dabei bleibt es auch am Abend. Morgen ähnliche Höchstwerte und drumherum bleibt auch alles gleich. 16 Sonnenstunden und blauer Himmel.
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7: Ihr kommt besser durch den Feierabend mit dem Radio-Hochstift-Verkehrsservice. Auf der A2 Richtung Dortmund staut es sich schon den ganzen Tag zwischen Bielefeld-Ost und Reda-Wiedenbrück. Aktuell 9 Kilometer plus 1 Stunde. Und wir haben einiges an Blitzern. Jetzt hat mich Petra zum Beispiel eben im Studio angerufen. Sie hat einen Blitzer gesichtet auf der Bürener Straße. Wenn ihr von Würnenberghaaren nach Büren fahrt, kurz vor dem Bürener Wald, da blitzen sie bei 100. Dann rüber zur B239. Hier wird auf Höhe Marienmünster-Kleinbreden gelasert Richtung Marienmünster. Auch da gilt 100. Und in Paderborn wird ebenfalls euer Tempo überprüft an der Alten Schanze zwischen Paderborn-Wever und Salzkotten-Scharmede. Wenn ihr nach Paderborn-Sande wollt, haltet euch da auch ans Tempolimit. Und ein Blitzanhänger steht seit heute in Höxter Ottbergen auf der B64 und reagiert empfindlich, wenn ihr Richtung Höxter mehr als 50 auf dem Tacho habt. Das war ganz schön viel jetzt, ne? Also, ihr findet alle wichtigen Verkehrs-

Glückwünsche von ganz oben gab es auch. Monsignore Joachim Göbel hat sich das Spektakel nicht entgehen lassen. Wir haben bei ihm nachgefragt, wer jetzt von wem profitiert. Die katholische Kirche vom SCP oder umgekehrt? Seine Antwort hört ihr gleich hier bei Radio Hochstift am Nachmittag.

0: Red Eyes, Loy, in eurer Radio Hochstift Playlist um 16:45. Das Paderborner Erzbistum will und muss sparen, aber genau das hat den Kollegen Tobias Fennecker gestern Abend auf eine Idee gebracht. Bei der Aufstiegsfeier des SC Paderborn traf er zufällig auf Dompropst Joachim Göbel und das brachte uns im Insta-Livestream auf eine Idee.
1: Das ist göttliche Fügung, oder?
2: Naja, ob er sich darum kümmert, weiß ich nicht, aber er hat zumindest Geduld.
3: Was kann die Kirche leisten, dass der SC Paderborn auch in der ersten Liga so erfolgreich bleibt, wie er jetzt in der zweiten Liga war?
2: Ja, die Kirche eigentlich weniger, aber...
3: Mit Geld aushelfen?
2: Nein, das tun wir nicht, aber als Paderborner stehen wir natürlich zusammen und dahinter.
3: Jetzt muss man ja auch sagen, der SC Paderborn verdient ja jetzt auch wieder sehr viel in der ersten Liga. Geht man da sogar vielleicht anstelle des Erzbistums nochmal auf den Verein zu und sagt, naja, ob da vielleicht noch ein paar Euro zu haben sind?
2: Da kann ich jetzt für das Erzbistum nicht sprechen, aber ich würde das selbst für den Dom nicht tun. Also, das sind ja wahrscheinlich zum Teil brave Kirchensteuerzahler. Und wenn die mehr verdienen, dann zahlen sie auch mehr Kirchensteuern. Also ist der Fall doch erledigt.
3: Also wir haben rausgehört natürlich, Monsignore Göbel, der wird natürlich den Hut mal aufmachen, wenn der SC Paderborn in der ersten Liga spielt. Da sind noch ein paar Euro abzugreifen. Das war natürlich auch ein bisschen abzusehen beim Erzbistum, aber da sind wir auch mit einverstanden.
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Ihr seid besser unterwegs mit dem Radio Hochstift Verkehrsservice. Die Sanderstraße von der B64 in Richtung Sande ist gerade einseitig gesperrt wegen eines Rettungseinsatzes am Wasserskisee. Habt das bitte auf dem Schirm, wenn ihr da lang müsst. Kommt gut in den Feierabend.

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0: Nena war das im besten Mix bei Radio Hochstift. Jetzt gibt's die Radio Hochstift Nachrichten mit Tobias Fennecker.
1: Guten Tag.
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3: Für ein Vorzeigeprojekt aus dem Kreis Paderborn kommt das aus. Nach rund 9 Monaten stellt die private Fluginitiative Skyhub PAD schon zum 10. Juni ihren Betrieb ein. Radio Hochstift-Reporter Norbert Janowski. Auslöser sind wirtschaftliche Gründe.
4: Das unausweichliche Ende von Skyhub PAD ist sehr bitter für die Region, steht in einer Mitteilung. In den vergangenen Monaten habe sich gezeigt, dass das Geschäftsmodell der Paderborner Initiative innerhalb von Deutschland nicht tragfähig ist. Ein Grund dafür sind die zu geringen Buchungen für die 70 Plätze in der Turboprop. Dazu kommen hohe staatliche Abgaben und durch den Iran-Krieg deutlich gestiegene Kerosinpreise. Vom Paderborn-Lippstadt Airport fliegt Skyhub PAD seit September nach München und zurück. Der Flughafen in Büren-Aden bedauert das Ende der bundesweit einzigartigen Initiative, sieht sich aber auch ohne sie gut aufgestellt.
3: Nur einen Tag nach der großen Aufstiegsfeier geht es beim SC Paderborn bereits Schlag auf Schlag, zumindest in Bezug auf den Kader. Mit Tom Bark hat der SCP einen weiteren Neuzugang offiziell verkündet. Der 27-jährige Mittelfeldspieler lief in der Vergangenheit unter anderem für den SC Verl auf. Zuletzt spielte er für den 1. FC Nürnberg. In Stuttgart wurde unterdessen Torwart Alexander Nübel offiziell verabschiedet. Er wird jetzt wohl durch den bisherigen SCP-Torwart Dennis Simon ersetzt. Reduzierte Gestaltung, deutlichere Farbkontraste. Darauf setzen die Mineralquellen Germitte beim gerade angelaufenen Relaunch ihrer Marke Warburger Waldquell. Erstmals seit 30 Jahren kommen neue Motive aufs Etikett, darunter zum Beispiel der Desenberg und Felder der Börde. Das Unternehmen will damit nach eigenen Aussagen die regionale Marke stärken. Grundlage seien Rückmeldungen von Verbraucherinnen und Verbrauchern gewesen. Sie hätten bereits früher durch den Kauf von Sondereditionen mit örtlichen Motiven gezeigt, dass ihnen die Heimatnähe wichtig sei.
0: Am Freitag kratzt das Radio Hochstift Wetter stand jetzt nochmal an der 30 Grad Marke. Heute und morgen wird es aber nicht so heiß, haben wir heute schon gemerkt. Bei 23 Grad war Schluss und das gilt auch für die Temperatur morgen zwischen Büren und Höxter. Und auch wenn wir morgen nach oben schauen, werden wir eigentlich keinen Unterschied bemerken. Denn auch dann bekommen wir von morgens bis abends die Sonne als Solokünstlerin am Himmel.
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0: Besser ankommen mit dem Radio Hochstift Verkehrsservice. Das ist ganz schön viel los. Gute Nachrichten erstmal für die Sanderstraße. Die Strecke von der B64 in Richtung Sande, die war bis eben einseitig gesperrt wegen eines Rettungseinsatzes. Da ist jetzt alles wieder frei. Schlechte Nachrichten für die A2. Der Megastau Richtung Dortmund ist kein Zentimeter geschrumpft zwischen Bielefeld-Ost und Reda-Wiedenbrück. Da steht ihr immer noch über 11 Kilometer. Minimum eine Stunde länger braucht ihr da. Und es wird ordentlich geblitzt auf der Bürener Straße. Wenn ihr von Wünnenberg-Haaren nach Büren fahrt, kurz vor dem Bürener Wald, bei 100, dann rüber zur B239. Hier wird auf Höhe Marienmünster-Kleinbreden gelasert Richtung Marienmünster. Auch da gilt 100. Auch in Paderborn wird euer Tempo überprüft. Alte Schanze zwischen Paderborn-Wever und Salzkotten-Scharmede. Wenn ihr nach Paderborn-Sande fahrt, haltet euch bitte da auch ans Tempolimit. Und ein Blitzeranhänger, der steht seit heute in Höxter-Ottbergen auf der B64 und checkt eure Geschwindigkeit. Wenn ihr Richtung Höxter wollt, das ist eine 50er-Zone. 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
0: Mit Selina Herr am Mikro. Eine Kakerlake im Anzug an einem Rednerpult. Mischt aktuell die Regierung Indiens auf. Millionen von Menschen folgen dem Ungeziefer auf Social Media und sorgen dafür, dass die Videos weltweit für Aufsehen sorgen. Die ganze Geschichte, die ein bisschen absurd klingt, gebe ich zu, die aber auch einen echt ernsten Hintergrund hat, die hört ihr gleich hier bei Radio Hochstift am Nachmittag.

0: Das ist euer Soundtrack für den Feierabend. Teddy Swims, Mr. Know-It-All bei Radio Hochstift um 6:15. Eine Kakerlakenpartei aus Indien geht gerade weltweit viral. Tja, richtig gehört. Ich habe Kakerlaken gesagt. Auf Instagram folgen der Gruppe inzwischen 22 Millionen Menschen. Zum Vergleich, die Regierungspartei BJP von Premierminister Modi, die hat nicht mal halb so viele Follower. Radio Hochstift-Kollege Jonas Mertens, erklär doch mal bitte, was dahinter steckt.
1: Ja, die Cockroach Junta Party ist keine offizielle politische Partei, sondern ein satirisches Online-Projekt aus Indien, das innerhalb weniger Tage zu einer riesigen digitalen Protestbewegung geworden ist. Vor allem für Millionen junger Inderinnen und Inder sind die Kakerlaken ja zu einem Sprachrohr geworden.
0: Kakerlaken deshalb, weil der oberste Richter des Landes junge Arbeitslose mit Parasiten verglichen hat. Ein Student wollte das so nicht stehen lassen und hat die CJP gegründet. Jetzt protestieren Millionen mit Memes, Parodien und Reels. Generell nutzt die Bewegung viel Humor. Dahinter steckt aber ernsthafte Kritik an der Regierung.
1: Genau, die Bewegung macht damit klar, wie unzufrieden sie mit der aktuellen Politik in ihrem Land ist. Vor allem der indischen Jugend fehlen Jobaussichten. Gleichzeitig wird das Leben immer teurer. Dazu wächst die soziale Ungleichheit. Das sorgt zusätzlich für Frust. Ja, und wie reagieren die Anhängerinnen und Anhänger der hindu-nationalistischen Regierung? Die nehmen die Satirepartei nicht ernst, nennen sie eine Online-Spielerei.
0: Aktuell sieht's aber noch nicht so aus, als würde der digitale Hype abreißen. Im Gegenteil, es gibt erste Proteste außerhalb des Internets, bei denen Menschen in Kakerlakenkostümen auf die Straße gehen. Viele junge Inderinnen und Inder hoffen deshalb, dass die CJP der Start für einen politischen Umbruch ist. In den letzten Jahren hatte es auch in anderen südasiatischen Ländern vor allem durch junge Menschen regierungskritische Aufstände gegeben.

Jahrelang haben die beiden an ihr rumgebaggert, Bill und Tom Kaulitz. Die haben wirklich alles probiert, Ex-Kanzlerin Merkel zu sich in den Kaulitz-Hills-Podcast einzuladen. Die hat den Zwillingen erst ewig die kalte Schulter gezeigt und jetzt hat Merkel in einem Interview den hier rausgehauen. Zitat: In 10 Jahren habe ich die Kaulitz-Brüder immer noch nicht im Podcast besucht. Ey, wenn die eine Mutti nicht kommt, ne, kommt dann halt die andere. Ganz ehrlich, also ich wäre ready. Slidet einfach in meine DMs, Bill und Tom, wenn ihr das hört. Und sollte das nichts werden, ne, dann bin ich morgen wieder hier für euch. Ab 14 Uhr. Danke fürs Herhören. Selina Herr.

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1: Mit Christian Böder, guten Tag. Das Bundeskabinett hat heute wieder wichtige Entscheidungen getroffen, unter anderem zum Baurecht. Es soll mit einer Reihe neuer Regeln reformiert werden. Thorsten Adolfs aus dem News-Team, was genau ändert sich denn in Zukunft?
2: Ja, die Regierung hatte die Reform beschlossen, damit endlich schneller neuer Wohnraum entsteht. Die Wohnungssuche soll so bald einfacher und zügiger klappen, wenn die Pläne denn aufgehen. Im Moment fehlen nämlich hunderttausende Wohnungen in Deutschland. Erreichen will die Regierung, dass mehr gebaut wird, indem Planungsverfahren digitalisiert und deutlich verkürzt werden. Außerdem sollen Städte und Gemeinden mehr Macht bei sogenannten Schrottimmobilien erhalten. Wenn Eigentümer also ihre Gebäude komplett verfallen lassen, dann können die Kommunen künftig noch härter durchgreifen als bisher. Das kann dann bis hin zur Enteignung gehen. Und das ist ein wichtiger Schritt, damit dieser Wohnraum wieder für alle nutzbar wird.
1: Zweites großes Thema heute war die Cybersicherheit. Die Ermittler sollen mehr Befugnisse bekommen.
2: Genau, weil Deutschland als Wirtschaftsnation immer öfter im Fokus von Cyberattacken steht, rüstet der Staat jetzt auf. Das Bundesamt für Sicherheit in der Informationstechnik, die Bundespolizei und das BKA bekommen deutlich mehr Befugnisse, um uns besser vor gefährlichen Angriffen zu schützen. Sie dürfen den Datenverkehr in Zukunft umleiten, bei Gefahr Systeme abschalten oder sogar Schadsoftware stoppen, bevor sie großen Schaden anrichtet. Das Ziel dabei ist rein präventiv. Es geht darum, kritische Infrastrukturen abzusichern, damit das digitale Leben und wichtige Versorgungsdienste nicht lahmgelegt werden können.
1: Vielen Dank, Thorsten. Und das sind weitere Nachrichten in der Zusammenfassung. Die frühere RAF-Terroristin Daniela Klette ist zu 13 Jahren Haft verurteilt worden, unter anderem wegen schweren Raubes und Verstößen gegen das Waffengesetz. Klette hatte mit unter anderem Raubüberfällen auf Geldtransporter ihr jahrzehntelanges Leben im Untergrund finanziert. Seit Frühling vergangenen Jahres wurde ihr am niedersächsischen Landgericht Verden der Prozess gemacht. Die Videoplattform YouTube will mit künstlicher Intelligenz generierte Inhalte künftig automatisch kennzeichnen. Die Kennzeichnung soll aber keinen Einfluss auf den Empfehlungsalgorithmus der Plattform haben, heißt es vom Unternehmen, das zum Internetriesen Google gehört. Bislang hatte sich YouTube bei der Kennzeichnung von KI-Inhalten vor allem auf die Angaben der Urheber gestützt. Zur Eindämmung der Ebola-Epidemie in der Demokratischen Republik Kongo hat das Nachbarland Uganda seine Grenzen zum Kongo geschlossen. Der Schritt erfolge ab sofort, hieß es aus dem ugandischen Gesundheitsministerium. Die Demokratische Republik Kongo ist aktuell das Epizentrum einer Ebola-Epidemie. Die Zahl der Verdachtsfälle liegt laut der Weltgesundheitsorganisation mittlerweile bei über 900. Nach der Straßenbahnkollision in Düsseldorf mit 30 Verletzten gibt es jetzt erste Erkenntnisse zur Ursache. Die Rheinbahn hat technische Probleme eingeräumt. Ein Signal hat demnach freie Fahrt angezeigt, obwohl die Weiche falsch gestellt war. Außerdem war das Weichensignal offenbar dunkel. Das Unternehmen betont, dass das Gesamtsystem eigentlich so sicher sein muss, dass technische Fehler nicht zu solchen Unfällen führen dürfen. Die Rheinbahn hatte eine Taskforce eingesetzt, um die Vorgänge aufzuarbeiten. Die Polizei ermittelt aktuell wegen des Verdachts der fahrlässigen Körperverletzung. Das waren die Nachrichten mit Christian Böder.
3: Das Wetter wird morgen bei uns am Donnerstag nochmal ganz ähnlich zu dem Wetter, was wir heute hatten. Viel Sonne, blauer Himmel und praktisch keine Wolken. Dazu, wenn er mich fragt, perfekte 22 bis 23 Grad in der Spitze. Freitag drehen die Temperaturen dann nochmal auf. Hier und da knacken wir dann wohl auch wieder die 30 Grad. Deswegen sind Richtung Abend wohl auch ein paar einzelne Gewitter dabei.
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3: Kurz nach 6 haben wir es und da ist der Stau immer noch lang auf der A2 Hannover Richtung Dortmund nach dem LKW-Unfall. Es staut sich auf 12 Kilometern zwischen Bielefeld-Ost und Reda-Wiedenbrück. Über eine Stunde dauert es da länger. Das Ganze also im besten Fall weiträumig umfahren. Auch die Umleitungsstrecken sind aber voller. Auch da braucht ihr Geduld. Alle Blitzer findet ihr wie immer in unserer kostenlosen App. Ich wünsche euch eine gute und sichere Fahrt da, wo es geht.
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3: Ah, und es geht direkt so schön los mit einem meiner Lieblings-90er. Savage Garden machen den Anfang hier heute. To the Moon and Back. Ja, ich sag euch das. Ich freue mich auch zum Mond und zurück, dass wir diese Spätschicht heute wieder zusammen verbringen. Schön, dass ihr mit dabei seid.
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1: Ja, den besten Mix, den nehmen wir wörtlich hier bei Radio Hochstift. Wir mixen ganze Generationen. Madonna und Sabrina Carpenter für euch hier in der Spätschicht eurer Show am Abend um gleich 6:15. Schön, dass ihr da seid. Ich spiele uns jetzt Musik von Materia. Dazu erstmal ein kleiner Faktencheck in Richtung Himmel. Lila Wolken Materia passt meteorologisch heute überhaupt gar nicht. Also das ist ja keine einzige Wolke, die lila sein könnte. Aber besser ist das auch, oder? Genießt diesen Mittwochabend, wo und wie auch immer ihr den verbringt. Ich freue mich sehr, dass ihr mich mitnehmt. Ich bin Jonas Rieck. 30.

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1: Mit Tobias Fennecker, guten Abend. Nach etwa 9 Monaten zieht die private Paderborner Fluginitiative SkyHub-PAD die Reißleine. Schon zum 10. Juni stellt sie ihren Betrieb ein. Es wird dann also erneut keine Flüge mehr zwischen Büren-Aden und München geben. Die Initiative begründet den Schritt mit zu hohen Kosten bei gleichzeitig zu wenig Passagieren. Der SC Paderborn hat mit Tom Bark einen weiteren Neuzugang bekannt gegeben. Der 27-jährige Mittelfeldspieler kommt vom 1. FC Nürnberg. In Stuttgart wurde dagegen Torwart Alexander Nübel offiziell verabschiedet. Er wird wohl durch Paderborns ausgeliehenen Schlussmann Dennis Simon ersetzt. Am 6. Juni findet in Paderborn erneut der Pader Pride statt. Mit dem bunten Demonstrationszug durch die Innenstadt wollen die Teilnehmenden ein Zeichen für Toleranz und Akzeptanz in unserer Gesellschaft setzen und auf die Rechte von queeren Menschen hinweisen. Der Zug startet mittags um 12 Uhr unter dem Motto Pader bunt. Im Radio Hochstift Wetter wird es in der Nacht durchaus frisch. Die Temperaturen sinken bis morgen früh auf 6 Grad. Morgen wieder richtig schick, bis zu 23 Grad und ganz viel Sonne.
2: Wir haben es kurz nach 6:30 und es ist immer noch voller auf der A2 Hannover Richtung Dortmund. Nach dem LKW-Unfall zwischen Gütersloh und Reda-Wiedenbrück kommen 15 Minuten mindestens für euch obendrauf. Da laufen Bergungsarbeiten. Der Verkehr läuft da nur über den mittleren und den linken Fahrstreifen. Euch wird die U30 als Umleitung empfohlen. Wo es geht, kommt gut an. Und wie immer wisst ihr, findet ihr alle Blitzer bei uns in unserer kostenlosen App. Gute Fahrt!
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2: Ja, auf Sonnencreme-Packungen stehen tatsächlich Haltbarkeitsdaten drauf. Obwohl wir das Zeug ja eigentlich nicht essen. Also im besten Fall. Ob wir das ignorieren können oder nicht, das klären wir gleich nach 3 Hits. Schön, dass ihr mit dabei seid. Alex Warren ist das. Ordinary.
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2: Heute am 27. Mai der Tag der Sonnencreme ist. Und da müssen wir drüber sprechen. Nicht nur, weil sich bei diesem Wetterchen draußen gerade Sonnencreme auf jeden Fall anbietet, sondern auch, um mit einem Mythos aufzuräumen. Ja, ich war gerade die Tage am See, hab da noch eine Sonnencreme für gefunden und dachte so, ach cool, brauche ich keine neue kaufen, zack, brauchen wir die doch erstmal auf. Und bin tatsächlich trotzdem verbrannt. Klar, das kann daran liegen, dass ich einfach zu lange in der Sonne gelegen habe. Wird wahrscheinlich auch so seinen Anteil daran haben. Aber tatsächlich habe ich im Nachhinein gesehen, die Sonnencreme ist abgelaufen. Und es ist kein Mythos tatsächlich, dass man Sonnencreme, wenn sie abgelaufen ist, nicht mehr benutzen sollte. Zumindest, wenn man eben möchte, dass man den kompletten UV-Schutz noch von der Creme bekommt. Der lässt nämlich irgendwann nach. Es lohnt sich also, jetzt gerade vor dem Sommer vielleicht noch einen Blick auf eure noch sehr volle Sonnencreme-Packung aus dem letzten Jahr zu werfen, ob die noch haltbar ist. Und klar, auch wenn es ärgerlich ist, dann trotzdem in eine neue Packung zu investieren, damit unsere Haut auch genau so geschützt ist, wie sie geschützt sein sollte. So, Notiz an mich selbst. Haben wir geklärt, hier in der Spätschicht bei Radio Hochstift.
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1: Und Niall Horan, Drive Safe.
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1: Mit Christian Böder, guten Abend. Das niedersächsische Landgericht Verden hat das Urteil im Fall der früheren RAF-Terroristin Daniela Klette gesprochen. Die 67-Jährige muss nun für 13 Jahre hinter Gitter, unter anderem wegen schwerer Raubüberfälle. Thorsten Adolfs aus dem News-Team, was genau konnte das Gericht Klette nachweisen?
2: Ja, das Gericht sieht es als erwiesen an, dass Klette zusammen mit zwei weiteren Komplizen über Jahre hinweg mehrere Geldtransporter und Supermärkte überfallen hat. Das Trio erbeutete dabei sehr viel Geld, um sein Leben im Untergrund zu finanzieren. Der Vorsitzende Richter sagte, dass Klette an diesen Taten maßgeblich beteiligt war, oft maskiert und bewaffnet auftrat und sogar Fluchtfahrzeuge steuerte. Bei einigen Überfällen wurde auch gezielt geschossen. Dabei hätten Klette und ihre Mittäter bewusst schwere Verletzungen oder den Tod von Menschen in Kauf genommen. Viele der Opfer leiden bis heute massiv unter den psychischen Folgen dieser Gewalt und sind teilweise dauerhaft arbeitsunfähig.
1: In dem Fall gab es viel Ermittlungsarbeit, auch weil Klette die Taten im Prozess weder gestanden noch bestritten hat.
2: Genau, es wurden Zeugenaussagen und Indizien berücksichtigt, auch DNA-Spuren wurden ausgewertet und dabei sind die Ermittler auf ein kurioses Detail gestoßen. Sie hatten in Klettes Berliner Wohnung unter anderem Tierstreu gefunden, das genau mit Spuren übereinstimmt, die davor in Fluchtfahrzeugen des Trios sichergestellt wurden. Die Verteidigung hat angekündigt, gegen das Urteil in Revision zu gehen. Klette selbst reagierte äußerlich gelassen. Im Zuschauerraum gab es aber lautstarke Proteste ihrer Anhänger. Auch wenn das Kapitel der Raubüberfälle jetzt in erster Instanz geklärt ist, droht Klette ein weiteres Verfahren. Darin geht es dann um ihre früheren Aktivitäten in der RAF.
1: Vielen Dank, Thorsten. Und hier haben wir weitere Nachrichten in der Zusammenfassung. Das Bundesamt für Sicherheit in der Informationstechnik, die Bundespolizei und das Bundeskriminalamt bekommen deutlich mehr Befugnisse, um besser gegen gefährliche Cyberangriffe vorgehen zu können. Das hat das Bundeskabinett beschlossen. In Zukunft sollen die Behörden unter anderem den Datenverkehr umleiten oder blockieren, IT-Systeme stilllegen und in schweren Fällen Daten löschen oder verändern können. Die Spritpreise sinken, aber zu langsam, das sagt zumindest der ADAC. Binnen Wochenfrist hat sich ein Liter E10 im Schnitt um 2,7 Cent verbilligt, Diesel sogar um 4,5 Cent. Unterm Strich sind beide Kraftstoffe aber immer noch gut 20 Cent teurer als vor Ausbruch des Irankriegs. Wer Fan von Nationaltorhüter Manuel Neuer ist, den wird diese Nachricht freuen. Die Wadenprobleme sind nach Angaben von Bundestrainer Nagelsmann nur eine kleine Verhärtung. Neuer soll aber topfit in die WM in Nordamerika gehen. Daher setzt er beim Testspiel gegen Finnland am Sonntag in Mainz noch aus. Für ihn steht Oliver Baumann im Tor. Die deutsche Elf bereitet sich derzeit in Herzogenaurach auf das Turnier vor. Alle Spieler sind dabei, außer Kai Havertz. Er stößt erst kommende Woche in Chicago zum Kader, weil er noch das Champions-League-Finale spielt. Die Generalprobe für die WM steigt dann am 6. Juni gegen die USA, dann möglicherweise wieder mit Manuel Neuer im Tor. Soweit die Meldungen mit Christian Böder.
3: Morgen nochmal für uns perfektes frühsommerliches Wetter. Viel Sonne, blauer Himmel und Temperaturen um 23 Grad in der Spitze. Wenn er mich fragt, ziemlich nah am Optimum. Freitag dann schon wieder ein Tucken zu warm. Dann schaffen wir hier und da wieder 30 Grad. Und später am Abend könnten sich dann noch einzelne Gewitter zu uns gesellen.
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3: Besser ankommen mit dem Radio Hochstift Verkehrsservice. Geblitzt wird heute Abend bei uns zwischen Paderborn-Wever und Salzkotten-Scharmede, Alte Schanze in Richtung Paderborn-Sande. Und seit heute steht ein Blitzeanhänger in Höxter-Ottbergen an der B64, wenn ihr Richtung Höxter unterwegs seid. Kommt gut und sicher durch diesen Mittwochabend.
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3: Schönen Mittwochabend zusammen. Ey, was habt ihr aus der Kindheit so mitgenommen? Bei mir ist es die Begeisterung für Züge. Ja, so Bahnfahren finde ich toll. Ich weiß, ist ein bisschen freaky, ein bisschen nerdig. Habe ich gerade eben einen TikTok gesehen. Da ist ein Typ in der Bahn eingepennt, wurde dann übersehen. Zug ist in der Abstellung gefahren und weil er da nicht einfach raus durfte, hat der Lokführer ihn dann zu sich nach vorne geholt und dann durfte er da einfach kurz mitfahren und einmal hinter die Kulissen gucken. Ey, bin ich aber kurz neidisch gewesen, ne? Das muss ich vielleicht auch demnächst mal machen. Na gut, ich fahre heute auf jeden Fall keinen Zug mehr, aber dafür diese Sendung für euch. Herzlich willkommen zur Spätschicht. Miley Cyrus, End of the World spiele ich.

Ganz aktueller Sound von Moskena, hier für euch gespielt in der Spätschicht eurer Show am Abend. Rhythm Unknown um gleich 7:15. Ja, von brandneuer Musik geht's jetzt rüber hier im besten Mix zu einem Klassiker, eine Nummer, die schon einige Jahre auf dem Buckel hat. Ich hätte gesagt, das sind die 80er, ehrlich gesagt. War mir ziemlich sicher, aber tatsächlich ist dieses Brett von Pink Floyd, Another Brick in the Wall, sogar schon aus den 70ern. Gut, Ende 70er, 79, ja klar, haben wir das Ding in den 80ern gehört. Aber trotzdem, Wahnsinn, haben wir hier einen kleinen 70er bei Radio Hochstift jetzt für euch.

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1: Mit Tobias Fennecker, guten Abend. Nach etwa 9 Monaten zieht die private Paderborner Fluginitiative SkyHub-PAD die Reißleine. Schon zum 10. Juni stellt sie ihren Betrieb ein. Es wird dann also erneut keine Flüge mehr zwischen Büren, Aden und München geben. Die Initiative begründet den Schritt mit zu hohen Kosten bei gleichzeitig zu wenig Passagieren. Der SC Paderborn hat mit Tom Bark einen weiteren Neuzugang bekannt gegeben. Der 27-jährige Mittelfeldspieler kommt vom 1. FC Nürnberg. In Stuttgart wurde dagegen Torwart Alexander Nübel offiziell verabschiedet. Er wird wohl durch Paderborns ausgeliehenen Schlussmann Dennis Simon ersetzt. Am 6. Juni findet in Paderborn erneut der Pader Pride statt. Mit dem bunten Demonstrationszug durch die Innenstadt wollen die Teilnehmenden ein Zeichen für Toleranz und Akzeptanz in unserer Gesellschaft setzen und auf die Rechte von queeren Menschen hinweisen. Der Zug startet mittags um 12 Uhr unter dem Motto Pader bunt. Im Radio Hochstift Wetter wird es in der Nacht durchaus frisch. Die Temperaturen sinken bis morgen früh auf 6 Grad. Morgen wieder richtig schick, bis zu 23 Grad und ganz viel Sonne.
2: Besser ankommen mit dem Radio Hochstift Verkehrsservice. Geblitzt wird heute Abend bei uns zwischen Paderborn-Wever und Salzkotten-Scharmede Alte Schanze in Richtung Paderborn-Sande. Und seit heute steht ein Blitzeanhänger in Höxter-Ottbergen an der B64, wenn ihr Richtung Höxter unterwegs seid. Kommt gut und sicher durch diesen Mittwochabend.
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2: Wenn ihr gerade im Auto zuhört und der Sonne entgegenfahrt, dann nicht genervt sein, weil es so blendet und ihr nichts seht vielleicht, sondern nehmt es als Gegebenheit und macht das Beste raus. Macht einen Film aus eurem Leben, aus eurer Situation und ich spiele euch den passenden Soundtrack dafür. Elton John mit Circle of Life. Ja, Soundtrack zu König der Löwen. Jetzt wird episch in Richtung Sonne gefahren. Arm aus dem Fenster und dann geht das los. Herzlich willkommen hier zur Spätschicht. Ich wünsche euch einen wunderbaren Mittwochabend, ganz egal, wie ihr den verbringt. Schön, dass ihr da seid.

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Ellie Goulding mit Love Me Like You Do. Hier für euch im besten Mix am Mittwochabend. Ausis, die isländische Sängerin, die inzwischen aber in Berlin Musik macht, kennen wir eigentlich von Musik, die ordentlich gut nach vorne geht. Wie das Teil hier zum Beispiel, Angel Eyes. Ich habe sie uns jetzt mitgebracht mit ganz neuer Musik, die aber komplett sich anders anhört, wenn ihr mich fragt. Die Kunst des Loslassens heißt die Nummer übersetzt. The Art of Letting Go. Na klar, spielt die Liebe da wieder eine Rolle. Aber ich finde, das ist eine sehr wichtige Message, weil genau das ja meist der harte Teil der Liebe ist, ne? Zu sagen, okay, ja, das hat nicht so sein sollen und jetzt geht's weiter. Jetzt machen wir die Tür einfach mal zu, gucken nach vorne und es wird alles gut. The Art of Letting Go, die Kunst des Loslassens. Hier ganz aktueller Sound für euch in der Spätschicht eurer Show am Abend von Ausdis.

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1: Ich bin Thomas Bleskin. Die Wirtschaftsweisen erwarten in diesem Jahr wegen der Auswirkungen des Iran-Kriegs nur ein Mini-Wachstum der deutschen Wirtschaft von 0,5%. Im vergangenen Herbst hatte der Sachverständigenrat noch mit einem Plus des Bruttoinlandsprodukts von 0,9% gerechnet.
2: Sprit ist teurer geworden, Öl, Gas und das spüren natürlich auch die Unternehmer. Zudem rechnen die Experten damit, dass auch die Inflation weiter ansteigt, also dass wir Verbraucher an Kaufkraft verlieren. Das milliardenschwere Investitionsprogramm der Regierung für die Infrastruktur könnte für ein bisschen mehr Wachstum sorgen, so die Wirtschaftsweisen. Gleichzeitig fordern sie aber Reformen von der Regierung und das heißt vor allem den Anstieg der Sozialbeiträge begrenzen. Claudia Wächter, Nachrichtenredaktion.
1: Das Bundeskabinett hat eine Neufassung des Baugesetzbuchs beschlossen, die vor allem den Wohnungsbau in Schwung bringen soll. Planungsverfahren sollen digitalisiert, verkürzt und für Bürgerinnen und Bürger durchsichtiger werden. Daneben sollen Kommunen mehr Handhabe gegen sogenannte Schrottimmobilien bekommen.
3: Städte und Gemeinden mit zu wenig Wohnraum können künftig bauen zum sogenannten überragenden öffentlichen Interesse erklären. Damit würden dann die entsprechenden Projekte Vorrang vor anderen Interessen bekommen, wenn es zum Beispiel um die Nutzung von Grünflächen geht. Das große Ziel der Ministerin, Bauen beschleunigen, denn das dauert hier in Deutschland immer noch viel zu lange. Und offensichtlich vernachlässigte Häuser sollen schneller instand gesetzt werden, in Extremfällen sogar enteignet werden können. Thomas Thonfeld, Berlin.
1: Die Spritpreise in Deutschland sinken zwar weiter, nach Einschätzung des ADAC aber zu langsam. Super EC kostete zuletzt im Schnitt knapp 1,98 Euro pro Liter, Diesel rund 1,95 Euro. Beide Kraftstoffe seien damit trotz Preisrückgangs weiter deutlich teurer als vor Beginn des Irankriegs. Der ADAC kritisierte, niedrigere Ölpreise würden von den Mineralölkonzernen nur verzögert an die Verbraucher weitergegeben. Bei einem schweren Verkehrsunfall in Dienstlaken sind 2 12-jährige Jungen ums Leben gekommen. Nach Polizeiangaben wurden die Kinder auf Fahrrädern von einem Auto erfasst und starben später im Krankenhaus. Ein weiteres Kind wurde leicht verletzt. Die 47 Jahre alte Autofahrerin kam schwer verletzt in eine Klinik. Zur Ursache des Unfalls ermittelt nun ein spezialisiertes Unfallaufnahmeteam.
4: Der Donnerstag macht genauso morgen weiter wie heute auch schon. Sonne pur, kaum eine Wolke am Himmel und ganz entspannte 22, 23 Grad maximal. Zum Start ins Wochenende wird es dann nochmal heiß. Am Freitag knacken wir stellenweise wohl auch wieder die 30 Grad Marke. Und mit der Hitze steigt dann vor allem Richtung abends auch die Chance, dass da mal ein Gewitterchen dabei ist.
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4: Besser ankommen mit dem Radio Hochstift Verkehrsservice. Geblitzt wird heute Abend bei uns zwischen Paderborn-Wewer und Salzkotten-Scharmede Alte Schanze in Richtung Paderborn-Sande. Und seit heute steht ein Blitzeanhänger in Höxter-Ottbergen an der B64, wenn ihr Richtung Höxter unterwegs seid. Kommt gut und sicher durch diesen Mittwochabend.
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4: Yo, ich heb mit euch heute Abend zusammen ab wie ein Astronaut.
6: Ich heb ab.

0: Alle Farben für euch hier im besten Mix mit Baby Goodbye um gleich 7:45. Ich hoffe, ihr hattet einen richtig guten Mittwoch. Einfach, weil er erfolgreich war und na klar, weil das Wetter wieder komplett abgeliefert hat. Wenn ihr mich fragt, für mich reichen diese Temperaturen auch. Also selbst diese paar Grad, die wir heute weniger auf dem Thermometer hatten im Vergleich zu den letzten Tagen, haben meine Schweißdrüsen ordentlich ins Arbeiten gebracht. Ins Auto eben einsteigen, war immer noch kein Spaß. Nee, ich will mich nicht beschweren, ich bin echt eher ein Sommermensch als ein Wintermensch. Gehört halt eben mit dazu. Und ey, zum Glück habt ihr ja wirklich richtig gute Ideen, ne?
1: Moin, ich wollte euch nur sagen, wenn es morgen wieder so heiß ist, gehe ich zur Polizei und lasse mich beschatten.
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1: Mit Tobias Fennecker, guten Abend. Nach etwa 9 Monaten zieht die private Paderborner Fluginitiative SkyHub-PAD die Reißleine. Schon zum 10. Juni stellt sie ihren Betrieb ein. Es wird dann also erneut keine Flüge mehr zwischen Büren-Aden und München geben. Die Initiative begründet den Schritt mit zu hohen Kosten bei gleichzeitig zu wenig Passagieren. Der SC Paderborn hat mit Tom Bark einen weiteren Neuzugang bekannt gegeben. Der 27-jährige Mittelfeldspieler kommt vom 1. FC Nürnberg. In Stuttgart wurde dagegen Torwart Alexander Nübel offiziell verabschiedet. Er wird wohl durch Paderborns ausgeliehenen Schlussmann Dennis Simon ersetzt. Am 6. Juni findet in Paderborn erneut der Pader Pride statt. Mit dem bunten Demonstrationszug durch die Innenstadt wollen die Teilnehmenden ein Zeichen für Toleranz und Akzeptanz in unserer Gesellschaft setzen und auf die Rechte von queeren Menschen hinweisen. Der Zug startet mittags um 12 Uhr unter dem Motto Pader bunt. Im Radio Hochstift Wetter wird es in der Nacht durchaus frisch. Die Temperaturen sinken bis morgen früh auf 6 Grad. Morgen wieder richtig schick, bis zu 23 Grad und ganz viel Sonne.
2: Besser ankommen mit dem Radio Hochstift Verkehrsservice. Geblitzt wird heute Abend bei uns zwischen Paderborn-Wever und Salzkotten-Scharmede Alte Schanze in Richtung Paderborn-Sande. Und seit heute steht ein Blitzeanhänger in Höxter-Ottbergen an der B64, wenn ihr Richtung Höxter unterwegs seid. Kommt gut und sicher durch diesen Mittwochabend.
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2: Fun Fact, heute ist Weltpurzelbaumtag. Wie ging das nochmal? Ja, klären wir gleich. Nach 3 Hits geht los mit Bibi Rexha.

0: Wenn es jemanden gibt, der das Zeug dazu hat, euch ganz entspannt durch einen späten Mittwochabend zu bringen, dann ist es Leo Arrigi und ihr habt Glück. Die Süßmaus macht ihr gleich für euch ab 9 weiter. Ich bin Jonas Rieck, wir hören uns die Tage wieder morgen in der Spätschicht für euch. Jule, macht's gut, tschüss.
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1: Ich bin Thomas Bleskin. Die Wirtschaftsweisen erwarten wegen der Folgen des Iran-Kriegs nur noch ein Mini-Wachstum der deutschen Wirtschaft. Der Sachverständigenrat senkte seine Prognose für dieses Jahr auf 0,5%. Als Belastung gelten vor allem hohe Energiepreise und steigende Produktionskosten. Zugleich mahnten die Ökonomen schnell Reformen bei Kranken- und Pflegeversicherung an. Die Bundesregierung rechnet ebenfalls nur noch mit einem schwachen Wachstum. Verfahren vor deutschen Verwaltungsgerichten sollen künftig schneller abgeschlossen werden. Das Bundeskabinett hat dafür eine Reform auf den Weg gebracht. Verwaltungsgerichte kontrollieren das Handeln der Behörden. Dabei geht es etwa um Streitigkeiten über Baugenehmigungen, um die Zuteilung eines Studienplatzes oder das Recht auf Asyl.
2: Im Schnitt dauern solche Verfahren im Moment rund 14 Monate. Künftig sollen mehr Entscheidungen durch Einzelrichter getroffen werden. Außerdem sollen Gerichte besser gegen aussichtslose und rechtsmissbräuchliche Klagen vorgehen können. Und wer gegen eine behördliche Entscheidung Widerspruch einlegen will, soll das künftig einfacher per Mail tun können, wenn die Behörde das anbietet. Außerdem sollen Gerichte höhere Zwangsgelder gegen Behörden verhängen können, bis zu 25.000 Euro statt bisher 10.000. Über die Reform müssen der Bundestag und die Länderkammer noch entscheiden. David Riemer, Berlin.
1: Die griechische Regierung will Minderjährigen künftig die Nutzung von E-Scootern auf Straßen verbieten. Ein entsprechender Gesetzentwurf soll in Kürze ins Parlament eingebracht werden.
3: Der Minister nahm kein Blatt vor den Mund. Viele Jugendliche würden diese Scooter behandeln, als wären sie Teil eines Videospiels. Schnell drauf, schnell los, ohne wirklich über die Folgen nachzudenken. Damit soll Schluss sein, sagte er. Auch aus den Krankenhäusern kommen deutliche Warnungen. Die Zahl der Verletzten steige spürbar. Vor allem junge Fahrer, aber auch Touristen landen nach Stürzen in der Notaufnahme. Takisafos, Athen.
1: Die deutsche Luftfahrt- und Tourismusbranche sieht trotz der Lage im Nahen Osten keine Gefahr für Flugausfälle im Sommer wegen fehlenden Kerosins. Die Lufthansa erklärte, mögliche Ausfälle über die Straße von Hormuz könnten durch Importe aus den USA und Afrika ausgeglichen werden. Reisende müssten sich weder um ihre Buchungen noch um nachträgliche Preissteigerungen sorgen.
4: Das Wetter. Es kühlt nach und nach ab, der Himmel bleibt aber schön klar. Dazu weht stellenweise noch ein leichter Wind. In der Nacht liegen die Tiefstwerte zwischen 6 und 11 Grad. Der Donnerstag wird dann ähnlich freundlich wie heute mit Höchstwerten bis 28 Grad.
5: NRW Verkehr.
4: A4 Aachen Richtung Köln zwischen Kreuz Köln West und Köln Eiffeltor 2 Kilometer 14 Minuten. Und die A4 Köln Richtung Aachen zwischen Köln Klettenberg und Kreuz Köln West in der Gegenrichtung also 2 Kilometer 22 Minuten. Euch allen unterwegs eine gute und sichere Fahrt.
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4: 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Ja, und die Acts vom Festival hört ihr natürlich auch bei uns. Wie jetzt zum Beispiel Alphaville, Big in Japan. Ich bin Leo Arigi.

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0: Heute ist für die deutsche Fußballnationalmannschaft die Mission Weltmeisterschaft gestartet.
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0: Ja, ganz genau. In Herzogenaurach hat sich das Team heute zum Trainingslager getroffen. Sind natürlich auch immer noch beisammen. Da möchte der Bundestrainer jetzt so die ersten Grundlagen schaffen. Ja, der WM-Titel ist ja durchaus angestrebt. Wir haben uns auf der Straße mal bei euch umgehört. Was glaubt ihr denn so? Wie weit schafft es Deutschland bei der WM?
2: Hoffentlich besser als letztes Mal.
3: Weltmeisterschaft gewinnen natürlich.
4: Ach, das wäre schon gut, wenn sie möglichst weit kommen. Ich würde sagen, schön wäre Halbfinale, aber wahrscheinlich ist es nicht.
5: Denkt man nicht so gut dieses Jahr, ne? Verteidigung schwach. Mal sehen.
2: Naja, nachdem ich jetzt die Champions League geschaut habe und die Konkurrenz gesehen habe, weiß ich noch nicht, ob wir es übers Achtelfinale hinaus schaffen, wenn dann Frankreich eventuell wartet. Die Mannschaft ist schon ziemlich stark, aber ich hoffe natürlich, dass wir mal wieder so ein Sommermärchen nach Hause holen.
0: Ja, meine Güte, klar, Sommermärchen. Also, das wäre natürlich was. 18 Tage vorm ersten WM-Spiel trifft sich die Nationalmannschaft also heute, beziehungsweise haben sich schon getroffen, sind beisammen, um sich vorzubereiten. Am Sonntag gibt es dann nochmal ein Testspiel in Mainz gegen Finnland.

Ich habe natürlich heute, als ich mich eingekleidet habe, nicht so richtig auf den Wetterbericht geschaut. Wird ja jetzt gleich doch ein bisschen frischer und ich stehe wirklich so mit dem dünnsten, leichtesten Polohemd auf der Arbeit, was ich in meinem Kleiderschrank so finden konnte. Keine Jacke oder sonst was dabei. Das werden gleich unangenehme 5 Meter zum Auto werden. Aber ich verkrafte das. Ich höre einfach Alex Warren, dann geht's bestimmt. Fever Dream, jetzt für euch. Ich bin Leo.

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1: Einen schönen Abend mit Lost Frequencies und Bestell.
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1: So, und jetzt können wir mal ein bisschen emotionaler, deeper werden. Zumindest musikalisch hier im besten Mix. Ich habe jetzt Musik drin von Muriel. Deutsche Newcomerin, 28 Jahre alt ist sie, hat in der Vergangenheit auch schon einige Charterfolge gehabt. Und sie ist vor allem bekannt dafür, dass sie halt wirklich sehr krass tiefe Einblicke in ihre Seele gibt, in ihre Emotionen, in das, was sie bewegt. So auch im neuen Song Think That I've Lost You.
3: Think That I've Lost You ist der finale Abschluss einer Liebe, die nie so richtig stattgefunden hat. Die aber am Leben gehalten wurde durch das jahrelange Nähren von Hoffnung. Der Hoffnung, dass man irgendwann endlich den richtigen Zeitpunkt erwischt, um mit dieser Person zu sein. Dieser Song ist die erwachsene Realisation, dass der Mensch, den man über Jahre hinweg idealisiert und romantisiert hat, nun wirklich weg ist. Und man die Idee dieser Liebe nun wirklich komplett verloren hat. Ein schmerzhafter Befreiungsschlag.
1: Ja, krasse Geschichte. Und durchaus auch spezifisch, aber vielleicht ja eine, die man schon mal durchgemacht hat oder so. Und wo man dann auch sagen kann, krass, dass Muriel sich das zu Herzen nimmt, darüber singt. Und das macht sie sehr akustisch, sehr laid back mit wenigen Instrumenten, weil es ihr vor allem eben um die Message geht, um die Texte, ja, und um das, was sie singt. Das wollen wir jetzt hören gemeinsam im besten Mix. Think That I've Lost You spiele ich uns an diesem Abend ganz neu von Muriel.

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1: Ich bin Diana Kramer. Die Wirtschaftsweisen erwarten in diesem Jahr wegen der Auswirkungen des Iran-Kriegs nur ein Mini-Wachstum der deutschen Wirtschaft von 0,5%. Im vergangenen Herbst hatte der Sachverständigenrat der Bundesregierung noch mit einem Plus des Bruttoinlandsprodukts von 0,9% gerechnet.
2: Sprit ist teurer geworden, Öl, Gas und das spüren natürlich auch die Unternehmer. Zudem rechnen die Experten damit, dass auch die Inflation weiter ansteigt, also dass wir Verbraucher an Kaufkraft verlieren. Das milliardenschwere Investitionsprogramm der Regierung für die Infrastruktur könnte für ein bisschen mehr Wachstum sorgen, so die Wirtschaftsweisen. Gleichzeitig fordern sie aber Reformen von der Regierung und das heißt vor allem den Anstieg der Sozialbeiträge begrenzen. Claudia Wächter, Nachrichtenredaktion.
1: Vor einigen Tagen hatte US-Präsident Donald Trump Hoffnungen auf ein baldiges Ende des Iran-Kriegs geweckt, dann war er zurückgerudert. Heute hat sich Trump erneut eher zurückhaltend geäußert. Der Verhandlungsstand sei noch nicht zufriedenstellend, sagte er.
3: Der Iran habe fast alle seine Waffen, Flugzeuge und Schiffe verloren, sagte Trump, er verhandele aus der Not. Eine Lockerung der Sanktionen käme nicht in Frage. Trump betonte auch, er habe keine Eile, den Krieg zu beenden. Langsam gebe Teheran den USA, was sie wollten, meinte Trump. Und entweder gibt es ein Abkommen oder sein Pentagon-Chef werde die Sache zu Ende bringen und ihnen den Garaus machen. Die Öl- und Benzinpreise und die wirtschaftlichen Folgen des Krieges sind nicht Trumps Priorität. Das machte er wieder deutlich. Aus den USA, Tina Eck.
1: Die frühere RAF-Terroristin Daniela Klette ist zu 13 Jahren Gefängnis verurteilt worden. Das Landgericht Verden sah es als erwiesen an, dass sie gemeinsam mit ihren mutmaßlichen Komplizen Burkhard Garweg und Ernst Volker Staub Geldtransporter und Supermärkte in mehreren Städten in Niedersachsen und Nordrhein-Westfalen überfallen hat. Dabei soll das Trio mehr als 2 Millionen Euro erbeutet haben. Nach den beiden Männern wird weiter gesucht. Bei einem schweren Verkehrsunfall in Dienstlaken in NRW sind 2 12-jährige Jungen ums Leben gekommen. Nach Polizeiangaben wurden die Kinder auf Fahrrädern von einem Auto erfasst. Beide starben später im Krankenhaus. Ein weiteres Kind wurde leicht verletzt. Die 47 Jahre alte Autofahrerin kam schwer verletzt in eine Klinik. Zur genauen Unfallursache wird ermittelt.
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4: So, einen schönen Abend euch. Hier ist Leo Arigi im besten Mix. Jetzt spiele ich uns Musik von Kamrat. Hug yourself. Sich selbst umarmen. Ein bisschen Selbstliebe. Ich finde, das ist nie schlecht. Gestern Abend habe ich noch gesagt, vielleicht auch die angenehmere Form des Umarmens bei den Temperaturen. Aber jetzt geht es ja schon so ein bisschen in die mildere Richtung. Deswegen könnt ihr euch jetzt selbst umarmen. Aber doch, glaube ich, auch sehr gerne eine andere Person. Ist jetzt ja nicht mehr ganz so schwitzig, unangenehm, sondern ganz nett.

0: So, das finde ich ist auf jeden Fall ein interessanter Vergleich. Kai Pflaume ist wie Vanilleeis. Mag irgendwie jeder. Ah, okay. Okay, klar. Er hat heute Geburtstag. Da will auch unser Hannes gratulieren.
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2: Kai Pflaume ist das personifizierte Vitamin D. Ja komm, da kriegen wir in Deutschland nicht genug von. Brauchen wir aber unbedingt. Eigentlich sollten wir das ärztlich verschrieben bekommen. Regelmäßige Zufuhr von Kai Pflaume. Bei Müdigkeit oder schlechter Laune auch hochdosiert. Wirklich, wenn der Pflaume um die Ecke biegt, da weißt du doch, wird gut. Ja? Zum Status Superman fehlt ihm doch nur noch, dass der den Schlüpfer über der Hose trägt. Kai Pflaume ist die Moderationsmaschine aus Halle an der Saale. Der hat Wetten, das nur nicht übernommen, weil alle gewusst hätten, ha, shit, der gewinnt das Ding am Ende. Bei dem auf der Couch wünscht man sich ja, dass der mal die Hand aufs Knie legt. Aber macht er nicht, so anständig. Dann setzt er sich ja auch schon seit Jahren für schwer vermittelbare Fälle ein. Er gibt Menschen Hoffnung, die sonst gar keine Chance mehr hätten. Hier, Elton, den will doch sonst keiner mehr. Wusstet ihr eigentlich, dass Pflaume auf Türkisch Erik heißt? Ja. Und lieber Kai, immer dran denken, keine Angst vorm Alter. Denn Pflaumen werden erst mild, wenn sie rund sind.
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1: So, beim nächsten Song in unserer Playlist habe ich mich immer gefragt, ja, was ist man denn dann eigentlich? More Than Friends spiele ich jetzt von James Hype und Kelly Lee. Also mehr als Freunde würde dann ja heißen, man ist irgendwie ein Liebespaar. Aber dann könnte man den Song ja auch einfach Relationship nennen, oder? Oder Lovers. Also es ist irgendwas zwischen Freunden und Liebenden. Falls ihr gerade in so einer Situation steckt, das ist hier euer Soundtrack für den späten Mittwochabend. Ich bin Leo Arigi.

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0: So, es ist soweit. 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
0: Die deutsche Fußballnationalmannschaft ist heute ins Trainingslager gestartet im fränkischen Herzogenaurach. Ja, ab jetzt geht es nur noch um Sport. Also eigentlich, muss man dazu sagen, Kollege Sascha Fassbender, es gibt in den Trainingsquartieren auch immer verrückte Geschichten.
2: Oh ja, fangen wir mit meiner Lieblingsgeschichte an. 1974 ist Torwart Sepp Maier aus dem Trainingslager in Schleswig-Holstein abgehauen Richtung Hamburg, wo die Spielerfrauen ihr Quartier hatten.
0: Ja, ganz zufällig.
2: Mhm, doof nur, dass die Bremse beim Auto von Sepp Maier offenbar ausfiel. Dem Torwart war die Reise zu den Spielerfrauen aber so wichtig, er fuhr mit Hilfe der Handbremse weiter. Am nächsten Tag hatte er dann Blasen an der Hand und musste das Training sogar abbrechen.
0: Gut, Weltmeister sind wir 1974 trotzdem geworden.
2: Genau wie 2014 bei der WM in Brasilien. Da hatte man offenbar Bedenken, dass Essen vor dem Spiel gegen Brasilien könnte verunreinigt sein. Also schickten die den DFB-Mannschaftskoch höchstpersönlich auf den Markt. Er solle doch bitte abgepackte Lebensmittel holen.
0: Das Ende der Geschichte, ihr kennt es wahrscheinlich, 7:1. Also braucht es wahrscheinlich auch solche Geschichten für erfolgreiche Turniere.
2: Das glaube ich auch. 1982 zum Beispiel war die Nationalmannschaft im Schwarzwald im Trainingslager am Schluchsee. Einige Spieler angeblich rund um Paul Breitner sollen da aber dicke Feten gefeiert haben, auch hier mit Saufi Saufi. So hat die deutsche Medienlandschaft den Schluchsee umbenannt in Schlucksee. Am Ende wurde die deutsche Nationalmannschaft 1982 in Spanien dann Zweiter.
0: So, wir brauchen also kuriose Geschichten auch aus Herzogenaurach. Da mache ich mir da ehrlich gesagt bei diesem Turnier auch keine Sorgen, oder? Wo sind denn die Spielerfrauen untergebracht? Hm?

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1: Ich bin Diana Kramer. Die deutsche Wirtschaft kommt nicht in Schwung. Die Folgen des Iran-Kriegs bremsen die erhoffte Erholung aus. Auch die Wirtschaftsweisen senken deshalb ihre Konjunkturprognose. Für dieses Jahr erwartet der Sachverständigenrat der Bundesregierung nur noch ein Mini-Wachstum von 0,5%. Die Wirtschaftsweise Veronika Grimm sieht neben den Kriegsfolgen aber auch strukturelle Gründe.
2: Insbesondere auch aufgrund steigender Sozialversicherungsbeiträge und Energiekosten belasten nun die Unternehmen und dämpfen die Investitionsnachfrage. Hinzu kommen die wirtschaftspolitische Unsicherheit und verhaltene Absatzerwartungen.
1: Die Wirtschaftsweise Veronika Grimm. Im vergangenen Herbst hatten die Sachverständigen noch mit einem Plus des Bruttoinlandsprodukts von 0,9% gerechnet. Berichte über mögliche Diskussionen zu einem Austausch von Bundeskanzler Friedrich Merz sorgen in der Union für Unruhe. Bild und Stern hatten unter Berufung auf führende Christdemokraten über entsprechende Gedankenspiele berichtet. Als möglicher Nachfolger wird dabei unter anderem Nordrhein-Westfalens Ministerpräsident Henrik Wüst genannt. Das Umfeld von Kanzler Merz wies die Spekulationen scharf zurück. Der Wohnungsbau in Deutschland soll beschleunigt werden. Das Bundeskabinett hat dafür den Weg freigemacht. Demnach soll ein neues Baugesetzbuch kommunale Planungen schneller machen und Wohnungsbau in Gebieten mit Knappheit bevorzugen. Etwa indem Verfahren digitalisiert, verkürzt und transparenter werden.
3: Städte und Gemeinden sollen noch leichter gegen sogenannte Schrottimmobilien vorgehen können. In extremen Fällen könnte dann sogar eine Enteignung möglich sein. Bauministerin Huberts bemängelt die zuletzt schwachen Zahlen beim Wohnungsbau. Im letzten Jahr sind nur noch knapp über 200.000 Wohnungen fertiggestellt worden. Kommunen mit angespanntem Wohnungsmarkt können künftig ein überragendes öffentliches Interesse für Wohnungsbau erklären. Dadurch soll die Bauplanung statt auf 5 bis 15 Jahren künftig in etwa 2 Jahren abgeschlossen werden können. David Riemer, Berlin.
1: Die Kämpfe zwischen Israel und der Hisbollah im Libanon verschärfen sich erneut deutlich. Israels Armee flog weitere Luftangriffe und rief große Teile des Südlibanons zur Evakuierung auf. Die Hisbollah setzte wiederum ihre Angriffe auf Nordisrael fort. Trotz einer Waffenruhe seit April werden weiter täglich Menschen getötet. Beobachter warnen vor einer neuen Eskalation des Konflikts.
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4: Also, ich weiß nicht, ich finde es gerade einfach richtig schön. Der Sommer ist Ende Mai schon bei uns wieder da mit so tollen Temperaturen. Auch wenn es jetzt aktuell natürlich so ein bisschen abkühlt. Aber ist ja auch ganz angenehm, um mal durchzulüften. Und dann geht's die Woche so schön weiter. Ah ja, also ich bin Fan und ich bin gerade einfach bester Dinge. Lieber Arigi, mein Name. Jetzt mit Musik von Glasperlenspiel hier zu diesem späten Montagabend.
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Musik von Corona. Und es ist wirklich wunderbar. Es passt ja großartig rein. Rhythmus der Nacht. Und wir haben ja schon Nacht. Hier ist der beste Mix. Hier ist Leo Aregi. Und jetzt gibt's neue Musik von The Script. Denen hier.

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0: Und die sind schon wirklich lange im Geschäft. Ich meine, die Songs sind auch schon weit über 10 Jahre alt und immer noch riesige Hits, riesige Brecher. Also ich weiß nicht, wenn die irgendwo gespielt werden, habe ich persönlich immer gute Laune. Ich weiß nicht, wie es bei euch ist. Ich habe auch noch ein paar Zahlen hier, weil das finde ich auch krass. 14 Milliarden Streams, muss man sich mal vorstellen. So oft wurden die Songs von The Script, der Band aus Irland, gestreamt. Jetzt haben sie neue Musik draußen. Man in the Arena. Mann in der Arena. Auch ganz schöner Titel. Ist eine kleine Kostprobe, weil es kommt bald ein ganzes neues Album raus. Am 14. August nämlich. The User's Guide to Being Human. Also die Bedienungsanleitung Menschsein. Auch irgendwie ganz lustig mit einem Augenzwinkern und sind auch auf Tour dieses Jahr in Deutschland auch zweimal. München, gut, das interessiert uns nicht. Da kommen wir, da könnte man hin, aber viel besser. Sie treten doch auch in Düsseldorf auf, nämlich in der Mitsubishi Electric Halle am 24. November. Also da könnte man mal vorbeischauen, wenn ihr den Bock habt. Aber das könnt ihr vielleicht erst entscheiden, wenn es jetzt hier eine kleine Kostprobe gibt. Aktuelle Single von The Script, Man in the Arena.

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1: Ich habe jetzt drei Sendungen hintereinander immer wieder den gleichen Aufhänger gebracht. Also mich hält nichts davon ab, ihn heute auch zu bringen. 23.30 Uhr durch. Das heißt, es sind noch gute 5,5 Stunden. Und dann ist es 5 a.m. Die Uhrzeit, über die Michael Schulte in seiner neuen Single siegt. Und wisst ihr was? Könnt ihr es euch vorstellen? Die spiele ich jetzt auch noch. Ich rede nicht einfach nur so darüber. Ich spiele das jetzt. Ich. Toll, oder? Leo Arecki, mein Name.

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0: Nico Santos, Number One an diesem Mittwochabend. Ich spiele uns jetzt neue Musik von Andreas Fey, Singer-Songwriter aus Berlin, kommt ursprünglich aus Ostwestfalen. Ja, seine Musik, die ist so irgendwo zwischen melancholischem Indie-Pop und sehr persönlichem Piano-Songwriting. Angefangen hat er mal mit Songs für seine Schulband, später ging es dann komplett Richtung Solo-Karriere eben in Berlin. Mittlerweile unter anderem schon Support-Act gewesen für Sophie and the Giants zum Beispiel. The Weather, so heißt seine neue Single und da wird es ziemlich persönlich. Der Song ist nämlich so eine Art Brief an seinen Vater. Es geht um eine stille Nähe zwischen zwei Menschen, die sich eigentlich total lieben, aber Gefühle nie so richtig aussprechen können. Stattdessen redest du halt übers Wetter oder so oder darüber, dass morgen vielleicht Regen kommt. Ja, die zentrale Zeile lautet: Wish I could only say I love you, but we talk about the weather again. Also genau dieses Gefühl, wenn eigentlich was Wichtiges raus müsste, aber man dann doch wieder beim Smalltalk landet. Und macht daraus wirklich einen sehr ruhigen, verletzlichen Song über emotionale Distanz und den Versuch, irgendwann vielleicht doch mal offen zu sagen, was man eigentlich fühlt und wirklich auch musikalisch sehr schön und sehr intim eingebettet. Gibt's jetzt ganz neu im besten Mix. Andreas Fey, Singer-Songwriter aus Berlin, The Weather.
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1: Ich bin Diana Kramer. Bundeskanzler Friedrich Merz hat seine Reformambitionen als Regierungschef unterstrichen. Deutschland habe die Kraft für einen neuen Aufbruch und er persönlich sei mit aller Kraft entschlossen, diesen Aufbruch mit seiner Regierung auch zu ermöglichen. Das sagte Merz am Abend bei einer CDU-Veranstaltung in seiner Heimat Arnsberg im Sauerland. Auf die aktuellen Spekulationen über einen möglichen Kanzlerwechsel ging Merz nicht ein. Bild und Stern hatten unter Berufung auf führende Christdemokraten über entsprechende Gedankenspiele berichtet. Als möglicher Nachfolger wurde NRW-Ministerpräsident Henrik Wüst genannt. Der ukrainische Präsident Selenskyj hat neue Gegenschläge im russischen Hinterland angekündigt. Das sei nötig, um Moskau klarzumachen, dass es für den Angriffskrieg gegen sein Land mit eigenen Verlusten bezahlen müsse, sagte Selenskyj in seiner abendlichen Videobotschaft.
2: Moskau droht zwar mit Vergeltungsschlägen, doch Selenskyj setzt selbstbewusst auf Attacke. Dabei ist unwahrscheinlich, dass er den Kreml hier in Moskau auf diese Weise zu Verhandlungen zwingen kann. Vielmehr belächeln russische Kommentatoren, dass Selenskyj einerseits Moskau droht und er sich andererseits nun mit einem Hilferuf an US-Präsident Trump wendet. In einem Brief bittet er Trump um mehr Raketen für die Abwehr von Moskaus Angriffen. Aus Moskau, Ulf Mauder.
1: Auf der Bahnstrecke Hamburg-Berlin gibt es seit dem Abend Verzögerungen. Grund ist der Ausfall eines Stellwerks bei Lüneburg. Nach Angaben der Bahn kann es noch bis Donnerstagnachmittag zu Verspätungen und Zugausfällen kommen.
3: Es fahren noch ICE-Fernzüge zwischen Hamburg und Berlin, betont die Bahn, aber nur alle 2 Stunden. Und um die Stellwerksstörung zu beheben, brauche man voraussichtlich noch bis Donnerstag. Betroffen ist auch der Regionalverkehr. Die lokale Bahngesellschaft Metronom etwa teilte mit, dass sich der Verkehr immer weiter aufstaue. Fahrgäste sollen möglichst auf den ohnehin fahrenden Ersatzverkehr ausweichen. Die Strecke Hamburg-Berlin wurde seit letzten Sommer generalsaniert. Seit Mitte Mai ist ein Teil wieder freigegeben. Mitte Juni soll die ganze Strecke wieder befahrbar sein. Aus Berlin, Ronny Tochau.
1: Griechenland greift durch. Die Regierung in Athen will Minderjährigen die Nutzung von E-Scootern auf Straßen verbieten und kündigte einen entsprechenden Gesetzentwurf an. Grund ist die steigende Zahl verletzter Jugendlicher. In Griechenland haben Unfälle mit E-Scootern auch unter Touristen deutlich zugenommen.
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4: Hallo, schöne Nacht mit uns. Und wenn du merkst, du bist jetzt schon im Donnerstag angekommen, quasi Woche fast geschafft, was sagst du dann?

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0: weiß nicht, habt ihr schon mal drüber nachgedacht, eine Kreuzfahrt zu machen? Das ist ja unser großes Thema diese Woche. Wir schauen, was so Kreuzfahrten alles können. Wir schauen auf die Pros, auf die Kontras, was es alles so für Kreuzfahrtenmottos gibt, für verschiedene Reedereien. Immer mehr Leute, das ist so unsere Feststellung, haben Bock auf so Kreuzfahrten. Aber es gibt, glaube ich, bei keiner anderen Urlaubsart so zwei Lager. Das eine Lager, was total begeistert von Kreuzfahrten ist, und das andere Lager, was sagt, was für ein Blödsinn, würde ich nie machen. Wir haben euch mal gefragt, wie sieht's aus? Kreuzfahrt, ja oder nein?
1: Bis jetzt habe ich nur Positives davon gehört. Diese Atmosphäre finde ich irgendwie interessant, dass man diese Wassertage auch natürlich hat. Und auch der Fakt, dass man oft halt so verschiedene Orte gleichzeitig irgendwie bereisen kann. Das finde ich interessant. Das spricht mich auf jeden Fall persönlich an.
2: Ich bin absolut Strandlieger. Also mit Kreuzfahrt habe ich nichts mit am Hut.
3: Habe ich noch nie gemacht, muss ich sagen. Aber würde mich auf jeden Fall mal interessieren. Wird bestimmt ganz schön sein. Würde mit meinem Partner mal gerne so eine Kreuzfahrt machen. Vielleicht mal am Mittelmeer irgendwo schön so ein paar Tage mal erholen.
4: Ja, nein, weil es mir zu eng ist. Ich brauche die Freiheit und ich mag Schiffe einfach nicht so.
0: Irgendwie alles dabei, ne? Die einen haben total Lust, die anderen sagen, ey, ne, so eingepfercht auf so einem engen Kahn mit so vielen Leuten und meistens alles Deutsche. Och nee. Irgendwie kann ich auch beides verstehen, sag ich ganz ehrlich.
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0: Alex Warren und Ordinary hier bei uns. Einen schönen Mittwoch, Kevin Zimmer hier. Und jetzt haben wir neue Musik für euch von Austis. Und sie hat einen Song rausgebracht, der klingt so anders als das, was sie bisher rausgebracht hat. Ja? Dirty Dancing, ja, Angel Eyes oder so, das waren so richtige Power-Hits. Aber jetzt hat sie gesagt, hey komm, es muss melancholischer werden, denn der Song ist halt thematisch auch sehr melancholisch. Es geht um gebrochene Herzen. Es geht um die große Trennung. The Art of Letting Go heißt der Song. Und es geht um Trennungsschmerz.
1: So it's about letting go.
2: Es geht ums Loslassen und vor allem darum, damit okay zu sein. Es geht um schöne Erinnerungen, Herzschmerz, Küsse, wie man als Mensch wächst und darum, dass du das alles nicht immer mit den Menschen erlebst, mit denen du es dir vorgestellt hast.
1: You were gonna do it with, but that's okay.
0: Ja, that's okay. Und dann hören wir mal rein in den neuen Song von Austis. Jetzt hier im besten Mix.
1: Hi, this is Austis and you're listening to my new single, The

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1: Ich bin Diana Kramer. Die Wirtschaftsweisen erwarten in diesem Jahr wegen der Auswirkungen des Iran-Kriegs nur ein Mini-Wachstum der deutschen Wirtschaft von 0,5%. Im vergangenen Herbst hatte der Sachverständigenrat der Bundesregierung noch mit einem Plus des Bruttoinlandsprodukts von 0,9% gerechnet.
2: Sprit ist teurer geworden, Öl, Gas und das spüren natürlich auch die Unternehmer. Zudem rechnen die Experten damit, dass auch die Inflation weiter ansteigt, also dass wir Verbraucher an Kaufkraft verlieren. Das milliardenschwere Investitionsprogramm der Regierung für die Infrastruktur könnte für ein bisschen mehr Wachstum sorgen, so die Wirtschaftsweisen. Gleichzeitig fordern sie aber Reformen von der Regierung und das heißt vor allem den Anstieg der Sozialbeiträge begrenzen. Claudia Wächter, Nachrichtenredaktion.
1: Angesichts der geänderten Bedrohungslage soll die Reserve der Bundeswehr künftig eine größere Rolle spielen. Dafür bereitet das Verteidigungsministerium eine Gesetzesänderung vor. Es will künftig auch in Friedenszeiten die Möglichkeit haben, Reservisten zum Dienst zu verpflichten, heißt es. In bestimmten Ausnahmen soll aber ein Einsatz von Reservisten nur bei Freiwilligkeit möglich sein, etwa bei Amtshilfe im Inland im Fall einer Naturkatastrophe oder bei Auslandseinsätzen. Menschenhandel soll in Deutschland künftig konsequenter verfolgt und härter bestraft werden können. Das sieht ein Gesetzentwurf aus dem Bundesjustizministerium vor, den das Bundeskabinett beschlossen hat.
3: Wer Menschen mit falschen Versprechungen nach Deutschland lockt, um sie hier dann unter Zwang arbeiten zu lassen, der wird künftig bei einer Verurteilung mit bis zu 10 Jahren Haft rechnen müssen. Diese Maximalstrafe ist bislang nur bei besonders schweren Fällen möglich. Neu ist außerdem, dass sich auch Kunden und Kundinnen strafbar machen, wenn sie etwa Leistungen bei Anbietern einkaufen, die klar fragwürdig sind. Da gibt es viele schwarze Schafe, etwa auf dem Bau und bei Nagelstudios. Aus Berlin, Lea Matschulat.
1: Nach dem Unfall mit 2 toten Kindern in Dienstlaken am Niederrhein prüfen Ermittler, ob bei der Autofahrerin ein medizinischer Notfall vorlag. Es spreche nichts für eine absichtliche Tat, teilte die Kreispolizei in Wesel mit. Die 47-Jährige hatte vor einer Schule die Kontrolle über ihr Auto verloren und war in eine Gruppe von 3 Jungen gefahren. 2 12-Jährige starben später im Krankenhaus, der 3. wurde leicht verletzt. Die Autofahrerin kam schwer verletzt in eine Klinik.
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4: Mark Forster ist ja nicht nur mittlerweile Sänger, sondern er ist zu einem Meme geworden. Ich weiß nicht, ob ihr das schon gesehen habt. Ja? Da wird über Mark Forster, unser Deutschsein und unsere Wurstigkeit so ein bisschen aufs Korn genommen. Mark Forster kann selbst drüber lachen, über diese Memes, wo er ja mal zu sehen sein wird. Und dann stehen da so Sachen wie... Mark Forster ist derjenige, der sagt, oh, es gibt Kuchen, wenn es Kuchen gibt. Das ist, ich finde es sehr lustig. Aber ich freue mich auch, dass er neue Musik wieder rausgebracht hat. Ein Lied hören wir jetzt bei uns und damit wünsche ich euch eine schöne

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0: Sascha Fassbender ist da. Bist du eigentlich schon in WM-Stimmung?
1: Ja. Ja, dann bringen wir dich jetzt mal in WM-Stimmung. So.
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1: So. Ich meine, wir müssen ja langsam reinkommen. Die deutsche Fußballnationalmannschaft startet ja jetzt ins Trainingslager im fränkischen Herzogenaurach. Ab jetzt geht es nur noch um Fußball, um Sport. Also eigentlich, Kollege Sascha Fassbender, es gibt in den Trainingsquartieren auch immer verrückte Geschichten, oder?
3: Ja, fangen wir an mit meiner absoluten Lieblingsgeschichte. 1974 ist Sepp Maier, Torwart, ne, aus dem Trainingslager in Schleswig-Holstein, abgehauen.
1: Wo wollte er hin?
3: Richtung Hamburg, wo die Spielerfrauen ihr Quartier hatten.
1: Ganz zufällig, ne?
3: Ja, doof nur, dass die Bremse beim Auto offenbar ausfiel. Sepp Maier war die Reise aber anscheinend so wichtig, er fuhr mit Hilfe der Handbremse weiter, den kompletten Weg. Am nächsten Tag hatte er Blasen an der Hand.
1: Nein.
3: Und er musste das Training abbrechen.
1: Gut, Weltmeister sind wir 74 trotzdem geworden.
3: So, ne? Genau wie 2014 bei der WM in Brasilien da ja auch. Da hatte man offenbar Bedenken, dass Essen vor dem Spiel gegen Brasilien könnte verunreinigt sein. Also schickten die den DFB-Mannschaftskoch los. Ne? Höchstpersönlich auf dem Markt musste er entscheiden. Und er solle doch bitte abgepackte Lebensmittel kaufen.
1: Ja, ich würde mal sagen, Ende ging gut aus. Ja, 7-1. Offenbar braucht es solche Geschichten für erfolgreiche Turniere.
3: Ja, absolut. 1982 auch ein gutes Beispiel. Da war die Nationalmannschaft im Trainingslager im Schwarzwald am Schluchsee. Einige Spieler, angeblich rund um Paul Breitner, sollen da aber dicke Feten gefeiert haben. Auch hier schön mit Saufi. So hat die deutsche Medienlandschaft den Schluchsee dann zum Schlucksee gemacht. Am Ende wurden die Deutschen dann 1982 in Spanien immerhin Zweiter.
1: Also, wir brauchen Sascha, wir brauchen solche kuriosen Geschichten, auch aus Herzogenaurach, damit das was wird mit dieser Fußball-WM. Also, Jungs, wenn ihr uns zuhört, ja?
3: Was ich ruf da wahrscheinlich gleich mal an.
1: Genau. Und fahrt mit dem Auto zu den Spielerfrauen. Wir hoffen, dass die Bremsen kaputt sind, ja? Oder keine Ahnung was. Macht irgendetwas da.
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Ja, gefühlt ist die Woche ja fast schon geschafft, ne? Wenn du hier schon Donnerstag früh hast, also sehr, sehr früh, muss ich sagen. Donnerstag noch, Freitag noch und dann, ja, Woche im Sack. The Killers jetzt mit Human. 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

0: Wir spielen die 80er. Queen, Another One Bites the Dust. Schöne Nacht. Egal, wo ihr gerade seid. Auf der Arbeit oder ihr könnt nicht schlafen. Ich habe neue Musik für euch.
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1: Ich bin Diana Kramer. Der UN-Sicherheitsrat wird sich heute mit der Lage im Ukraine-Krieg beschäftigen. Kiew hatte die Sondersitzung beantragt. Der ukrainische Präsident Zelensky hat sich nach Medienberichten inzwischen wegen mangelnder Flugabwehr per Brief mit einem Hilfegesuch an Washington gewandt.
2: Nach dem verheerenden Angriff auf Kiew und weiteren Drohungen aus Moskau sucht der ukrainische Präsident Zelensky Hilfe bei den USA und den Vereinten Nationen. Das höchste UNO-Gremium hat schon viele Male zu dem Thema getagt, ohne viel bewirken zu können. Resolutionen werden von den Vetomächten Russland und China niedergeschlagen und Aufrufe zum Frieden verhallen.